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1: Ich bin Thomas Wort. Die Fraktionen von Union und SPD schließen Änderungen am Rentenkonzept der Koalition nicht aus. Kein Gesetz gehe so aus dem Bundestag, wie es hineinkomme, sagte Unionsfraktionschef Frei bei einer gemeinsamen Klausurtagung in Münster.
2: Der Koalition stehen turbulente Wochen bevor. Die drei Landtagswahlen könnten CDU und SPD durchrütteln. Parallel dazu will die Regierung ihr Reformpaket umsetzen und hier gibt es noch Streitpunkte, vor allem bei der Rente mit 63. Die soll abgeschafft werden, doch daran gibt es intern Kritik. Es könnte auf Ausnahmen hinauslaufen für alle, die nicht in der Lage sind, länger als 45 Jahre zu arbeiten, wegen des harten Jobs oder der Gesundheit. Das Treffen in Münster soll die Fraktionen zusammenschweißen und Vertrauen schaffen, damit die Regierung stabil bleibt. Thomas Bremser, Redaktion.
1: Bei der katastrophalen Sturzflut in der Gebirgsregion zwischen Nepal und China sind laut jüngsten Angaben der nepalesischen Polizei 389 Menschen ums Leben gekommen. Zuletzt war von 359 Toten allein in Nepal die Rede. China hat bisher 3 Tote bestätigt. Dort hatte die Flut unter anderem einen Grenzübergang schwer getroffen. Hunderte Menschen werden noch vermisst, auch deutsche Touristen sind darunter. Die Auslosung der Ligaphase der Fußball Champions League hat den deutschen Clubs überwiegend machbare Aufgaben beschert. Nur für RB Leipzig kommt es hart. Der BVB muss lange Reisen machen.
3: Für Borussia Dortmund stehen dabei Reisen ins mehr als 4000 Kilometer entfernte Baku in Aserbaidschan zu Sabah FK und zum Vorjahresüberraschungsteam aus Norwegen Bodø Glimt an. Auf Bayern München wartet ein Auswärtsspiel bei Atletico Madrid an jenem Ort, wo auch das Endspiel stattfinden wird. Auf dem Weg dorthin dürfte der englische Meister FC Arsenal in der Ligaphase der stärkste Gegner sein. Reihenweise attraktive Gegner erhielt RB Leipzig. Neben dem Gastspiel bei Real Madrid geht es auch zu Manchester United und der VfB Stuttgart bekommt es unter anderem mit Galatasaray Istanbul zu tun. Dirk Zeitler, Nachrichtenredaktion.
1: Der SC Freiburg ist souverän in die Ligaphase der Fußball-Conference League eingezogen. Die Freiburger setzten sich im Playoff-Rückspiel gegen den FC Motherwell mit 4:1 durch. Schon das Hinspiel in Schottland hatte der SC mit 3:1 gewonnen.
4: Das Wetter. Viele Wolken aktuell in der Nacht, da kann es auch mal gewittern. Teils sind auch Unwetter möglich mit Starkregen und Hagel, aber wirklich nur stellenweise 19 bis 16 Grad in der Nacht. Tagsüber heute auch stellenweise ungemütlich. Auch hier sind mal Gewitter mit Starkregen möglich bis 25 Grad. Und am Samstag dann viele Wolken, teils Regen bis 24 Grad.
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5: Zurzeit liegen uns keine Meldungen vor. Wir wünschen allen unterwegs gute Fahrt.
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4: Seid ihr eigentlich mit eurem Job zufrieden? Viele Menschen in Deutschland sind laut einer Umfrage jedenfalls bereit, den Job zu wechseln, und zwar auch in ein komplett anderes Berufsfeld. Fast 2 von 3 Beschäftigten wären für einen Quereinstieg bereit. Also ich persönlich muss ja sagen, ich liebe meinen Job, ja, aber ich habe auch einfach sehr, sehr großes Glück gehabt. Ich meine, ganz ehrlich, ich kann reden, ja. Keiner unterbricht mich, ist ein Traum. Dazu noch schöne Musik von Ed Sheeran. Hier ist Afterglow. Besser geht's doch nicht, oder? Stop the crime.

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0: So, ihr habt ja vielleicht einen Garten bei euch, ne? Kleiner Tipp, nehmt euch mal eine Schaufel und dann vergrabt ihr eure Unterhose. So. Und also, was redet die denn da? Ja, das hat alles streng wissenschaftliche Gründe. Damit könnt ihr nämlich testen, wie der Boden in eurem Garten ist. Kollegin Natascha Wittberg ist da. Hallo.
1: Hallo.
0: Also Wissenschaftler in Zürich, die haben mit Unterhosen Böden untersucht.
1: Ja, genau. Dazu haben sie 2000 Unterhosen an verschiedenen Standorten für 2 Monate vergraben und dann verglichen, wie schnell die sich in der Zeit zersetzt haben. Ergebnis: sehr unterschiedlich. Also sie haben von allen Unterhosen so Fotos gemacht, die habe ich mir natürlich genau angeschaut. Von einigen Hosen sind tatsächlich nur noch so ein paar Fäden übrig. Andere, die könntest du eigentlich tatsächlich nochmal waschen und wieder anziehen.
0: Oder einfach auf links drehen, ne? Das geht oder immer was? So. Und wenn von der Unterhose nur noch Fäden übrig sind, die also so ganz stark zersetzt wurde im Boden, dann ist das ein Zeichen, dass der Boden gut ist.
1: Genau, das spricht für eine hohe Aktivität im Boden, also viel Leben im Boden und viele Organismen. Und das ist gut. Mhm. Und es gibt auch wirklich große Unterschiede zwischen verschiedenen Bodenarten, haben die Wissenschaftler festgestellt. Also die Unterhosen, die sie zum Beispiel in Privatgärten vergraben haben, die waren am meisten

0: Böden zersetzt. Da war kaum noch was übrig von. Sprich, das sind die Böden, da sind die Böden sehr gut. Mhm. Am meisten übrig blieb von den Schlüppis bei künstlichen Rasenflächen oder Äckern zum Beispiel. Ne? Beweisstück Unterhose haben sie diese Untersuchung übrigens genannt.
1: Beweisstück Unterhose. Ich liebe alles daran. Also wenn ihr wissen wollt, ob in eurem Garten viele Organismen leben, ob euer Boden was taugt, dann vergrabt eure Unterhosen und bitte keine Tangas, dann da ist ja eh kaum was dran.
0: Ja, und ihr müsst darauf achten, dass die Unterhosen aus Baumwolle sind. Und am besten vergrabt ihr dann direkt mehrere Unterhosen an verschiedenen Standorten, dann seht ihr nämlich den Vergleich hinterher. Also zum Beispiel eine in den Garten und die andere an eine eher sandige oder steinige Fläche bei euch. Und je mehr die sich eben zersetzt haben nach so ein paar Wochen, desto gesünder und lebendiger ist der Boden. Laura, was machst du da?
1: Ja, ich zieh mich aus. Draußen vorm Studio ist eine Rasenfläche. Tschüss.
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1: Ihr müsst euch jetzt in der Nacht und in den frühen Morgenstunden darauf einstellen, dass es immer mal wieder regnet. Es kann auch stellenweise Gewitter geben, 19 bis 16 Grad. Tagsüber steigen die Temperaturen heute dann auf bis zu 25 Grad. Auch hier kann es mal stellenweise Gewitter mit Starkregen geben heute. Und morgen dann bis 24 Grad, dazu stellenweise Regen möglich am Samstag.
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2: A1 Euskirchen-Köln zwischen Kreuz Bliesheim und Erftstadt, 1 Kilometer Stau. Und A40 Essen-Dortmund zwischen Dortmund-Barup und Dortmund-Hombruch, 1 Kilometer stockender Verkehr. Wir wünschen allen unterwegs gute Fahrt.
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1: Und jetzt schön mit alles, mit Zwiebel und Krautsalat und Schaf. Hier in NRW haben wir auf jeden Fall keine Probleme, an einen Döner zu kommen. Wir haben nämlich in NRW laut einer aktuellen Analyse die meisten Dönerläden in Deutschland. Und wenn man jetzt auf NRW selbst guckt und auf den NRW-Vergleich, zum Beispiel auf die Dichte an Dönerläden, also sprich wie viele Dönerläden gibt es pro 100.000 Einwohner, da liegt Duisburg in NRW vorne mit 13,14 Dönerläden pro 100.000 Einwohner. So, wisst ihr Bescheid. Und ich habe jetzt Hunger, toll.

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0: Und ganz Köln ist wieder voller Gamer. Ihr habt es vielleicht mitbekommen, die Gamescom läuft, die größte Videospielmesse der Welt. Die Hotels sind teilweise schon ein Jahr vorher ausgebucht. Da muss man schon Glück haben, noch ein Zimmer zu finden. Oder man pennt einfach 10 Minuten vom Messegelände entfernt in einem Zelt beim Gamescom Camp. Seit 2009 wird da eine Art Zeltlager veranstaltet. Da sind auch viele Cosplayer, sprich Leute, die super aufwendige Kostüme tragen, das richtig ausleben. Und der Kollege Jonas Mikolajczak, der war vor Ort und hat sich dieses ganze Camp einmal angeschaut.
1: Direkt am Rhein hier, auf so einer kleinen Art Halbinsel, von Bäumen umgeben, haben so ein bisschen Waldfeeling. Ihr habt es ja euch richtig gemütlich hier gemacht.
2: Hi.
1: Ich sehe, ihr habt hier einen Kühlschrank. Ist das auch eine Gefriertruhe?
3: Ist nur eine Kühltruhe.
1: Nur eine Kühltruhe, okay.
2: Und dann haben wir nebenan auch noch das Cosplay Repair. Dass halt wir hier auch Reparaturarbeiten machen können in Form von Cosplays reparieren oder halt auch mal einen Flipflop flicken oder ein Zelt.
1: Ist es das erste Mal Gamescom Camp für euch?
4: 10 Jahre.
1: Oh, 11 Jahre. Ganz ehrlich, kommt ihr mittlerweile fürs Camp oder für die Gamescom selbst noch?
4: Camp. Ja. Also, ich gehe gar nicht hin.
1: Also bist jetzt nur im Camp hier?
4: Okay. Morgen Mittag sind alle weg, dann mache ich ein bisschen Siesta hier und dann ist gut.
1: Ihr habt gerade einfach nur Stein zugerufen.
5: Ja, hi, wir sind der Steinkult, alias Brezelbande, alias haarige Männerbrust. Wir sammeln hier Steine auf einem Haufen.
1: Das klingt spannend. Was ist euer Ziel?
5: Noch mehr Steine auf dem Haufen.
1: Dann suche ich mir mal einen schönen Stein aus.
5: Stein, Stein, Stein. Huldigung! Ein neues Mitglied!
6: Stein, Stein, Stein!
1: Habt ihr das gut gemacht?
5: Das hast du sehr gut gemacht. Das war ein sehr schöner Stein.
1: Hier wird auch gezockt natürlich, aber nicht so wie ihr denkt, hier der neueste Kram. Den gibt's drüben bei der Messe. Nee, hier ist ein Zelt aufgebaut für Retro-Gaming. Hier sind überall Teppiche ausgelegt, du hast bequeme Sofas, du hast hier Röhrenfernseher und auch andere ältere Fernseher und da sind dann halt die alten Konsolen angeschlossen. Was spielt ihr hier gerade?
7: Mario Kart Double Dash. Es ist halt so eine Nostalgie, es ist einfach herrlich.
1: Also man merkt hier direkt, das ist einfach mehr als nur eine Übernachtungsmöglichkeit. Abends finden auch Partys statt, hier finden große Turniere statt. Viele

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1: Ich bin Thomas Brock. Nach der Sturzflut im Grenzgebiet zwischen Nepal und China bergen Retter immer mehr Tote. Nach neuen Angaben der nepalesischen Polizei sind mindestens 389 Menschen ums Leben gekommen. Mehr als 1300 Menschen werden noch vermisst, darunter auch einige deutsche Touristen.
2: Die Bilder sind wie aus einem Katastrophenfilm. Die ganze Region liegt unter dickem Schlamm. Dörfer und Infrastruktur sind zerstört. Erste Untersuchungen deuten auf einen gewaltigen Abbruch von Eis und Felsen hin. Dadurch könnte sich ein Fluss aufgestaut haben. Als die Blockade brach, wurden enorme Wassermassen freigesetzt. Die Armee hat derweil damit begonnen, hunderte Überlebende auszufliegen, darunter auch Ausländer. Auch der Dalai Lama zeigte sich heute bestürzt.

0: Das Oberhaupt des tibetischen Buddhismus sprach allen Betroffenen sein Mitgefühl aus. Aus Bangkok, Carola Frenzen.
1: Die Fraktionen von Union und SPD schließen Änderungen am Rentenkonzept der Koalition nicht aus. Kein Gesetz gehe so aus dem Bundestag, wie es hineinkomme, sagte Unionsfraktionschef Frei bei einer gemeinsamen Klausurtagung in Münster.
2: Der Koalition stehen turbulente Wochen bevor. Die drei Landtagswahlen könnten CDU und SPD durchrütteln. Parallel dazu will die Regierung ihr Reformpaket umsetzen und hier gibt es noch Streitpunkte, vor allem bei der Rente mit 63. Die soll abgeschafft werden, doch daran gibt es intern Kritik. Es könnte auf Ausnahmen hinauslaufen für alle, die nicht in der Lage sind, länger als 45 Jahre zu arbeiten, wegen des harten Jobs oder der Gesundheit. Das Treffen in Münster soll die Fraktionen zusammenschweißen und Vertrauen schaffen, damit die Regierung stabil bleibt. Thomas Bremser, Redaktion.
1: Bei einer Gewalttat an einer Schule in Gosen-Neu-Zittau in Brandenburg sind eine Frau und ein Mann getötet worden. Ein Verdächtiger wurde vorläufig festgenommen. Die getötete Frau soll seine Ex-Freundin gewesen sein. Zunächst gab es Gerüchte um eine Amoktat an der Schule, was sich aber nicht bestätigte. Der SC Freiburg ist souverän in die Ligaphase der Fußball-Conference League eingezogen. Die Freiburger setzten sich im Playoff-Rückspiel gegen den FC Motherwell mit 4:1 durch. Schon das Hinspiel in Schottland hatte der SC mit 3:1 gewonnen.
3: Das Wetter. In der Nacht sind viele Wolken unterwegs. Vereinzelt kann es lokal auch mal Unwetter und Hagel geben. Also kann wirklich ungemütlich werden. Bei Temperaturen zwischen 19 und 16 Grad. Am Freitag selbst sind dann auch wieder viele Wolken unterwegs und nachmittags Schauer und örtlich auch Gewitter. Mit Starkregen und Hagel sind möglich, also nicht ausgeschlossen. Höchstwerte zwischen 20 und 24 Grad.
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5: A1 Euskirchen-Köln zwischen Kreuz Köln-West und Kreuz Köln-Nord, 1 Kilometer Stau. Und A4 Aachen-Köln zwischen Kreuz Köln-West und Kreuz Köln-Süd, 1 Kilometer stockender Verkehr, 5 Minuten Verzögerung. Wir wünschen allen unterwegs gute Fahrt.
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3: Drei Uhr ist durch. Hallo zusammen, hier ist Robert Jantz. Ich übernehme ab jetzt und gemeinsam machen wir uns eine entspannte Nacht. Und wir starten rein wirklich mit so einer crazy Musikgeschichte, die auch nur dank TikTok funktioniert. Self-Aware, das ist die Debütsingle von Temper City gewesen, ging über TikTok absolut viral und ja, ging dann sogar bis hoch rein in die US-Charts, also von null auf weltweit gehört sozusagen. Und die gönnen wir uns jetzt mal zum Start.

0: Das ist ganz neue Musik von Taylor Swift. I know it, I knew you. Ich liebe ja diese Spätsommerzeit, ne? Irgendwo so zwischen T-Shirt und Hoodie, zwischen Spaghetti-Eis und Pflaumenkuchen. Der Herbst, der winkt zwar schon, aber der Spätsommer, der sagt, ganz entspannt, mein Freund, noch gehörst du mir. Leider finden auch diese Wespen diese Zeit besonders spannend.
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3: Ja, nee, ist klar.
4: Du sitzt da nachmittags draus mit einer schönen Tasse Bohnenkaffeestückchen Kuchen, zufrieden mit dir und der Welt. Und plötzlich geht das los. Die erste Wespe taucht auf und dann ist vorbei mit der Ruhe. Und es ist ja immer einer, der sagt, einfach nix machen, dann tun die auch nix. Ja, dann machst du nix, zack, gestochen. Und was macht man alles, um die wegzuhalten? Der eine zündet sich eine Zigarre an, bringt auch nix. Da geht er mit der Zigarre rein. Doppelscheiße. Zitronensaft auf den Tisch, ja, aber ohne Tequila. Oder Räucherstäbchen, ich will ja nicht meditieren. Dann gibt's ja auch noch diese Tennisschläger mit Strom drauf. Ja, die sind gut. Ja, da kannst du dir aber sofort wieder was anhören. Die armen Tiere. Die große Frage ist doch, warum gibt's Wespen eigentlich? Die bringen ja gar nichts. Das sind im Prinzip die Ochsenknechts des Tierreichs. Wenigstens machen Wespen keine Schulden. Naja, ich werde mich wohl mit denen arrangieren müssen. Es könnte ja auch schlimmer sein. Habt ihr mal Jurassic Park gesehen? Da bist du mit deinem Stück Kuchen ganz schnell die Ziege. Ja, da hing hinterher auch nur noch das Seil runter. Und eigentlich soll ich auch gar nicht so viel Kuchen essen. Ich fange jetzt erstmal mit dem Zigarrerauchen an. Das kann ich wenigstens drin machen. Problem gelöst.
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1: In der Nacht sind viele Wolken unterwegs. Vereinzelt kann es lokal auch mal Unwetter und Hagel geben. Also das kann auch ungemütlich werden da draußen. Temperaturen haben sich eingependelt, so zwischen 19 und 16 Grad. Schauen wir auf den Tag. Da sind auch wieder viele Wolken unterwegs. Und nachmittags auch Schauer und örtlich auch Gewitter mit Starkregen möglich. Höchstwerte etwas kühler, oder das ist etwas deutlich kühler als gestern, nur noch bis 24 Grad.
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2: A45 Hagen-Gießen zwischen Hagen-Süd und

0: Lüdenscheid Nord. 1 Kilometer Stau. Wir wünschen allen unterwegs gute Fahrt.
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2: Robert Janz ist hier. Hallo zusammen. Und jetzt springen wir mal gemeinsam. So, ich bin schon mal gesprungen ins Jahr 2002. Da habe ich jetzt für euch Phil Collins, Can't Stop Loving You. Und ich finde es irgendwie immer so krass, diese Songs, man hört ihnen einfach das Alter nicht an, weil, keine Ahnung, sie sind einfach zeitlos. Und nachts, finde ich, passt dieser Song irgendwie nochmal geiler.

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0: geiler Song. Move In To The Sun. Das machen wir auch so langsam. Ne? 4 Uhr ist schon in Sichtweite. Jetzt geht's aber erstmal weiter mit nochmal ganz neuer Musik.
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1: Ich bin Thomas Brott. Bei der katastrophalen Sturzflut in der Gebirgsregion zwischen Nepal und China sind laut jüngsten Angaben der nepalesischen Polizei 389 Menschen ums Leben gekommen. Zuletzt war von 359 Toten allein in Nepal die Rede. China hat bisher 3 Tote bestätigt. Dort hatte die Flut unter anderem einen Grenzübergang schwer getroffen. Hunderte Menschen werden noch vermisst. Auch deutsche Touristen sind darunter. Der Absturz einer Germanwings-Maschine in den Alpen mit 150 Toten ist auch nach mehr als 10 Jahren juristisch noch nicht abgeschlossen. Vor Gericht wird heute in Braunschweig in einem neuen Verfahren um zusätzlichen Schadenersatz gestritten. Hinterbliebene fordern bis zu 110.000 Euro vom Staat.
2: Der Co-Pilot hat die Maschine damals bewusst zum Absturz gebracht. Zu diesem Ergebnis kommen die offiziellen Untersuchungen. Ein Arzt hatte 2 Wochen vorher eine mögliche Psychose festgestellt. Die Lufthansa zahlte den Hinterbliebenen mehrere 10.000 Euro, einige fordern noch Geld vom Staat. Denn der ist verantwortlich für die flugmedizinischen Untersuchungen der Crew. Die hätte der Co-Pilot gar nicht bestehen dürfen, sagen die Kläger. Thomas Bremser, Redaktion.
1: Die UEFA bereitet im Streit um einen gescheiterten WM-Investorendeal ein Strafverfahren gegen FIFA-Präsident Infantino vor. Der Europäische Fußballverband verlangt dafür von der FIFA und beteiligten Finanzinstituten die Herausgabe von Dokumenten. Das geht aus einem Schreiben an ein Gericht im US-Bundesstaat Florida hervor. Damit

0: eskaliert der Machtkampf zwischen dem Europäischen Fußballverband und dem FIFA-Boss. Verdacht auf untreue Geschäftsbesorgung, so der Vorwurf gegen Infantino, den der UEFA-Präsident den europäischen Verbänden heute in Monaco im Detail erläutert hat. Was nichts anderes bedeutet als, jetzt soll Infantino auf juristischem Weg gestürzt werden. Wenn er verurteilt würde, könnte ihn das laut UEFA sogar ins Gefängnis bringen. Thomas Thonfeld, Sportredaktion.
1: Der FC Bayern München trifft in der Fußball-Champions-League-Gruppenphase daheim unter anderem auf den diesjährigen Finalisten Arsenal London. Das ergab die Auslosung in Monaco. Auswärts warten auf den FCB auch Atletico Madrid und Manchester United. Borussia Dortmund trifft auf Inter Mailand und ebenfalls auf Arsenal. RB Leipzig bekam schwierige Gegner in Real Madrid und Manchester City sowie Manchester United zugelost. Der VfB Stuttgart trifft unter anderem auf Inter Mailand, Atletico Madrid und Galatasaray Istanbul.
2: Das Wetter.
3: In der Nacht sind viele Wolken unterwegs. Vereinzelt kann es lokal auch mal Unwetter und Hagel geben. Also kann ungemütlich sein. Schauen wir jetzt schon mal auf den Tag. Also es geht erstmal mit vielen Wolken los. Nachmittag sind dann auch Schauer und örtlich Gewitter möglich. 24 Grad sind in der Spitze drin.
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5: A45 Gießen-Hagen zwischen Lüdenscheid-Nord und Hagen-Süd. 1 Kilometer Stau. Wir wünschen allen unterwegs gute Fahrt.
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3: Kurz nach 4, Robert Jantz ist bei euch. Gemeinsam starten wir rein in diesen Freitag. Das Wochenende ist schon in Sichtweite. Und jetzt geht's hier erstmal los mit Musik von Holly Humberstone. Und die singt im nächsten Song über eigentlich eine ziemlich... ja, ich sag mal simple, aber einfache oder simple und schöne Erkenntnis. Liebe kann wehtun und vor allem kann sie auch mal verloren gehen, aber immerhin hat man jemanden geliebt. Ob das jetzt am Ende dann hilft, das haben wir dahingestellt. To Love Somebody heißt der Track, ist auf dem neuen Album von ihr drauf, Cruel World. Und im September kommt sie auch zu uns nach Köln. Hier jetzt erstmal, wie gesagt, ist sie mit To Love Somebody.

0: Das ist die junge Freitagnacht und gleich oder nachher, so gegen 4.30 Uhr, da wird's spannend. Dann ist Mondfinsternis das Stichwort der Stunde. Kollege Ronny Thorau, es gibt so eine Mondfinsternis dann. Was kann man da sehen und worauf muss ich achten?
1: Also erstmal muss man früh aufstehen. Die Mondfinsternis beginnt um kurz nach 4.30 Uhr am Freitagmorgen. Da wandert der Mond dann in den Kernschatten der Erde hinein, verdunkelt sich bis zu 94%. Das ist dann um kurz nach 6. Da ist der Vollmond aber schon fast untergegangen. Und der Sonnenaufgang erschwert die Beobachtung zusätzlich. Am besten kann man also die Aufbauphase sehen ab 4.30 Uhr, wenn die Bewölkung mitspielt. Dafür sind die Vorhersagen allerdings vielerorts nicht besonders gut. Man braucht also Glück. Wenn man das hat, kann man die Mondfinsternis aber mit einem guten Teleobjektiv oder auch mit dem Smartphone ganz gut direkt fotografieren.
0: Na schauen, könnt ihr also gleich mal auschecken, ob das klappt. Wir halten fest, gut zwei Wochen nach der Sonnenfinsternis, wo wir alle ausgeflippt sind, gibt es also jetzt gleich das nächste besondere Schauspiel am Himmel, eine Mondfinsternis. Hier jetzt die Toten Hosen mit Tage wie diese.
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1: Ja, heute sind viele Wolken unterwegs. Das Ganze geht dann eigentlich so bis zum Nachmittag, die meiste Zeit noch trocken. Dann sind Schauer und örtlich auch Gewitter mit Starkregen möglich. Höchstwerte bekommen wir zwischen 20 und 24 Grad. Der Samstag, der wird schon entspannter, viele Wolken, aber ab und zu hier auch mal etwas Regen möglich, dann bis 24 Grad wieder.
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2: Zurzeit liegen uns keine Meldungen vor. Wir wünschen allen unterwegs gute Fahrt.
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1: Ja, einen schönen guten Morgen an diesem ganz frühen Freitag. Und ich habe es eben gesagt, ne, wettertechnisch wird das heute nicht ganz so cool, aber das kann uns ja egal sein. Wir machen trotzdem eine Sommerparty. Darum spiele ich euch jetzt Summer Jam von Underdog Project.

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3: Ich habe eine neue Partnerin kennengelernt. Ich bin jetzt schon seit einigen Jahren mit einer wirklich fantastischen Frau zusammen. Allerdings musste ich letztens als Gamechanger meines Lebens feststellen, dass es einen Grund gibt, warum diese Frau sich in mich verliebt hat. Die hat nämlich überhaupt keinen Geschmack. Wirklich gar keinen Geschmack. Das überrascht jetzt viele hier nicht. Das spüre ich gerade schon. Aber es war für mich, also meine Frau ist überraschenderweise eine sehr gut aussehende Frau. Sie ist wirklich so eine klassische 10. Kennt ihr diese Einteilung? 10? 10 bedeutet also von Gott an einem guten Tag aus einem Stück Marmor geschlagen. Wirklich. Und ich bin eine 4. Also ich bin jetzt keine 1 so, weiß ich nicht, passt bei den Goonies aufs Piratenschiff auf oder so. Ich bin so eine klassische 4. Ich bin so ein besser als nix Mann. So an Karneval, nach 6 Kölsch. Ich alleine auf der Tanzfläche, guckst du als Frau rüber und denkst, ja, besser als nix.
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1: Ich bin Thomas Rockt. Nach der Sturzflut im Grenzgebiet zwischen Nepal und China bergen Retter immer mehr Tote. Nach neuen Angaben der nepalesischen Polizei sind mindestens 389 Menschen ums Leben gekommen. Mehr als 1300 Menschen werden noch vermisst, darunter auch einige deutsche Touristen.
2: Die Bilder sind wie aus einem Katastrophenfilm. Die ganze Region liegt unter dickem Schlamm. Dörfer und Infrastruktur sind zerstört. Erste Untersuchungen deuten auf einen gewaltigen Abbruch von Eis und Felsen hin. Dadurch könnte sich ein Fluss aufgestaut haben. Als die Blockade brach, wurden enorme Wassermassen freigesetzt. Die Armee hat derweil damit begonnen, hunderte Überlebende auszufliegen, darunter auch Ausländer. Aus Bangkok, Carola Frenzen.
1: Mehr als 10 Jahre nach dem Absturz einer Germanwings-Maschine in den Alpen beginnt heute in Braunschweig ein neuer Prozess um zusätzliches Schmerzensgeld. Hinterbliebene fordern bis zu 110.000 Euro vom Staat. Im März 2015 war eine Germanwings-Maschine auf dem Weg von Barcelona nach Düsseldorf in den französischen Alpen abgestürzt. 150 Menschen kamen ums Leben. Ermittlungen ergaben, dass der damalige Co-Pilot das Flugzeug absichtlich gegen einen Berg gesteuert hatte. Nach Überzeugung der Kläger ist die Flugtauglichkeit des Co-Piloten damals nicht ausreichend überwacht worden. Die Auslosung der Ligaphase der Fußball Champions League hat den deutschen Clubs überwiegend machbare Aufgaben beschert. Nur für RB Leipzig kommt es hart. Der BVB muss lange Reisen machen.
3: Für Borussia Dortmund stehen dabei Reisen ins mehr als 4000 Kilometer entfernte Baku in Aserbaidschan zu Sabah FK und zum Vorjahresüberraschungsteam aus Norwegen Bodø Glimt an. Auf Bayern München wartet ein Auswärtsspiel bei Atletico Madrid an jenem Ort, wo auch das Endspiel stattfinden wird. Auf dem Weg dorthin dürfte der englische Meister FC Arsenal in der Ligaphase der stärkste Gegner sein. Reihenweise attraktive Gegner erhielt RB Leipzig. Neben dem Gastspiel bei Real Madrid geht es auch zu Manchester United und der VfB Stuttgart bekommt es unter anderem mit Galatasaray Istanbul zu tun. Dirk Zeitler, Nachrichtenredaktion.
1: Der SC Freiburg ist souverän in die Ligaphase der Fußball-Conference League eingezogen. Die Freiburger setzten sich im Playoff-Rückspiel gegen den

0: SC Motherwell mit 4:1 durch. Schon das Hinspiel in Schottland hatte der SC mit 3:1 gewonnen.
1: Das Wetter.
2: Heute wechselnd bis stark bewölkt und nachmittags Schauer und örtlich Gewitter mit Starkregen. Höchstwerte zwischen 20 und 24 Grad. Also das kann lokal mal ungemütlich werden. Schauen wir schon auf den Samstag. Der wird wieder entspannter. Viele Wolken, aber ab dem Nachmittag hier und da etwas Regen. Höchstwerte dann eigentlich genauso wie heute. Also wieder bis 24 Grad.
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4: A3 Köln-Frankfurt. Zwischen Kreuz Bonn, Siegburg und Bad Honnef-Linz. 1 Kilometer Stau. Und A4 Aachen-Köln zwischen Kreuz Köln-West und Köln-Eiffeltor. 1 Kilometer stockender Verkehr. Wir wünschen allen unterwegs gute Fahrt.
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2: Kurz nach 5, einen schönen guten Morgen wünsche ich euch, Robert Janzes hier. Und jetzt habe ich Musik für euch von Kamrad. In Wuppertal geboren, in Velbert aufgewachsen. Und den Song, den wir jetzt hören, der heißt Be Mine, ist auf seiner aktuellen EP Trying Not to Panic. Und ich finde, ganz ehrlich, das ist für so einen Freitagmorgen, gerade für diese Uhrzeit, ein guter Plan. Keine Panik, einfach Freitag und dann Wochenende.

0: Pitbull war das mit Timber. Bin ich im November übrigens auf dem Konzert. Kevin Zimmer ist auch schon da. Kevin, da habe ich auch das Mr. Worldwide Kit schon bestellt. Weißt du, was da drin ist?
1: Jetzt bin ich gespannt.
0: Diese Glatzen, da freue ich mich schon ganz besonders drauf.
2: 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Was ist heute wichtig?
0: Aber darum soll es jetzt ja gar nicht gehen. Es passieren auch noch andere wichtige Dinge.
1: Ja, die Sommerpause ist auch so langsam in Berlin zu Ende. Heute gibt es ein Treffen der Fraktionsvorstände von SPD und CDU. Die wollen ja die Koalitionsarbeit vorbereiten, denn die Gesetzesvorhaben müssen ja noch durch den Bundestag und die Fraktionen müssen so gesehen geschlossen zustimmen. Unter anderem wird spekuliert, ob nochmal das Thema Rente neu aufgeschnürt wird.
0: Ui. Warten wir es mal ab. Das tun wir. Dann wird es einen spannenden Prozess bei unseren Nachbarn in Niedersachsen geben. Es geht nochmal um den Germanwings-Absturz von vor 11 Jahren.
1: Genau, am 24. März 2015 stürzte ein Passagierflugzeug auf dem Weg von Barcelona nach Düsseldorf in den französischen Alpen ab. Die 144 Passagiere und 6 Besatzungsmitglieder kamen dabei ums Leben. Der damalige Co-Pilot hatte die Maschine absichtlich in den Abgrund gesteuert. Die rund 30 Klägerinnen und Kläger machen in diesem Zivilverfahren Schadenersatzansprüche in Höhe von jeweils 500 Euro bis 110.000 Euro gelten. Zur Begründung sagen sie, die Flugtauglichkeit des Co-Piloten sei in der Zeit vor dem Absturz nicht ausreichend überwacht worden.
0: Okay, dann nochmal was Fröhliches. Die Bundesliga beginnt wieder.
1: Endlich, heute das erste Spiel der neuen Saison. Bayern München gegen den VfB Stuttgart. 20.30 Uhr ist Anstoß. Das erste Spiel wird auch im Free-TV gezeigt. Sat.1 überträgt.
0: Wer das verpasst, hat den Fußball nie geliebt. Danke, Kevin Zimmer.
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0: Jeder fünfte Erwachsene in Deutschland lebt mit starkem Übergewicht. Hier spricht man auch von Adipositas, einer chronischen Krankheit. Viele Betroffene haben das Gefühl, ständig kämpfen zu müssen, gegen ihr Gewicht, vor allem aber gegen Vorurteile. Professorin Katharina Timper von der TU München.
1: Sie führen dazu, dass sich Menschen mit Adipositas selbst die Schuld geben an ihre Erkrankung und sich aus Scham und Selbstabwertung sozial zurückziehen und teils gar nicht mehr am gesellschaftlichen Leben teilnehmen.
0: Dabei gibt es keinen Grund, sich schuldig zu fühlen, denn Hunger, Sättigung und Belohnungssystem werden vom Gehirn gesteuert. Bei Adipositas können aber beispielsweise genetische Veränderungen, Veranlagungen und Umwelteinflüsse zu einer Fehlregulierung führen.
1: Wir haben heute verstanden, dass Adipositas eine neurobiologische Erkrankung ist. Und das bedeutet wiederum, wenn es mit dem Abnehmen nicht klappen will, hat das nichts mit fehlender Disziplin oder einer zu geringen Willensanstrengung zu tun.
0: Statt Ausgrenzung benötigen Betroffene echtes Verständnis und Unterstützung von ihrem persönlichen Umfeld und insbesondere von ärztlicher Seite.
1: Adipositas muss langfristig, ganzheitlich und individuell behandelt werden. Darum kann ich nur alle Menschen dazu aufrufen, Menschen mit Adipositas mit nichts als Wertschätzung, Empathie und Respekt zu begegnen. Betroffene müssen ohne Angst vor Abwertung und Stigmatisierung ärztlichen Rat und Hilfe in Anspruch nehmen können, um für diese komplexe Erkrankung die adäquate Hilfestellung zu erhalten.
0: Wertvolle Infos über Adipositas und Unterstützung bei der Arztsuche finden Sie auf meinwegmitadipositas.de.
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1: Heute wechselnd bis stark bewölkt und nachmittags Schauer und örtlich Gewitter mit Starkregen. Höchstwerte zwischen 20 und 24 Grad, also das kann lokal ungemütlich werden. Schauen wir auf morgen, da wird es deutlich entspannter. Es sind wieder viele Wolken unterwegs und ab dem Nachmittag kann es auch mal nass werden. Temperaturen genauso wie heute, also wieder bis 24 Grad.
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2: A4 Aachen-Köln zwischen Kreuz Köln-West und Köln-Eiffeltor, 2 Kilometer Stau, 5 Minuten Zeitverlust. Wir wünschen allen unterwegs gute Fahrt.
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1: Einen schönen guten Morgen wünsche ich euch an diesem ganz frühen Freitag. Ja, ihr macht euch wahrscheinlich gerade ready, trinkt den ersten Kaffee des Tages. Dann möchte ich euch bei eurer Morgenroutine auch gar nicht weiter stören. Ich versorge euch jetzt mit guter Musik. Jetzt einen ganz wunderbaren Song habe ich hier für euch. Bleeding Love von Leona Lewis. Mein Name ist Robert Jans. Schön, dass ihr am Start seid.

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0: 2 Wochen noch, dann ist Hüstener Kirmes. Und jetzt hat die Kirmesgesellschaft verraten, was es so alles geben wird. Ne? Neue Karussells oder diesmal auch eine coole Sache für Gruppen. Ihr könnt Tische im Zelt reservieren und dann schön einen dran längs feiern. Was da alles so ansteht auf der Hüstener Kirmes, hört ihr gleich alles nach 6. Und ihr könnt heute auch einfach ein Wochenende in Willingen bei uns gewinnen über den Tag. Bleibt einfach hier, wir hören uns dann gleich nach 6. Caroline Link ist mein Name. Bis gleich.

0: Ich sage es ja immer wieder, also wenn irgendjemand der Gott des Entertainments ist, dann ist das Robbie Williams, gerade gehört mit Let Me Entertain You. So, und jetzt nehmen wir uns an diesem ganz frühen Freitagmorgen mal einen kurzen Augenblick.
1: 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Eine Krise im Job oder ein Problem, bei dem man mit seinem Latein am Ende ist. Das Einzige, was jetzt noch hilft, ist ein Wunder. Aber was ist denn bitte schön ein Wunder? Ein magischer Moment, der alles zum Guten wendet? Der heilige Johannes Don Bosco hat es im 19. Jahrhundert mal so beschrieben. Er forderte: Tut, was ihr könnt. Gott wird tun, was wir nicht können. Vertraut alles Jesus an und ihr werdet erleben, was Wunder sind. Spannend, oder? Denn das heißt nicht, lass den lieben Gott mal machen, der richtet schon alles irgendwie. Nein, Don Bosco sagt, erstmal muss ich tun, was ich tun kann. Und das so gut ich kann. Und dann kann ich Gott um Rat fragen. Wie weiter? Was nun? Das ist keine Garantie, dass mit einem Fingerschnipsen alles gut wird. Doch es ist das Vertrauen darauf, dass Gott bei mir ist, wenn ich mal nicht weiter weiß, dass es weitergeht. Die Liebe Gottes, für mich ist sie das größte Wunder überhaupt. Daniel Heinze von der Katholischen Kirche für Augenblick mal.
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1: Mit Marc Weiß. Schönen guten Morgen. Der Absturz einer Germanwings-Maschine in den Alpen mit 150 Toten ist über 10 Jahre her. Aber juristisch abgeschlossen ist das Unglück noch immer nicht. Vor dem Landgericht Braunschweig geht es am Vormittag um zusätzliches Schmerzensgeld. 30 Hinterbliebene fordern vom Staat jeweils bis zu 110.000 Euro. Malte Albrecht aus dem News-Team, worum genau geht es und wie wird das begründet?
2: Ja, die Hinterbliebenen sagten, der Co-Pilot, der die Maschine damals absichtlich zum Absturz brachte, hätte gar nicht im Cockpit sitzen dürfen. Die Untersuchungen nach dem Unglück hatten ja gezeigt, dass er psychisch instabil war und schon früher Selbstmordgedanken hatte. Das wusste auch sein Arbeitgeber, trotzdem bestand er alle Prüfungen. Dafür verantwortlich ist das Luftfahrtbundesamt, also quasi der Staat. Die Kläger argumentieren, wären die Untersuchungen strenger gewesen, wie es das Gesetz vorsehe, wäre es gar nicht zum Absturz gekommen. Die Lufthansa hatte den Hinterbliebenen damals schon mehrere 10.000 Euro gezahlt. Nun fordern sie zusätzliches Schmerzensgeld. Ob sie damit Erfolg haben, ist aber eher fraglich. Das Gericht hat schon vorab Zweifel geäußert, ob der Staat überhaupt verantwortlich dafür war, dass der Co-Pilot alle Gutachten bestanden hat. Das sei eigentlich Sache des Arbeitgebers.
1: Infos von Malte Albrecht. Vielen Dank. Jetzt die weiteren Themen in der Zusammenfassung. Ärztepräsident Reinhardt warnt vor der Gesundheitspolitik der AfD. Die Rechten wollen im Falle einer Regierungsübernahme in Sachsen-Anhalt möglichst keine ausländischen Ärzte mehr im Land haben. Reinhardt sagte dagegen, ausländische Ärzte seien schon heute unverzichtbar. In Krankenhäusern, Reha-Kliniken und auch in der ambulanten Versorgung, vor allem im ländlichen Raum. Die Grünen fordern von der Bundesregierung einen Gaskrisengipfel. Grund sind die niedrigen Füllstände der großen Speicher. Die Lage sei ernst, sagte Grünen-Energieexperte Keller. Wegen des Iran-Krieges sind die Gaspreise in diesem Sommer sehr hoch. Deshalb haben Händler deutlich weniger Gas bisher für den Winter gekauft und gespeichert. In Nepal ist die Zahl der Toten nach der Flutkatastrophe auf mindestens 469 gestiegen. Laut Polizei vor Ort wurden 1.545 Menschen gerettet. Über 1.400 werden noch in dem Gebiet zwischen Nepal und Tibet vermisst. Nach Supercup, DFB-Pokal und den unteren Ligen startet heute auch die erste Fußball-Bundesliga in die neue Saison. Eröffnet wird das Ganze am Abend in der Allianz Arena. Der FC Bayern empfängt dort den VfB Stuttgart. Die neue Spielzeit beginnt dann damit praktisch genau wie die letzte aufgehört hatte. Vor 3 Monaten besiegten die Bayern im DFB-Pokalfinale in Berlin die Stuttgarter mit 3:0. Das Team von Vincent Kompany gilt auch in der 34. Saison als absoluter Titelfavorit. Und das waren die Nachrichten mit Marc Weiß.
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3: Der Tag, der startet heute mit ein paar Regentröpfchen. Dann bleibt es erstmal zumindest kurz trocken, bis gegen 9 nochmal ein kräftiges Regengebiet reinzieht. Über Mittag dann meist wieder trocken, am Nachmittag regnet es wieder. Also das ist so ein bisschen so ein Hin und Her heute. Bei maximal 24 Grad aktuell milde Aufstehtemperaturen. 17 Grad in Schmallenberg, 19 in Medebach und 20 Grad in Meschede. Radio Sauerland Verkehr. Die beiden Blitzanhänger stehen nach wie vor in Hallenberg am Freibad und in Neheim in der Trift. Alles Weitere gerne melden, also frischer Blitzer oder sowas, einfach jederzeit eine WhatsApp schicken. Die landen nämlich alle direkt hier bei mir im Studio, damit ich es weiter sagen kann. Die Nummer für eure WhatsApps, die steht auf radiosauerland.de.
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3: Also ich habe von der Mondfinsternis nichts gesehen, ne, weil Sauerland so

Wolken eingepackt ist. Aber bis Viertel nach ungefähr soll die ja noch dauern, obwohl es ja jetzt auch schon hell wird. Aber vielleicht könnte er noch einen angeknabberten Mond in der Wolkenlücke sehen. Wenn nicht, ist auch egal. Wir starten einfach in den Freitag, weil Freitag ist immer eine gute Idee. Caroline Link ist hier, 3 Minuten nach 6. Morgen!

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Kings and Queens bei Radio Sauerland. Von Ava Max und weiter geht's im besten Mix mit dem Song, der passt sehr gut zum Freitag, ne? Weil gerade so am Freitag sagen ja viele, jetzt zählt nur das Wochenende. Also auf der Arbeit dann so 25% geistig anwesend, 75% nur körperlich. So, und wenn nichts anderes zählt, dann übersetzen wir das auf Englisch und rauskommt Nothing Else Matters. Und ja, ich weiß, dass der Song darum geht, irgendwie so bei sich selber zu bleiben und nicht so viel drauf zu geben, was andere sagen. Und das passt ja sowieso immer und an jedem Tag. Also, bitteschön, Metallica.

0: Metallica. Nothing else matters. Schönen guten Morgen. An diesem Freitag 13:06 ist es und so wie sich das anhört, ihr habt schon Bock. Bisschen warten müsst aber noch. In 2 Wochen startet dann aber die Hüstner Kirmes.
1: Ich brauche kein Schützenfest, ich brauche nur die Hüstner Kirmes. Da kommen halt alle zusammen und man trifft sich wieder.
2: Dass wir sonntags über den Platz gehen und frühstücken immer gemeinsam auf der Kirmes. Und das ist auch ganz egal, bei was für einem Wetter. Da holen wir uns die ersten frischen Brezeln vom Wagen.
3: Jeder kennt jeden, jeder wird da sein. Wer nicht da ist, kommt trotzdem. Also der wird dafür sorgen, dass er da ist.
4: Die Leute zu treffen, die man gern hat und ein bisschen zu feiern und Karussell zu fahren.
0: Wer nicht da ist, kommt trotzdem. Das hat mir am besten gefallen. Also in 2 Wochen, genau heute in 2 Wochen, können wir dann wieder Backfisch frühstücken und dann gibt es gebackenen Blumenkohl, paar gebrannte Mandeln als Snack. Ne? Und wenn eigentlich gar nichts mehr reinpasst, gerne noch ein dickes Eis mit Schokoüberzug. Oh, schön. Nur aufpassen mit den Karussells dann, ne? Nicht, dass der Backfisch wiederkommt.
5: Aber bloß nicht feiern, ne?
0: Die Kirmes hat gestern Abend verraten, welche Karussells alles so kommen, was generell noch ansteht. Da gibt's zum Beispiel was speziell für Gruppen, also wenn ihr mit den Kumpels so am Kegelclub hin wollt. Details habe ich da auch direkt nach 7 bei uns. Aber jetzt erstmal Musik von Michael Schulte zum reinkommenden Freitag, 5 a.m.

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0: Naja, je nachdem. Schüler und Lehrer können nochmal liegen bleiben in Ferien.
1: Aber was anderes, ich komme da irgendwie immer noch nicht drüber. Vielleicht habt ihr das gehört, ne? Die Polizei hatte in Eslo einen Autofahrer geschnappt mit über 4 Promille.
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0: Radio Sauerland ist hier. Gut, dass ihr bei uns seid. Weil jetzt ist 6.30 Uhr, also versorgen wir euch mit dem Sauerland-Update. Alles, was wichtig ist für den Start in den Tag heute, sind die Top-Meldungen und die hört ihr jetzt von Bettina Bittner.
1: Guten Morgen. In 2 Wochen öffnet die Hüstener Kirmes ihre Tore. Schon jetzt hat die Kirmesgesellschaft das Programm vorgestellt. Neu dabei, der Hypnotizer schwingt als XXL-Schaukel bis auf 30 Meter Höhe. Der Hindernisparcours Chaosfabrik und Magic House für je 4 Euro kommen vergleichsweise günstig weg, so die Veranstalter. Eine Premiere gibt es am Kirmesmontag. Erstmals lädt die Kirmesgesellschaft nach der Tierschau zu einem Club- und Firmenstammtisch ins Festzelt ein. Dienstag geht die Hüstener Kirmes mit einem Feuerwerk zu Ende. Das soll auch stattfinden, sind die Veranstalter zuversichtlich. Auf der Winterberger Kirmes musste es wegen Waldbrandgefahr abgesagt werden. Im Hochsauerlandkreis sind im ersten Halbjahr dieses Jahres deutlich mehr Wohnungen genehmigt worden als noch ein Jahr zuvor. Nach Zahlen von IT-NRW kamen die Bauämter von Januar bis Juni auf 375 genehmigte Wohnungen. Das sind über die Hälfte mehr als im gleichen Zeitraum 2025. Die meisten Wohnungen entstehen in Neubauten. Im Regierungsbezirk Arnsberg ist die Entwicklung deutlich schlechter als bei uns. Dort gab es den stärksten Rückgang in ganz Nordrhein-Westfalen. Es sind rund 15% weniger Baugenehmigungen erteilt worden. Das waren die Top-Meldungen aus dem Sauerland mit Bettina Bittner auf radiosauerland.de und in unserer App gibt es noch mehr Nachrichten für euch. Und jetzt das Wetter von Caroline Link.
0: Ja, da startet der Tag vereinzelt noch mit so ein paar Tröpfchen, dann bleibt es erstmal zumindest kurz trocken die nächsten Stunden, so gegen 9. Sollte dann nochmal ein kräftigeres Regengebiet reinziehen. Über Mittag wieder trocken, am Nachmittag regnet es wieder. Also es ist so ein bisschen so ein Hin und Her heute bei maximal 24 Grad. Aktuell liegen die Aufstehtemperaturen bei milden 17 Grad in Olsberg, 19 in Medebach und in einigen Ecken von Meschede schon 21. Radio Sauerland, Verkehr, geblitzt wird in Neheim in der Trift und in Hallenberg am Freibad, aber ansonsten läuft sehr entspannt heute Morgen. Wenn ihr doch irgendwo im Stau steht oder noch einen Blitzer seht, einfach kurz Bescheid geben. Könnt ihr machen per WhatsApp hier im Studio. Die Nummer dafür steht auf radiosauerland.de.
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0: Ich hatte jetzt mal aufgehört, meine Pfandflaschen im Auto durch die Gegend zu fahren, hab's immer weggebracht. Ne? 2 Automaten gab es da, einer kaputt, einer besetzt. Mit einem Mann, der so etwa 400 Euro in Pfand im Einkaufswagen gestapelt hatte. Also wahnsinnig viel, ne? Aber ich dachte, ja gut, hab mich in mein Schicksal ergeben, hab mich auf ein längeres Warten eingestellt, gucke aufs Handy, was man halt so macht. Und da sagt der Mann, ach, Sie können ruhig erst dran. Der hatte mich einfach da gesehen, hatte abgebrochen und hat mich mit meinen 5 Flaschen dazwischen gelassen. Sowas gibt mir immer so ein bisschen Hoffnung an die Menschheit zurück. Es gibt einfach Menschen, die nur nett zu anderen sind. Einfach so. Ganz viel Liebe von mir dafür. Caroline Link ist hier.

6:36 Uhr. Guten Morgen. Ich bin mir aber nicht sicher, ob ich ein Looping-Fliegen irgendwie toll finden würde oder ob mir schlecht würde. Aber ich würde es mal gern probieren, ne? Aber sowas gibt's halt das Wochenende im Sauerland. Kunstflug im Segelfliegen in Arnsberg-Öfentrop ist nämlich Flugplatzfest. Da gibt's auch Rundflüge in harmlos. Ihr müsst da nicht über Kopf. Es ist ein Heißluftballonstart geplant mit schick Ballonglühen, irgendwie für Kinder eine Hüpfburg. Also einiges an Programm, aber es ist ja nicht das Einzige. Eine Sundernhöfel, Jubiläumsschützenfest, also einiges los das Wochenende im Sauerland. Wir schreiben euch sowas auch immer auf in den Veranstaltungshinweisen auf radiosauerland.de. Da könnt ihr uns eure auch immer schicken.

0: Don't Let Go. 6.43 Uhr inzwischen und heute ist so ein bisschen was wie Grande Finale, ne? Letzter Freitag in Sommerferien. Das bedeutet auch, dass unser Sommerradio zu Ende geht, ne? Die letzten 6 Wochen haben wir uns ein bisschen anders angehört als sonst, wie ihr es so kennt, ne? Wir waren viel für euch und mit euch unterwegs. Wir haben euch zum Beispiel zum Topgolf nach Oberhausen geschickt oder für euch die besten Campingplätze gesucht und es war eine schöne Zeit. Wir haben euch nochmal ein paar Highlights rausgekramt.
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2: Zwei Frauen sind direkt angekommen. Ramona und Tamara aus Gelsenkirchen-Buhr sind mit den Koffern wirklich hier über den Platz gerannt, haben die hinterher sich hergezogen. Auf einmal kommt von der anderen Seite Lars aus Meschede.

0: Der ist aus Meschede mit seiner Frau hierhin nach Gladbeck gefahren und stand seit 8 Uhr hier bereit irgendwo und dachte schon, ach, ich guck mal, ob die vielleicht schon hier sind. Jetzt waren Ramona und Tamara ein Stückchen schneller. Wir nehmen euch also mit nach Willingen. Wie ist die Freude? Ist gut?
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0: Das ist ganz lustig. Emily Drees und ich, die Kollegin, wir haben uns schon so ein bisschen ausgetobt hier und sind gerade mitten auf so einer Hüpfburg. Da hängt so ein riesen Ball in der Mitte. Es sieht ein bisschen aus wie in dem Musikvideo von Miley Cyrus und Wrecking Ball. Und wir können uns hier eben so ein bisschen damit abwerfen gegenseitig. Es ist ganz cool.

Vertigo bei Radio Sauerland. Und weiter geht's mit Musik von Katy Perry, Firework. Als nächstes in der Playlist für den Freitagmorgen im Sauerland. Passt perfekt. Ist ja Kirmes-Saison bei uns, ne? Das bedeutet ja auch immer so ein bisschen Feuerwerk-Saison. Aber vorausgesetzt, es ist nicht zu trocken. Also das nächste Kirmes-Feuerwerk bei der Hüstener Kirmes in 2 Wochen soll Stand jetzt aber stattfinden. Gucken wir mal. Musikalisches Feuerwerk gibt's wetterunabhängig. Und zwar jetzt hier von Radio Sauerland von Katy Perry.

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1: Mit Marc Weiß. Schönen guten Morgen. Nächste Woche Mittwoch beginnt für etwa 2,5 Millionen Schülerinnen und Schüler hier in Nordrhein-Westfalen das neue Schuljahr. Am Vormittag will Schulministerin Feller die wichtigsten Schwerpunkte und Änderungen vorstellen. Ein großes Thema dabei, der Rechtsanspruch auf einen Ganztagsplatz für Grundschüler. Der gilt seit diesem Monat zunächst für die Erstklässler und sorgt für viel Gesprächsstoff. Frage an Rosenas Jandi im Landtagsstudio Düsseldorf. Wie ist da der aktuelle Stand der Dinge?
2: Ja, der Bedarf an dieser Nachmittagsbetreuung ist groß. Davon muss man ausgehen. Und NRW baut weiter aus. Aktuell gibt es rund 500.000 solcher Plätze im Land. Im kommenden Jahr sollen es 50.000 mehr werden. Ob das reicht, ist nicht ganz klar, denn nicht jede Familie, die jetzt Anspruch hat, wird das Angebot auch nutzen wollen. Der neue Rechtsanspruch gilt erstmal nur für die Kinder der ersten Klassen, wird in den kommenden 3 Jahren dann auch auf alle Grundschulkinder ausgeweitet. Und noch ein Thema wird bei den Schülerinnen und Schülern in diesem Jahr eine Rolle spielen, das Wohlbefinden. Schulen können sich freiwillig am sogenannten zentralen Schülerfeedback beteiligen. Bis zu 40 Fragen werden darin von den Schülern beantwortet, dazu wie es ihnen geht an der Schule, anonym und digital. NRW-Schulministerin Feller sagte mir vor einigen Monaten schon, worum es ihr dabei geht.
3: Wir haben halt festgestellt, dass viele Schülerinnen und Schüler sagen, sie fühlen sich psychisch belastet, sie fühlen sich nicht gesehen an Schule, und das ist eine Möglichkeit, das eben herauszufinden.
2: Das Ziel ist, dass sich Stimmung und Atmosphäre an den Schulen zum Besseren wenden. Dafür muss man aber erst wissen, wie der Stand der Dinge ist.
1: Rosenas Jandi mit Infos. Vielen Dank. Jetzt die weiteren Themen in der Zusammenfassung. Im Sturzflutkatastrophengebiet zwischen Nepal und Tibet behindern neue Regenfälle die Rettungsarbeiten. Gerade eben wird gemeldet, dass die Einsätze zumindest in Tibet gestoppt wurden. Über 1.400 Menschen werden in dem Gebiet noch vermisst. Nach Supercup, DFB-Pokal und den unteren Ligen startet heute auch die erste Fußball-Bundesliga in die neue Saison. Eröffnet wird das Ganze heute Abend in der Allianz Arena. Der FC Bayern empfängt den VfB Stuttgart. US-Präsident Trump ändert wieder einmal geografische Fakten. Er benennt einen See in den USA nach seinen Vorstellungen um. Es geht um den Ontario-See zwischen den USA und der kanadischen Provinz Ontario. Dieser See heißt ab sofort Lake America. Bei der Präsentation im Weißen Haus zeigte Trump eine Landkarte, schon mit dem neuen Namen des Sees. Dazu der Schriftzug Making the Great Lakes Even Greater, also die großen Seen noch größer machen. Offenbar in Anlehnung an Trumps Make America Great Again Kampagne. Hintergrund der Namensänderung ist der Dauerhandelsstreit mit Kanada. Der war am Wochenende eskaliert. Nachdem die US-Regierung hohe Zölle gegen Kanada verkündet hatte, reagierte Kanada mit Gegenzöllen. Und das waren die Nachrichten mit Marc Weiß.
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4: Der Freitag, der wird wechselhaft. Jetzt aktuell startet es meistens trocken, aber über den Tag ziehen immer wieder sehr ordentliche Schauer rein. Vor allem Richtung Nachmittag wird es nass. Bis 24 Grad. Aktuell 18 Grad im Marsberg-Udorf und 19 Grad im Meschede-Wallen. Morgen sehr ähnlich. Also weiter wechselhaft bei maximal 24 Grad dann. Radio Sauerland Verkehr. Die Blitzeranhänger stehen weiter in den Neheim in der Trift und in Hallenberg am Freibad. Wenn ihr den ersten frischen Blitzer für heute seht, sagt mal direkt Bescheid, könnt ihr mir ins Studio melden per WhatsApp. Die Nummer dafür steht auf radiosauerland.de. Anrufen geht auch, dann nehmt die kostenlose Hotline. Das ist unsere 0800 101 68 39.
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4: Also als ich das vorhin gehört hatte, dachte ich so, ach, irgendwie ist das niedlich.
5: Die leuchtenden Kinderaugen sind am Ende die Entlohnung.
4: Ach süß, oder? Sagt die Hüstener Kirmesgesellschaft, die diese dicke Kirmes ja ehrenamtlich organisiert für die leuchtenden Kinderaugen. Und in 2 Wochen ist wieder soweit. Gestern Abend wurde verraten, was uns da alles erwartet. Und natürlich hört er das direkt alles hier gleich bei mir. So in 10 Minuten etwa. 7:04 ist es jetzt. Ich bin Caroline Linke. Schön, dass ihr bei mir seid.

Morgen, gleich 7 nach 7 hier bei Radio Sauerland. Und ich muss sagen, ich bin ein bisschen gestresst von den Backstreet Boys. Ne? Ich bin im Oktober auch auf einem der gefühlt 48 Konzerte in Düsseldorf. Ja, die Jungs haben ja einen Dresscode rausgegeben und der ist all white, also weiß anziehen. Nein! Also ich habe genau ein weißes Oberteil, so eine labbrige Leinenbluse, die möchte ich nicht anziehen. Aber ich kaufe nicht extra was, oder? Also wenigstens haben sie gesagt, dass Babyblau auch geht. Also helle Jeans geht klar. Ja, es sind schlimme Probleme, ne? Trotzdem mag ich die Jungs noch. Und vielleicht kaufe ich ja doch was, weil wenn AJ mich da sieht, möchte ich natürlich top aussehen. So, die Backstreet Boys jetzt. Mit was aus dem Jahr 99, I Want It That Way.

0: Morgen, Sauerland, 13 nach 7 inzwischen. Caroline Link ist hier. Also das Wochenende ist noch nicht so weit. Ihr müsst euch bis zum Autoscooterfahren noch 2 Wochen gedulden. Am 11. September startet die Hüstener Kirmes, aber die Kirmesgesellschaft hat jetzt verraten, was alles ansteht. Radio Sauerland-Kollegin Luisa Nieder in Sachen Fahrgeschäft. Es wird einiges dabei.
1: Definitiv. Da sind ein paar ganz neue dabei. Zum Beispiel der Hypnotizer. Das ist eine XXL-Schaukel in rund 30 Metern Höhe. So hoch geht's aber zum Glück nicht überall hinaus. Die beiden Hindernisparcours Chaosfabrik und das Magic House sind ebenfalls neu. Die sollen auch in Anführungszeichen nur 4 € pro Nase kosten und damit deutlich günstiger sein als manch andere Fahrgeschäfte, sagt zumindest die Hüstener Kirmesgesellschaft. Ansonsten sind natürlich viele Klassiker wieder mit dabei, wie das Riesenrad oder der Autoscooter.
0: Ja, könnt ihr euch wieder durchschütteln lassen. Übrigens gibt es auch eine gute Nachricht für so, ja, ich sag mal so Freundestruppen, ne?
1: Genau, am Kirmesmontag nach der Tierschau startet nämlich zum ersten Mal der Club- und Firmenstammtisch. Also egal, ob mit

0: im Kegelclub, den Nachbarn oder den Arbeitskollegen. Da könnt ihr euch schön im Festzelt einen Tisch reservieren. Und die passenden Accessoires gibt's auch noch. An allen Tagen werden nicht nur die Kirmessocken vom letzten Jahr verkauft, sondern auch Fischerhüte und Fächer, natürlich mit dem Kirmeshahn drauf abgedruckt.
1: Oh nein, für sowas bin ich doch so anfällig. Und Fischerhüte stehen mir überhaupt nicht. Naja, egal, ich werde es mit Würde tragen. Danke dir für den Überblick, Luisa. Den findet ihr auch nochmal auf radiosauerland.de. Mehr zu Hüstner Kirmes, was da so alles ansteht. Ein Thema heute Morgen hier bei uns.

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0: auf Leitparadio Sauerland. 7.30 Uhr inzwischen, also gibt's die Top-Meldung, damit ihr gut informiert in den Tag kommt. Alles Wichtige hört ihr jetzt von Bettina Bittner.
1: Guten Morgen, sicher feiern auf der Hüstner Kirmes. Die Kirmesgesellschaft setzt auch in diesem Jahr auf ein umfassendes Sicherheitskonzept, entwickelt mit Polizei, Feuerwehr, Rettungsdiensten und der Stadt Arnsberg. An den Eingängen sind Taschenkontrollen geplant. Taschen und Rucksäcke sollten deshalb besser zu Hause bleiben. Flaschen, Waffen und Messer sind auf dem Kirmesgelände verboten. Neu, die Hüstner Apotheken sollen Testarmbänder gegen K.O.-Tropfen vorrätig haben. Die Hüstner Kirmes sei sicherheitstechnisch gut aufgestellt, heißt es von der Kirmesgesellschaft. Das größte Volksfest im Sauerland startet in 2 Wochen. Im Hochsauerlandkreis sind im ersten Halbjahr dieses Jahres deutlich mehr Wohnungen genehmigt worden als ein Jahr zuvor. Nach Zahlen von IT-NRW kamen die Bauämter von Januar bis Juni auf 375 genehmigte Wohnungen. Das sind über die Hälfte mehr als im gleichen Zeitraum 2025. Die meisten Wohnungen entstehen in Neubauten. Im Regierungsbezirk Arnsberg ist die Entwicklung deutlich schlechter als bei uns. Dort gab es den stärksten Rückgang in ganz Nordrhein-Westfalen. Es sind rund 15% weniger Baugenehmigungen erteilt worden. Das waren die Top-Meldungen aus dem Sauerland mit Bettina Bittner auf radiosauerland.de und in unserer App gibt es jederzeit mehr Nachrichten für euch. Caroline Linke jetzt mit dem Wetter.
0: Der Freitag ist wechselhaft, also mal trocken, aber immer wieder ganz ordentliche Schauer dabei, vor allem Richtung Nachmittag wird es nochmal gut nass. Dazu bis 24 Grad, aktuell 18 Grad in Marsberg-Bredelar und 19 Grad in Meschede-Enste. Morgen sehr ähnlich, heißt weiter wechselhaft, maximal 24 Grad und auch eher windig. Radio Sauerland Verkehr. Aktuell haben wir die Blitzer näher in der Trift und in Hallenberg am Freibad. Alles Weitere könnt ihr sehr gerne jederzeit melden. Ihr wisst Bescheid, ihr könnt mir eine WhatsApp hier ins Studio schicken. Die Nummer dafür, die steht auf radiosauerland.de.
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0: Ich habe das Jahr mal wieder gemerkt, wie schützenfest anfällig ich bin. Ne? Schön gefeiert im Dorf und am Tag danach dachte ich so, ist da schon wieder eine Querflöte hier unterwegs? Nein, es war der Schrottsammler mit seiner Melodie. Upsi. Caroline Link ist hier. 7:58 ist es inzwischen.

Mood bei Radio Sauerland von 24K Golden, also quasi 24 Karat Gold. Da denkst du, ja, ist halt so ein Rapper-Name. Nee, der heißt in echt Golden. Und da liegt sowas dann ja irgendwie nah, ne? Weil Muttis Goldjunge ist als Rapper-Name auch eher ein bisschen uncool.

So, und jetzt im besten Mix die Queen der Low-Waist-Hosen. Hatte die in den 90ern gefühlt nur an. Also diese, wo so der halbe Pöppes inklusive Unterwäsche rausgucken. Christina Aguilera, Genie in a Bottle.

0: Christina Aguilera bei Radio Sauerland. 7:35 ist es. Und es gibt so Meldungen, die machen besonders Sauerländern Sorgen. Ne? Zum Beispiel diese Hopfenanbauern geht's nicht gut. Ja, und Hopfen braucht man doch fürs Bier. Ja, auch fürs Alkfreie. Ein Problem ist, es wird weniger Bier getrunken, aber auch die Hitze diesen Sommer ist mal wieder schuld. Ne? Und da Deutschland der größte Hopfenproduzent der Welt ist, ist das schon spürbar. Ja, aber nicht nur der Hopfen ist schlecht zurecht, auch der Wald. Klar, die Nacht, teilweise ziemlich geschüttet, aber es rettet ja nicht plötzlich alles. Den Wald hat unser Wetterranger Torben immer ganz gut im Blick und da sehen wir ja alle, dass die Blätter bunt werden.
1: Tatsächlich liegt das leider nicht schon am Herbst, sondern an der Trockenheit. Eine Fichte, eine große Fichte, braucht ungefähr 200 Liter Wasser am Tag. Es gibt Bäume, die verbrauchen sogar noch mehr. Jetzt kann man sich vorstellen, wenn es eine ganze Zeit mal ein bisschen oder gar nicht geregnet hat, ist der Boden ziemlich schnell leer gesaugt. Um einfach Wasser einzusparen, nicht so viel Wasser zu verdunsten und zu überleben, wirft der Baum seine Blätter ab. Das ist ein Überlebensmodus.
0: Oh, also quasi sehen wir die Bäume in ihrem Überlebenskampf. Jetzt tun sie mir direkt leid, ne? Auch bei unserer Wetterbäuerin auf dem Bauernhof in Arnsberg ist es schon viel.
2: Man merkt, finde ich, definitiv, dass der Herbst jetzt kommt. Also es ist kühler, die Luft riecht anders. Klar, die Bäume verlieren ihre Blätter. Das ist aber jetzt nicht nur wegen dem Herbst.

0: wissen. Aber der Herbst liegt auf jeden Fall in der Luft. Unsere Äpfel sind reif oder werden reif. Unsere Kürbisse werden reif.
1: Ah, der Herbst ist halt nicht nur oll, auch lecker. Und stressig. Alles wird reif, ne? Ich habe gestern über 20 Gläser Gelees und Saft und sowas alles gemacht und eingekocht. Und Holunder und Birnen und Pflaumen und Brombeeren und Küche putzen hatte ich keinen Bock mehr, ne? Also wenn ich gleich nach Hause komme, kriege ich wahrscheinlich direkt mal einen Schlag. Egal, ist ja lecker.

17 Minuten vor 8 jetzt. Einen schönen guten Morgen, Sauerland. Radio Sauerland ist hier und einfach mal aus Scheibenkleister Gold machen. Catherine, mega Beispiel, kommt aus England, hatte eine fette Traumhochzeit in der Toskana geplant. Eine Woche vorher hat ihr Fastmann sie dann verlassen. Und Catherine, die hat alleine Hochzeit gefeiert. Also ohne ihn und ohne die Gäste, die er eingeladen hatte, sondern einfach mit ihren Freunden und ihrer Familie. Und das weiße Kleid hat sie auch angezogen. Richtig so. Na, also wenn man die Stärke hat, es hat bestimmt scheußlich wehgetan. Aber dann kann man wenigstens das Beste draus machen. Und eine Woche vorher, seien wir realistisch, kriegst du die Kohle da eh nicht mehr zurück. Und dann ruhig krachen lassen.

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1: Mit Marc Weiß. Schönen guten Morgen. Im Streit um die Gasvorräte in Deutschland für den kommenden Winter wird der Ton in Berlin rauer. Die Grünen warnen vor zu niedrigen Füllständen der deutschen Speicher und fordern deshalb einen Gaskrisengipfel. Weil die Gaspreise schon jetzt im Sommer recht hoch sind, haben Händler weniger Gas gekauft und gespeichert als sonst üblich. Die Einzelheiten dazu hat José Nasjandi.
2: Die deutschen Gasspeicher sind aktuell nur gut zur Hälfte gefüllt, mit rund 52%. Und eigentlich sollte der Füllstand bis zum 1. November im Schnitt 70% erreichen. Die Grünen halten das für schwierig, fordern deshalb, dass die Bundesregierung handelt. Grünen-Energiepolitiker Kellner sagte, es sei frustrierend, schon wieder über leere Gasspeicher sprechen zu müssen. Aber die Lage sei ernst. Bundeswirtschaftsministerin Reiche lächle die Warnungen einfach nur weg. Die Sorge ist, wenn später Gas fehlt, könnte es für Haushalte und auch für die Industrie sehr teuer werden. Das Wirtschaftsministerium sieht aktuell allerdings keine Gefahr für einen Gasmangel. Es betont, entscheidend seien nicht nur die Speicher, sondern auch Gaslieferungen über Pipelines und Flüssiggas. Gleichzeitig kommt aus der Union ein ganz anderer Vorschlag. CDU-Politiker Müller will Kohlekraftwerke wieder häufiger laufen lassen. Das könne Strompreise senken und insgesamt Gas sparen.
1: Infos von José Nasjandi. Vielen Dank. Und jetzt die weiteren Themen in der Zusammenfassung. Im Flutkatastrophengebiet zwischen Nepal und Tibet sind auf tibetischer Seite die Rettungsarbeiten unterbrochen worden. Nach Angaben aus China hat sich wieder Wasser zu einem riesigen See gestaut. Damit drohe eine weitere Sturzflut, heißt es von den Behörden. Die Rettungsteams wurden deshalb aus Sicherheitsgründen abgezogen. Ärztepräsident Reinhardt warnt vor der Gesundheitspolitik der AfD. Die rechtsextreme AfD Sachsen-Anhalt will im Fall einer Regierungsübernahme möglichst auf ausländische Ärzte verzichten. Reinhardt sagte, ausländische Ärzte seien schon heute unverzichtbar, gerade im ländlichen Raum. Mehr als 10 Jahre nach dem Absturz einer Germanwings-Maschine in den Alpen beginnt heute in Braunschweig ein neuer Prozess um zusätzliches Schmerzensgeld. Hinterbliebene fordern bis zu 110.000 Euro vom Staat. Sie werfen dem Luftfahrtbundesamt vor, die Flugtauglichkeit des für den Absturz verantwortlichen Co-Piloten nicht ausreichend überwacht zu haben. Nach Supercup, DFB-Pokal und den unteren Ligen startet heute auch die erste Fußball-Bundesliga in die neue Saison. Eröffnet wird das Ganze am Abend in der Allianz Arena. Der FC Bayern empfängt den VfB Stuttgart. Die neue Spielzeit beginnt damit praktisch genau wie die letzte aufgehört hat. Vor 3 Monaten besiegten die Bayern im Pokalfinale in Berlin die Stuttgarter mit 3:0. Und das waren die Nachrichten mit Marc Weiß.
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3: Das ist heute immer wieder nass im Sauerland. Gleich so, ja, in einem Stündchen etwa zieht auch ein Regengebiet ran. Aber über Mittag zum Beispiel eine eher trockenere Phase. Und die Sonne guckt auch mal durch. Dazu werden es noch mal bis 24 Grad aktuell. 17 Grad in Medebach, 30 und 19 Grad an der Linne per Mühle in Sundern. Radio Sauerland Verkehr, 2 Blitzer, 2 Blitzeranhänger, Neheim in der Trift und Hallenberg am Freibad. Wenn ihr noch einen frischen Blitzer heute früh entdeckt, sagt Bescheid, einfach mal direkt hier ins Studio melden. Es geht ganz easy per WhatsApp. Die Nummer für eure Nachrichten, die findet ihr auf unserer Homepage auf radiosauerland.de.
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3: So, und jetzt starten wir mit was aus den 70ern. Das ist eher selten bei uns, ne? Einer so der Überhits, die es gab, aber ich kriege gefühlt immer ein bisschen nervöses Zucken ums Auge, weil den mussten wir früher im Unterstufenchor in der Schule singen, ne? Und singen ist jetzt nichts, was zu meinen Talenten gehört. Dann lieber nicht schön, aber laut im Fußballstadion, ne? Ich habe so Bock, geht ja Gott sei Dank heute Abend wieder los. So, aber der Song von Pink Floyd, Another Brick in the Wall. Caroline Linke ist hier, es ist schön, dass ihr bei mir seid heute früh. 7:58 jetzt.

0: am Freitagmorgen hier bei Radio Sauerland. Und eine Sache, die so im Spätsommer Richtung Herbst auf gar keinen Fall fehlen darf, ist die Kirmes ist auch bei uns im Sauerland, ne? Ey, gehört dazu. Winterberg und der Reistermarkt sind ja schon durch. In 2 Wochen dann das dickste Ding, die Hüstener Kirmes. Wird ja von der Hüstener Kirmesgesellschaft organisiert. Mit dabei ist Ingo Beckschäfer.
1: Wenn da nicht eine Menge Herzblut drinstecken würde, wir machen es im Ehrenamt. Das heißt, es gibt ein Dankeschön dafür. Aber keine finanzielle Entlohnung oder ähnliches. Und wir machen es für die Bevölkerung. Die leuchtenden Kinderaugen sind am Ende die Entlohnung.
0: Ja, und die werden doch leuchten, ne? Schön Enten angeln und Zuckerwatte und so. Die Kirmes startet am 11. September mit dem Fassanstich, geht dann von Freitag bis Dienstag inklusive natürlich großer Tierschau am Montag. Gibt aber noch ein Highlight, das testet die Kirmesgesellschaft zum allerersten Mal.
1: Eine Geschichte, die wir ein bisschen in Süddeutschland abgeguckt haben, am Montag im Festzelt. Der Vereins- und Firmenstammtisch, der sich natürlich nicht nur an Firmen und Vereine richtet.
0: Ja, ihr könnt einfach die Nachbarn oder einen Kegelclub einpacken oder sowas und euch da einen Tisch für Montag im Festzelt reservieren. 15 Fahrgeschäfte gibt es das Jahr auf der Hüstener Kirmes. Natürlich auch wieder neue. Da hört er gleich auch noch mehr zu in unseren Top-Meldungen um 8:30 Uhr.

für den Start in den Freitag hier bei Radio Sauerland. Hat ja teilweise ganz gut geschüttet die Nacht, ne? Ist aber laut Polizei alles heil geblieben im Sauerland. Also größere Einsätze gab es zumindest die Nacht nicht. Aber gestern halt schon, ne? Da war zum Beispiel ein Baum auf die Schienen gekracht und deswegen ging stundenlang nichts mehr in Sachen Züge. Zwischen 16 und 19 Uhr war das schon, ne? Und die Bahn, ja, die Bahn, die hat geschrieben, das war zwischen Bestwig und Neheim-Hüsten. Ja, das ist ein großer Bereich. Aber wenn eh nichts fuhr, ist im Endeffekt ja auch egal, wo der Baum ganz genau lag, ne? Heute ist Wetter auch so ein bisschen wilder. Jetzt gerade starten wir nochmal ruhig. Um 9 zieht ein Regengebiet rein, dann geht's wieder raus.

0: Morgen, Bibi Rexha war das. New Religion am Freitag. Und wir möchten euch dieses Wochenende nochmal ganz besonders schön machen.
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0: So, aber heute letzter Tag Sommerradio, ne? Aber wir hauen nochmal richtig raus. Ein Wochenende für Willingen für zwei Personen. Dieses Wochenende auch direkt, ne? Wir machen es ja so mit euch die letzten Wochen. Ihr kommt mit gepackten Koffern und startbereiten Auto zu unserem Treffpunkt und dann geht's direkt ab. Wer zuerst da ist, mit dem fahren wir direkt nach Willingen und die Kiste geht auf uns. Ab 10 Uhr verraten wir den ganz genauen Treffpunkt, aber wenn ihr euch dann in Neheim rumtreibt, dann seid ihr schon mal am richtigen Ende des Sauerlandes.

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0: starten zusammen in den Freitag. Und weil es jetzt 8.30 Uhr ist, versorgen wir euch natürlich wie immer pünktlich mit allen wichtigen Infos für den Tag bei uns im Sauerland. Die Topmeldung jetzt von Bettina Bittner.
1: Guten Morgen. In 2 Wochen öffnet die Hüstener Kirmes. Jetzt hat die Kirmesgesellschaft das Programm vorgestellt. Neu dabei, der Hypnotizer schwingt als XXL-Schaukel bis auf 30 Meter Höhe. Die Hindernisparcours, Chaosfabrik und Magic House für rund 4 Euro kommen vergleichsweise günstig weg, so die Veranstalter. Eine Premiere gibt es am Kirmesmontag. Erstmals lädt die Kirmesgesellschaft nach der Tierschau zu einem Club- und Firmenstammtisch ins Festzelt ein. Dienstag geht die Hüstener Kirmes mit einem Feuerwerk zu Ende. Das soll auch stattfinden, sind die Veranstalter zuversichtlich. Auf der Winterberger Kirmes musste es wegen Waldbrandgefahr abgesagt werden. 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

0: Saarland macht an diesem Wochenende Werbung für sich beim großen NRW-Tag in Münster. Zum 80. Geburtstag unseres Bundeslandes präsentiert sich der Sauerland-Tourismus zusammen mit vielen Partnern wie Arnsberg, Brilon oder dem Möhnesee. Sie wollen den Besuchern Lust auf Urlaub bei uns in der Region machen. Ganz oben auf der Liste steht das Thema Wandern. Das ist laut aktuellem Wandermonitor weiterhin sehr beliebt, vor allem in den Mittelgebirgen. Der NRW-Tag läuft von heute bis Sonntag. Das waren die Top-Meldungen aus dem Sauerland mit Bettina Bittner. Mehr Nachrichten für euch auf radiosauerland.de und in unserer App. Caroline Linke, du guckst schon mal aufs Wetter.
1: Genau, das ist heute so ja ein bisschen unvorhersehbar. Sehr wechselhaft, immer wieder nass, aber auch trockene Phasen dazwischen. Die trockene Phase aktuell sieht es aus, als wäre die so Richtung Mittag auf jeden Fall. Dann guckt auch mal die Sonne durch. Dazu werden es nochmal bis 24 Grad. Aktuell 17 Grad in Medebach und 20 Grad in Sundernhachen. Radio Sauerland Verkehr. Die Blitzanhänger stehen weiterhin in Neheim in der Trift und in Hallenberg am Freibad. Wenn ihr aber noch einen frischen Blitzer heute früh seht, sagt Bescheid. Einfach mal kurz hier ins Studio melden per WhatsApp. Die Nummer findet ihr auf radiosauerland.de.
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1: Die Polizei hat eben Bescheid gegeben. Es gab gestern leider zwei schwere Unfälle wieder. Ne? In Schmallenberg bei Resiepen ist ein Radfahrer gestürzt, lag da dann schwer verletzt an der Leitplanke, aber der wurde Gott sei Dank gefunden. Ne? Dann kam der Rettungswagen auch. Und in Alt-Arnsberg ist ein E-Scooter-Fahrer gestürzt, hatte keinen Helm auf und hat sich lebensgefährlich verletzt. Ne? Ich meine, ja, Helm sieht doof aus, aber dafür sowas Krasses riskieren, ey, nee. Ihr passt bitte auf euch auf. 8:55 ist es. Caroline Link ist mein Name. Morgen.

Traktoren rund um Schmalenberg-Dorlasee. Das soll so. Ne? Da ist am Wochenende das Heidkopf-Festival. Hauptprogrammpunkt: Traktor-Pulling. Also viele unterschiedliche Traktoren treten gegeneinander an und ziehen einen Bremswagen über eine möglichst lange Strecke. Außerdem ist noch ein Traktor-Treffen und es gibt eine XXL-Hüpfburg für Kinder, natürlich im Traktorstil. Ich frage mich, ob da vielleicht auch viele Eltern versuchen drauf zu sneaken. Ne? Und abends ist Party. Besucher können sogar gratis auf dem Gelände campen, damit es am nächsten Morgen direkt weitergehen kann. Das ist sehr praktisch gedacht. Das gefällt mir sehr gut. Lady Gaga jetzt zusammen mit Bruno Mars. Die with a smile.

20 vor 9 an diesem Freitag bei Radio Sauerland. Schönen guten Morgen. Ich bin erstaunt. Offensichtlich ist es ja total easy, ne? In ein Museum zu spazieren, sich was in der Handtasche zu stopfen und dann wieder zu gehen. Also, dauernd wird was Wertvolles geklaut, ne? Ja, Louvre, haben wir alle mitgekriegt. Oder diese riesige Goldmünze in Berlin und jetzt wieder. In Wien ist ein ziemlich wertvolles Collier geklaut worden. Das Ding hat über 650 Diamanten. Ist knapp über 4 Millionen Euro wert.

jetzt ist vor allem eins und zwar weg. Und während der Öffnungszeiten der Ausstellung wurde an der Vitrine die Scheibe eingeschlagen. Zwei Männer haben sich das Ding gegriffen und sind abgehauen. Hä? Ist ein bisschen zu einfach, oder?

0: Sugar Babes, push the button. Falls ihr ein bisschen mehr auf was Rockiges Bock habt, Tote Hosen zum Beispiel, ist gar kein Problem. Wir haben sehr guten Draht zu den Jungs.
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0: Ja, wir freuen uns. Ich hoffe, ihr auch. Ne? Die Hosen spielen für euch ein exklusives Radiokonzert und es wird noch besser. Das Ganze ist ja für Lichtblicke. Anfang Dezember steigt diese Hosenparty in Dortmund übrigens. Und ab Montag könnt ihr hier dann die Tickets gewinnen. Einfach Radio hören. 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Und so zum Bock drauf machen. Natürlich jetzt direkt auch mal Musik von den Toten Hosen Wannsee, aber vorher auch noch ein Rückblick aufs letzte Radiokonzert, was wir mit denen hatten. Es gab es nämlich schon mal, war allerdings schon 2013. Also es wird wieder Zeit.
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0: wären sie auch komplett im Arsch, aber das hat es gelohnt.
1: Saugeil. Ich habe keine Ahnung, bei wem ich auf den Schultern gesessen habe. Aber das war auf jeden Fall richtig geil.
2: Das war eine gute Mischung aus Leuten, die wie gute alte Bekannte und Freunde dann immer wieder auftauchen und einem die Treue halten. Und dann waren ein paar dabei, die noch nicht auf dem Toto-Hosen-Konzert waren. Und das ist für uns eigentlich das ideale Feld, um sich auszuprobieren und um zu beweisen, dass man gegen jeden Gegner gut spielen kann.
1: Saugeil. 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
1: Mit Marc Weiß. Schönen guten Morgen. Auf dem Land wird die Suche nach einem Arzt für viele Menschen zum immer größeren Problem. Jetzt warnt der Präsident der Bundesärztekammer Reinhardt davor, daraus ein politisches Streitthema zu machen. Hintergrund sind Aussagen der AfD im Wahlkampf in Ostdeutschland. Die AfD will in Zukunft möglichst auf Ärzte aus dem Ausland verzichten und wünscht sich stattdessen mehr deutsche Ärzte. Ärztepräsident Reinhardt hält das für völlig unrealistisch. Hintergründe dazu von José Nasiandi.
2: Nach Einschätzung von Reinhardt sind ausländische Ärztinnen und Ärzte unverzichtbar. Sie arbeiten in Krankenhäusern, Reha-Kliniken und Praxen, gerade in ländlichen Regionen. Die AfD in Sachsen-Anhalt argumentiert, ausländische Mediziner seien

0: wegen möglicher Sprachprobleme und unterschiedlicher Qualifikationen nicht immer geeignet. Sie fordert deshalb mehr Medizinstudienplätze und weniger Ärzte aus dem Ausland. Reinhardt sagte der Funke Mediengruppe, mehr Studienplätze seien tatsächlich nötig, reichten aber allein nicht aus. Deutschland müsse gleichzeitig Fachkräfte aus anderen Ländern gewinnen und ihnen den Weg in den deutschen Arbeitsmarkt ermöglichen. Denn die Nachfrage nach Ärzten ist in einigen Gegenden Deutschlands längst größer als das Angebot. Dort arbeiten Ärzte teilweise weit über ihre Belastungsgrenze hinaus, sagt der Ärztepräsident.
1: José Nasjandi mit Infos. Vielen Dank und jetzt die weiteren Themen in der Zusammenfassung. Im Flutkatastrophengebiet zwischen Nepal und Tibet sind jetzt auch in Nepal die Rettungsarbeiten unterbrochen worden. Vorher wurden schon die Kräfte in Tibet zurückgezogen. Nach Behördenangaben hat sich wieder Wasser zu einem See gestaut. Damit droht eine weitere Sturzflut. Die Teams wurden aus Sicherheitsgründen abgezogen. US-Präsident Trump ändert wieder einmal geografische Fakten. Er benennt einen See in den USA nach seinen Vorstellungen um. Der Ontario-See zwischen den USA und der kanadischen Provinz Ontario heißt ab jetzt Lake America. Trump reagiert damit auf den Handelsstreit zwischen ihm und dem Nachbarland Kanada. Mit der Partie des deutschen Rekordmeisters Bayern München gegen Stuttgart startet am Abend die erste Fußball-Bundesliga in die neue Saison. Die neue Saison bietet einige Regeländerungen. Dazu Nico Hartmann aus unserer Sportredaktion.
2: Die WM hatte auch ihr gutes. Zeitspiel bei Einwürfen und Abstößen wird nun auch in der Bundesliga konsequent geahndet. 5 Sekunden Zeit bleiben hierfür. 10 Sekunden Zeit bei den Auswechslungen. Geht der ausgewechselte Spieler nicht schnell genug vom Feld, spielt die Mannschaft eben in Unterzahl bis zur nächsten Unterbrechung. Von einer 3-minütigen Trink- und Werbepause sieht die Liga aber immerhin ab, die in der neuen Saison sicherlich wieder von den Bayern diktiert wird.
1: Und noch eine Einmeldung, die vorhin reinkam. Der norwegische König Harald ist im Alter von 89 Jahren gestorben. Das meldet das norwegische Königshaus. Damit ist sein Sohn Hakon der neue König von Norwegen. Und das waren die Nachrichten mit Marc Weiß.
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4: Also bis hierhin war der Start aktuell meist trocken in den Freitag, aber das ändert sich jetzt so nach und nach. Heute kann es immer wieder plötzlich ziemlich heftig anfangen zu regnen. Sturmböen sind auch nicht ausgeschlossen. 80, 90 km/h können das durchaus werden, aber dazwischen auch immer wieder trockene Phasen und sogar die Sonne kann durchgucken. Das ist ein Hauch von Aprilwetter Ende August. Höchstwert heute zwischen 18 Grad im Winterberg Neu-Astenberg und 24 Grad in Sundern-Reigern. Radio Sauerland Verkehr, die beiden Blitzanhänger tun weiterhin ihre Arbeit im Sauerland. In Neheim in der Trift und in Hallenberg am Freibad. Ansonsten rollt der Verkehr. Wenn ihr aber im Stau steht oder am frischen Blitzer seht, immer gerne melden. Ihr könnt einfach eine WhatsApp schicken. Die Nummer dafür, die steht auf radiosauerland.de.
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4: Wir haben übrigens ein Geburtstagskind. Das wird 80 und das heißt Nordrhein-Westfalen, ne? NRW wird 80, wird jetzt am Wochenende in Münster gefeiert. Und ich finde so zum 80. wie bei so älteren Herrschaften, vielleicht würde doch ein Frühschoppen passen. Und wir von den NRW-Lokalradios, wir sind auch mit dabei, ne? Feiern können wir Sonntag. Ist zum Beispiel unser XXL Comedy Camp. Atze Schröder, Lisa Feller, Jürgen Bangert sind dann alle in Münster. Wollte ich euch nur schon mal gesagt haben. Feierbeauftragte NRW-Lokalradios. Radio Sauerland 4, 4 nach 9. Ich bin Caroline Linke.

0: 10 nach 9 inzwischen. Am Freitag hier bei Radio Sauerland. Ihr wart ja vielleicht schon im Urlaub das Jahr, ne? Ihr habt irgendwie ein bisschen Zeit mit der Family genossen oder wart einfach bei uns im Sauerland unterwegs diesen Sommer. Und wir bei euch, ne? Weil diesen Sommer hatten wir unser Sommerradio für euch und dann könnt ihr heute auch nochmal ein Wochenende in Willingen gewinnen. Nach 10 geht's gleich drum, schnell zu sein. Und ich sag nochmal, Neheim ist ein sehr guter Ort, um da ab 10 zu sein. Das ist der letzte Trip, den wir verschenken im Sommerradio. Denn heute ist es der letzte Tag, weil auch die Sommerferien ja so langsam zu Ende gehen. Ich weiß, wollen die meisten nicht hören, aber wir hatten halt eine gute Zeit zusammen mit euch. Ne? Wir haben auch noch mal ein paar Highlights hier rausgefischt.
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Arthur dran, der treibt sich eh in Deutschland rum, ne? War jetzt irgendwie beim Zeltfestival Ruhe oder auch in Gießen beim Kultursommer. Und ich hätte da mal so einen Tipp, was es bei ihm danach zu essen gab. Der hat nämlich in einem Interview mal verraten, dass er eine große Schwäche für Brot hat. Ja, das sollte hier in Deutschland nicht das Problem gewesen sein, ne? Und offensichtlich steht er auf Brot in Flüssig, weil gab bestimmt ein Bierchen dazu. Hat er auch gesagt, ist immer das Erste, was er bestellt, wenn er in eine Bar geht. Okay, also, James Arthur, bitteschön, impossible.

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23. Und so sehr wie einige auch immer auf E-Autos schimpfen, ne? Ich wette, in 2 Wochen sind E-Fahrzeuge wieder sehr begehrt, ne? Am Autoscooter. In 2 Wochen startet die Hüstener Kirmes neu dabei. Dies Jahr zum Beispiel auch das Fahrgeschäft Hypnotizer, also so ein langer Arm, der hin und her schwingt, und die Sitze, in denen ihr sitzt, die drehen sich auch noch wie so eine XXL-Schaukel bis auf 30 Meter Höhe. Boah, so schaukeln, wenn der Magen durchsackt, das finde ich immer ein bisschen schwierig. Was sonst noch alles ansteht auf der Hüstener Kirmes, hört er gleich mehr zu in unseren Top-Meldungen um 9.30 Uhr.

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0: Musik von Teddy Swims, Bad Dreams. Und von uns kriegt er jetzt die Top-Meldung. Also alles, was wichtig ist, damit ihr gut in den Tag reinkommt hier im Sauerland, das hört er jetzt alles von Bettina Bittner.
1: Guten Morgen. Sicher feiern auf der Hüstner Kirmes. Die Kirmesgesellschaft setzt auch in diesem Jahr auf ein umfassendes Sicherheitskonzept, entwickelt mit Polizei, Feuerwehr, Rettungsdiensten und der Stadt Arnsberg. An den Eingängen sind Taschenkontrollen geplant. Taschen und Rucksäcke sollten deshalb besser zu Hause bleiben. Flaschen, Waffen und Messer sind auf dem Kirmesgelände verboten. Neu, die Hüstner Apotheken sollen Testarmbänder gegen K.O.-Tropfen vorrätig haben. Die Hüstner Kirmes sei sicherheitstechnisch gut aufgestellt, sagt die Kirmesgesellschaft. Das größte Volksfest im Sauerland startet in 2 Wochen. Das Sauerland macht an diesem Wochenende Werbung für sich. Beim großen NRW-Tag in Münster zum 80. Geburtstag unseres Bundeslandes präsentiert sich der Sauerland-Tourismus zusammen mit vielen Partnern wie Arnsberg, Brilon oder dem Möhnesee. Sie wollen den Besuchern Lust auf Urlaub bei uns in der Region machen. Ganz oben auf der Liste steht das Thema Wandern. Das ist laut des aktuellen Wandermonitors weiterhin sehr beliebt, vor allem in den Mittelgebirgen. Der NRW-Tag läuft von heute bis Sonntag. Das waren die Top-Meldungen aus dem Sauerland mit Bettina Bittner. Mehr Nachrichten haben wir für euch auf radiosauerland.de und in unserer App. Es gibt ja nicht nur den NRW-Tag in Münster, bei uns ist ganz viel los im Sauerland. Wie wird das Wetter, Caroline Linke?
0: Ja, also das wird noch so ein bisschen kippelig. Bislang war es meistens trocken, aber jetzt nach und nach ziehen die Schauer rein. Da kann es sehr plötzlich, sehr heftig anfangen zu regnen, auch mit

0: Vollen Böen an die 90 km/h können es werden, aber dazwischen auch immer wieder trockene Phasen. Sogar die Sonne kann durchgucken, also weiterhin so ein bisschen Aprilwetter-Vibes Ende August. Die Höchstwerte heute zwischen 18 Grad in Winterberg-Altastenberg und 24 Grad in Arnsberg-Mischede. Radio Sauerland Verkehr. Geblitzt wird nach wie vor näher in der Trift und in Hallenberg am Freibad. Aber wenn ihr den ersten frischen Blitzer für heute entdecken solltet, dann könnt ihr sehr gerne Bescheid geben. Macht es einfach mit einer WhatsApp. Die Nummer dafür, die steht auf radiosauerland.de.
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0: Jetzt musste ich gerade ein bisschen kichern. Ich weiß manchmal auch nicht, was in meinem Kopf los ist. Ne? Ich dachte so, ja, Flaschen dürfen nicht mit aufs Kirmesgelände. Ja, kenne ich ein paar Leute, die wohl nicht hin dürfen. Caroline Link ist hier. Euch einen schönen guten Morgen. 2:30.

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0: Das ist der beste Mix, wie ihr ihn gewohnt seid. Von Bon Jovi bei Radio Sauerland. Aber heute klingt der Weg ins Wochenende mal so. Alphörner sind das. Also diese sehr langen Holzhörner, ne? Ich glaube Holz. Ist sonst eher was aus den Schweizer Alpen. Aber am Wochenende halt auch hier. Sonntag kommen 200 Musiker und Chöre aus Deutschland, der Schweiz und den Niederlanden und Belgien. Die kommen alle nach Willingen zur Alphornmesse. Und beim Stichwort Willingen, ich kenne euch doch, da denken die meisten an Siggis Hütte. Ja, und dieser Siggi, der hat die Willinger Alphornbläser gegründet.
1: Wir spielen die längsten Hörner. Ein weicher Ton hört man gerne einfach. Das beruhigt die Menschen. So was Schönes, da merkt man, wie sich das überträgt.
0: Ja, wenn die die längsten Hörner haben, ist doch alles tutti, ne? Fred Bartscher aus Olsberg-Bruchhausen ist auch mit dabei bei den Willinger Alphornbläsern. Und da muss er sich halt richtig anstrengen. Ne? Alphörner, die haben jetzt irgendwie keine Klappen oder Grifflöcher. Die Töne, die da rauskommen, entstehen einfach dadurch, wie derjenige da reinbläst.
2: Es ist einfach nur quasi durchs Drücken, Hochdrücken der Töne. Ich glaube, weil das insgesamt so ein langes Horn ist, kann ich da ja auch die ganzen Töne auch mit irgendwie stimmen.
0: Ja, irgendwie. Vermutlich würden wir normales überhaupt gar keinen Ton daraus bekommen. Aber die ganzen Profis in Willingen am Wochenende kriegen das schon hin. Bei der Alphornmesse natürlich auf dem Ettelsberg. Sonntag ab 10.30 Uhr, ab 8 Uhr laufen die Gondeln, um alle da hochzukriegen. Es werden nämlich echt 5.000 Besucher erwartet. Also falls ihr auch Bock habt, macht euch besser frühzeitig auf den Weg.

von Läuberradio Sauerland, gleich Lost Frequencies mit The Feeling. Und bei mir ist gestern Abend eine BVB-Chatgruppe spontan explodiert, ne, weil Champions League-Auslosung. Dortmund spielt zum Beispiel auswärts mal wieder in London bei Arsenal und alle in der Gruppe planen direkt los, wo man denn so hinreisen könnte. Ne? Norwegen wäre auch noch im Angebot, Bodø/Glimt. Also noch habe ich keinen Flug gebucht. Weil erstmal startet ja jetzt auch endlich die Bundesliga wieder. Ne? Heute, ich habe so Bock, ich gehe morgen direkt ins Stadion. Falls ihr übrigens noch keine Tippgruppe gestartet habt, könnt ihr noch fix machen, ist überhaupt gar kein Problem. Es gibt da zum Beispiel unsere App Tippblitz. Ist natürlich kostenlos. Guckt euch das ruhig mal an.

Radio Sauerland ist hier, haltet besser den Schlüppi fest. Das wird gleich ziemlich wild bei unserem Sommerradio. Nachziehen mit Steffi Hein und Julia Krüsemann. Und dann sammeln wir ja zwei von euch ein und düsen mit euch zu einem schicken Wochenende nach Willingen. Und das Beste ist ja, müsst ihr nichts für bezahlen. So, nach 10 kriegt ihr die Details, wie ihr da dran kommt. Ich bin jetzt raus. Caroline Link ist mein Name. Wir hören uns Montagmorgen ab 6 schon wieder. Aber jetzt kommt ihr bitte erstmal gut Richtung Wochenende und wir hören uns. Bis denn.

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1: Mit Marc Weiß. Schönen guten Morgen. Er war der älteste regierende Monarch Europas und hatte in den vergangenen Jahren immer wieder mit Krankheiten zu kämpfen. Heute am frühen Morgen ist der norwegische König Harald im Alter von 89 Jahren im Krankenhaus in Oslo gestorben. Harald war in Norwegen extrem beliebt. Er galt als zurückhaltend, aber sehr empathisch, wenn es darauf ankam. Bis heute wird unter anderem sein Trost gelobt, den er nach den Terroranschlägen 2011 durch Anders Behring Breivik der Bevölkerung spendete. Gemäß der norwegischen Thronfolge wird damit jetzt Prinz Haakon, der Ehemann von Mette-Marit, neuer König von Norwegen. In diesen Minuten beginnt in Braunschweig ein weiterer Prozess um den Absturz der Germanwings-Maschine mit 150 Toten vor über 10 Jahren. 30 Hinterbliebene fordern vom Staat jeweils bis zu 110.000 Euro. Malte Albrecht aus dem News-Team, worum geht es genau und warum der Staat?
2: Ja, die Hinterbliebenen sagten, der Co-Pilot, der die Maschine damals absichtlich zum Absturz brachte, hätte gar nicht im Cockpit sitzen dürfen. Die Untersuchungen nach dem Unglück hatten ja gezeigt, dass er psychisch instabil war und schon früher Selbstmordgedanken hatte. Das wusste auch sein Arbeitgeber, trotzdem bestand er alle Prüfungen. Dafür verantwortlich ist das Luftfahrtbundesamt, also quasi der Staat. Die Kläger argumentieren, wären die Untersuchungen strenger gewesen, wie es das Gesetz vorsehe, wäre es gar nicht zum Absturz gekommen. Die Lufthansa hatte den Hinterbliebenen damals schon mehrere 10.000 Euro gezahlt. Nun fordern sie zusätzliches Schmerzensgeld. Ob sie damit Erfolg haben, ist aber eher fraglich.

0: Das Gericht hat schon vorab Zweifel geäußert, ob der Staat überhaupt verantwortlich dafür war, dass der Co-Pilot alle Gutachten bestanden hat.
1: Infos von Malte Albrecht aus dem News-Team. Vielen Dank. Jetzt weitere Themen in der Zusammenfassung. Im Flutkatastrophengebiet zwischen Nepal und Tibet sind jetzt auch in Nepal die Rettungsarbeiten unterbrochen worden. Vorher wurden schon die Kräfte in Tibet zurückgezogen. Nach Behördenangaben hat sich wieder Wasser zu einem See gestaut. Damit droht eine weitere Sturzflut. Die Rettungsteams wurden aus Sicherheitsgründen abgezogen. Die Grünen fordern von der Bundesregierung einen Gaskrisengipfel. Grund sind die niedrigen Speicherstände im Moment. Wegen des Iran-Kriegs sind die Gaspreise in diesem Sommer sehr hoch. Deshalb haben Händler bisher deutlich weniger Gas für den Winter gekauft und gespeichert. US-Präsident Trump ändert wieder einmal geografische Fakten. Er benennt einen See in den USA nach seinen Vorstellungen um. Es geht um den Ontario-See zwischen den USA und der kanadischen Provinz Ontario. Dieser See heißt per Dekret ab sofort Lake America. Bei der Präsentation im Weißen Haus zeigte Trump eine Landkarte, schon mit dem neuen Namen des Sees, dazu der Schriftzug Making the Great Lakes Even Greater, also die großen Seen noch größer machen, offenbar in Anlehnung an Trumps Make America Great Again Kampagne. Hintergrund dieser Namensänderung ist der Handelsstreit mit Kanada. Nachdem die US-Regierung hohe Zölle gegen den Nachbarn verkündet hatte, verhängte Kanada Gegenzölle. Das wiederum ärgerte Trump sehr. Und das waren die Nachrichten mit Marc Weiß.
2: Dankeschön, Marc. 10.03 Uhr ist es. Ihr hört Lena Berg und Steffi Hein am Vormittag. Wir haben jetzt den Blick aufs Wetter für euch. Das ist zumindest von den Temperaturen her ja so ein bisschen angenehm. 20 Grad, die haben wir gerade. Und es wird auch noch ein Müh wärmer heute. 23 sind nämlich insgesamt auf jeden Fall drin. Ansonsten ist das Wetter aber nicht ganz so freundlich. Es regnet und zwar doll. Und es wird auch noch immer mehr über den Tag hinüber bis hin zu Gewittern, die uns dann heute Nachmittag noch erwarten.
3: Ich finde das toll, wie du sagst, ein Müh wärmer. Wow, ja. Lass uns das Griechische feiern. So, wir gehen rüber auf die Straßen. Hier ist euer aktueller Verkehrsservice. Ich habe nur einen einzigen Stau für euch auf der A44 Kassel in Richtung Dortmund. Zwischen dem Kreuz Werl und dem Kreuz Dortmund-Unna 4 Kilometer Stau. Da braucht ihr etwa eine Viertelstunde länger. Alles, was kürzer ist, könnt ihr natürlich auf unserer Homepage nachgucken. Gute Fahrt euch.
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3: Und vor allen Dingen am allerletzten Sommerradiotag.
2: Oh Gott,
3: der Himmel weint.
2: Steffi, Hilfe.

0: Moving to the Sun, 10.13 Uhr ist es. Ihr hört euer Sommerradio hier mit Lena Berg und Steffi Hein. Das ist ein Bombensong, Steffi.
1: Ist so, ne?
0: Ich finde den richtig gut.
1: Feier den richtig ab.
0: Es also ist der Burner. Das gibt so ein bisschen Sommerfeeling nochmal bei dem Kackwetter draußen.
1: Definitiv. So, und jetzt flotte Frage. Na, Unterhose und Zahnbürste in der Tasche? Wenn nicht, dann aber
2: zacki. 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
1: Heute schicken wir euch ja zum allerletzten Mal spontan nach Willingen in schöne Sauerland. Prinzipiell bleibt es alles wie gehabt. Ne? Wir nennen euch jetzt gleich noch den geheimen Treffpunkt. Ab da habt ihr dann 3 Stunden Zeit, eure Tasche zu packen und dahin zu kommen. Wer zuerst da ist, gewinnt eben diesen wunderbaren Kurzurlaub in Willingen.
0: Und heute geht's ins wunderschöne Waldhotel in Willingen. Das liegt eben direkt am Wald, wie der Name das schon sagt, am Ortsrand mit Blick über ganz Willingen. Und nur 100 Meter entfernt startet dann eine Sesselbahn.
1: Och. Inklusive, muss man sagen, 2 Übernachtungen für 2 Personen, Frühstück, Erlebnispaket, alles
0: mein
1: dabei.
0: Gott.
1: Dazu gibt es einen eigenen Wellnessbereich mit Massagen. Und wer lieber unterwegs ist den ganzen Tag, kann den Transferservice zum Skywalk, zur Sommerrodelbahn oder zur Kartbahn nutzen.
0: Ja, nur die Anreise, die ist eben eure Sache, ne? So. Und heute, der Treffpunkt, den verkünden wir jetzt.
1: Oh Gott, ja, Trommelwirbel,
0: Steffi. Ihr müsst nach Neheim. Unsere Reporterin Emily, die steht an der Pfarrkirche St. Johannes Baptist.
1: Auf die Plätze, fertig, los!
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1: Da wechseln sich heute trockene Phasen und Regenphasen ab. Besonders der Nachmittag wird oft nass. Teilweise regnet es dann auch etwas stärker. Dazu werden es heute noch mal bis zu 24 Grad. Aktuell sind es um die 20 Grad in Arnsberg-Hüsten an der Petrikirche und 18 Grad sind es bei euch in Briel und Altenbüren. Morgen geht es dann auch wechselhaft weiter. Dann bleibt es aber auch mal länger trocken bei 17 bis 23 Grad. Der Radio Sauerland Verkehr. Es wird geblitzt in Neheim in der Trift und in Hallenberg am Freibad. Ansonsten sieht's aber gut aus. Kommt alle gut und sicher an euer Ziel.
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2: Hier sind Lena Berg und Steffi Hein. Hallo.
3: Hallo, schönen Vormittag.
2: Den wünschen wir euch.

0: die dieses Jahr hervorgebracht hat, finde ich. To Love Somebody, Holly Humberstone. Ich sage extra dazu, finde ich, weil es gibt immer Leute, die sagen, weiß ich nicht, finde ich nicht so. Aber bei dem, ich glaube, 95% würden mir zustimmen.
1: Ja, finde ich aber auch.
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1: Mensch, das ging wieder schnell, Steffi. Es ist der Hammer.
0: Es ist, also der Freitag ist immer sehr spannend. Wir schicken euch ja wirklich potzblitz in ein wunderschönes Wellness-Wochenende, ins wunderschöne Sauerland, ins Waldhotel Willingen geht es heute. Einzige Voraussetzung und Bedingung, ihr müsst an einem geheimen Treffpunkt auftauchen und zwar ganz, ganz, ganz, ganz schnell.
1: Ja, und ganz, ganz, ganz, ganz, ganz schnell waren auf jeden Fall die ersten Leute, die bei unserer Reporterin Emily Dreh schon angekommen sind in Neheim am Neheimer Dom. Emily, wer ist denn da bitte bei dir angekommen?
3: Ja, der Marcel, der ist hier wirklich um die Ecke gerannt. Also wir haben uns hier hingestellt und ich habe den Marcel schon rennen gesehen. Der kam dann direkt hier vorbei, hatte aber noch kein Gepäck dabei, ist dann wirklich so schnell wieder nach Hause gerannt, weil er hier um die Ecke wohnt, hat seine Tasche wirklich in 0, nichts gepackt, wiedergekommen und war wieder der Erste hier. Und hier fehlt noch seine Frau, die muss er wahrscheinlich jetzt gleich noch abholen. Ne, Marcel, wie macht ihr das jetzt gleich?
4: Ja, ich setze mich ins Auto, fahre zu der Firma, wo meine Freundin arbeitet und hole sie da ab und dann geht's los ins Wochenende.
3: Und ihr habt euch wahrscheinlich schon gut vorbereitet. Habt ihr schon einen Plan, was ihr vielleicht machen wollt in Willingen?
4: Ja, erstmal gucken, was da los ist. Abends ein bisschen essen gehen, Kneipen mal unsicher machen und mal die ganzen Sehenswürdigkeiten angucken, was man sonst nicht macht, so, ne?
3: Ja, und ist ja jetzt gar nicht mehr so weit. Von hier fahren wir nur noch eine Stunde hin. Also wirklich mal schön das Umland sich ein bisschen anschauen. Marcel hat wirklich alles gegeben. Also der kam hier richtig außer Atem an. Wir machen uns jetzt gleich schön auf den Weg und dann können wir eigentlich fast schon ins Wochenende starten.
0: Ich habe noch eine Frage. Was ist in dieser Tasche drin, wenn Marcel die innerhalb von 10 Minuten gepackt hat? Ich müsste mich zu Hause erstmal konzentrieren, was da alles rein muss. Was hat er denn da drin?
3: Marcel, was hast du Schönes eingepackt?
4: T-Shirts, Unterbuchsen, Zahnbürsten, Deo, Duschgel. Haargel und gute Laune.
0: Männer, ne?
3: Ja, seht ihr, das reicht schon für den
1: unfassbar.
3: Marcel.
1: Ich weiß gar nicht, was mir am besten gefallen hat. Die Tasche, die innerhalb von 3 Minuten gepackt wurde, die Kneipentour, die heute Abend ansteht oder dass seine Freundin einfach noch gar nicht da ist und die jetzt erstmal von der Arbeit abgeholt wird.
0: Ich liebe alles daran. Voll verdient auf jeden Fall für Marcel und seine Hammer. Freundin. Wir melden uns auf jeden Fall später nochmal und gucken, wie der Urlaub so startet. Ganz, ganz toll gemacht auf jeden Fall.
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0: Ach, der Iggy Kelly mit Miracle, das ist neu. Und der klingt ja wirklich wie der Michael Patrick Kelly, ne?
1: Ja, die sind aber auch, glaube ich, irgendwie verwandt.
0: Meinst du?
1: Habe ich gehört. Hab ich gehört.
0: Ach, ja, das wusste ich nicht. Mhm. Mensch, aber guck mal, Steffi, es ist doch schön, was wir für Kleinigkeiten hier so feiern können.
1: Ist
0: dass
1: so.
0: Die beiden miteinander ist verwandt so. Sind zum Beispiel. Aber es gibt ja immer auch was zu feiern. Und heute ist es was, das hat mich total aus den Socken gehauen. Heute für den 28. August, das hat uns so ein netter Internetkalender ausgespuckt. Mhm. Das ist... lecker.
1: Ja, ausspucken ist genau richtig, was du sagst, ist mein Stichwort. Es ist der Krümmel auf Tastaturtag. Während man das ja normal eher vermeiden würde, Brötchen immer schön daneben und so, dürfen wir heute wirklich nach Herzenslust krümmeln, weil heute ist es gewünscht, dass die Krümmel alle in eine Tastatur fallen. Aber man muss ja auch sagen, auch sonst schleicht sich da der eine oder andere Krümmel schon mal rein. Ne?
0: Ja, das stimmt. Das habe ich bei mir durchaus auch schon bemerkt. Und deswegen dachten wir, wir machen heute einfach mal den Live-Test und schauen, wie vollgekrümmelt denn unsere Tastaturen sind.
1: Jetzt müssten wir das eigentlich in der Redaktion machen, weil im Studio ist ja Essen verboten.
0: Ja.
1: Ich drehe trotzdem mal um.
0: Mach mal drin.
1: Und, nein.
0: Junge. Bei mir kommt auch richtig viel raus, Steffi. Das ist so...
1: Boah, das ist ein ganzer Haufen Krümmel.
0: Das ist ekelhaft.
1: Ach, das ist ja fies.
0: Ich brauche sofort Desinfektionstücher.
1: Oh, aber Gott, wir wollen das ja nicht alleine machen. Wir wollen natürlich, dass ihr das mitmacht. Also wer gerade auf der Arbeit im Büro ist, gerne mal einfach die Tastatur umdrehen und Beweisfoto schicken per WhatsApp einfach ins Studio.
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0: Boah, ich glaube, mir ist schlecht, Steffi. Wirklich, das ist total...
1: Der größte Haufen gewinnt.
0: Oh,
1: was denken wir nochmal drüber nach?
0: Cool.

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1: Mit Marc Weiß. Schönen guten Tag. Die Zahl der Arbeitslosen in Deutschland ist gestiegen. Die Bundesagentur meldet heute 3,061 Millionen Jobsuchende. Das sind rund 54.000 mehr als im Juli und rund 36.000 mehr als vor genau einem Jahr. Thorsten Adolfs aus dem News-Team mit einer Analyse der Zahlen.
2: Der Arbeitsmarkt zeige nach wie vor wenig Dynamik, so Bundesagenturchefin Nahles. Mit anderen Worten, es herrscht Stillstand. Grund sei vor allem die immer noch schwache Wirtschaft. Laut Nahles ist die Nachfrage nach Arbeitskräften weiterhin verhalten. Im August waren 656.000 offene Stellen gemeldet. Und genau hier gibt es zumindest einen kleinen Erfolg. Nach dem Motto, es ist schon gut, dass es nicht noch schlimmer geworden ist. Es gab 3.000 mehr offene Stellen als im Juli und 25.000 mehr als im vergangenen Jahr. In NRW ist die Entwicklung ähnlich. Die Arbeitslosigkeit ist im August leicht gestiegen, um rund 16.000. Man habe in diesem Jahr schon eine leichte Aufhellung am Arbeitsmarkt erkennen können, aber noch keine echte Trendwende, sagte Landesagenturchef Strangfeld. Das habe sich im August leider bestätigt. Insgesamt ist man durchaus enttäuscht. Die Experten hatten für NRW mit etwas besseren Zahlen gerechnet.
1: Infos von Thorsten Adolfs, vielen Dank. Und jetzt die weiteren Themen in der Zusammenfassung. Die AfD ist in Thüringen mit einem Misstrauensvotum gegen CDU-Ministerpräsident Vogt gescheitert. Im Landtag in Erfurt stimmten 33 Abgeordnete für AfD-Landtagsfraktionschef Björn Höcke als neuen Ministerpräsidenten. Nötig gewesen wären aber 45 Stimmen, um Vogt abzuwählen. Knapp 4 Monate nach der tödlichen Amokfahrt in Leipzig hat die Staatsanwaltschaft Anklage gegen den 33-jährigen Tatverdächtigen erhoben. Der Vorwurf lautet auf zweifachen Mord und versuchten Mord in 85 Fällen. Der Mann soll Anfang Mai in Leipzig mit seinem Auto mehrere hundert Meter durch die Fußgängerzone gerast sein. Er hatte mehrere Menschen erfasst. 2 kamen ums Leben. Mehr als 10 Jahre nach dem Absturz einer Germanwings-Maschine in den Alpen hat vorhin in Braunschweig ein neuer Prozess um zusätzliches Schmerzensgeld begonnen. Hinterbliebene fordern bis zu 110.000 Euro vom Staat. Sie werfen dem Luftfahrt

0: Bundesamt vor, die Flugtauglichkeit des für den Absturz verantwortlichen Co-Piloten nicht überwacht zu haben. Norwegen trauert um König Harald. Der älteste regierende Monarch Europas ist heute Morgen im Alter von 89 im Krankenhaus von Oslo gestorben. Harald war in Norwegen extrem beliebt. Er galt als zurückhaltend, aber sehr empathisch. Gemäß der norwegischen Thronfolge wird damit jetzt Prinz Haakon, der Ehemann von Mette Marit, neuer König von Norwegen. Und das sorgt für Diskussionen unter Adelsexperten. Genau wie sein Vater genießt auch Haakon einen sehr guten Ruf. Das gilt allerdings nicht uneingeschränkt für die neue Königsfamilie. Vor allem um Mette Marit rankten sich zuletzt Skandale. Es war bekannt geworden, dass sie vor Jahren eine Freundschaft zum verurteilten und inzwischen verstorbenen US-Sexualstraftäter Jeffrey Epstein pflegte. Außerdem wurde ihr Sohn aus einer früheren Beziehung vor einigen Wochen unter anderem wegen Vergewaltigung zu 4 Jahren Haft verurteilt. Und das waren die Nachrichten mit Marc Weiß.
1: Dank dem Marc, 11.03 Uhr ist es. Ihr hört hier euer Sommerradio am Vormittag mit Lena Berg und Steffi Hein und wir haben den Blick aufs Wetter für euch. Das sieht nicht ganz so lecker aus heute irgendwie. Also viel grau, viel nass vor allem. Der Himmel, der heult richtig. Und es kommt gleich auch noch ein bisschen Gewitter obendrauf. Vor allem Richtung Nachmittag und Abend donnert's und blitzt es ordentlich. Zumindest ist es von den Temperaturen her ganz nett draußen. 20 Grad, die haben wir gerade und ein bisschen wärmer wird's auch noch. 23, die sind heute maximal drin.
2: Ja, der Himmel ist traurig, glaube ich, einfach weil letzter Tag Sommerradio und so, ne? Ja, wir gucken auf die Straßen. Hier ist euer aktueller Verkehrsservice mit 2 Staus. Einmal auf der A3 Köln-Oberhausen zwischen Duisburg-Wedau und Oberhausen-Lierich. 3 Kilometer Stau, ihr braucht 10 Minuten länger. Und die A44 Kassel-Dortmund zwischen dem Kreuz Werl und dem Kreuz Dortmund-Unna. 7 Kilometer Stau, 20 Minuten kommen da on top. Den Rest, also alles, was kürzer ist, könnt ihr jederzeit nachlesen auf unserer Homepage. Gute Fahrt!
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1: Mit Steffi Hein und Lena Berg.
2: Hi.
1: Hallo Steffi Hein, die noch lecker Brötchen.
2: Ja, Mann.
1: Im Mund hat.
2: Wir hatten gerade 2. Frühstück und der Chef, der will, dass wir gesund bleiben und hat Matschbrötchen mitgebracht. Also so Brötchen, wo du so einen Schokokuss so.
1: Aber Steffi,
2: ja,
1: alles
2: ist
1: gut.
2: Das jetzt
1: es sieht niedlich aus. Mach dir keine Sorgen.
2: Ist das jetzt
1: ne?
2: weg?
1: Don't worry. Leonie hier.

0: Der Luis Fonsi ist es. Mit Edscha Mela Kulpa hier in eurem Sommerradio.
1: Absoluter Sommerhit auf jeden Fall auch, trotz Wetter heute. So, ja, meine Schwester hat es gerade schön. Die ist schön im Urlaub. Andere würden nach dem Ankommen erstmal schön Füße hoch, Aperölchen. Mhm. So würde ich das auf jeden Fall machen. Nee, die steigt in ihre Wanderschuhe und läuft erstmal 17 Kilometer.
2: Boah. Wandern ist aber auch einfach ein Ding für mich, oder?
1: Ja, bei uns, ja.
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2: Deswegen haben wir auch den Hiking Day Ruhr. Am 19. September wird nämlich kostenlos einfach gewandert und zwar ab Mülheim.
1: Mhm, ne? Vom Schloss Broich aus startet ihr entweder auf die gemütliche 10 Kilometer Runde entlang der Ruhr mit so einem Stopp am Witthausbusch oder ihr wählt die sportliche 20 Kilometer Tour. Die bringt euch dann ganz hoch hinaus auf die Ruhrhöhen, vorbei an kleinen Bächen und direkt zum Flughafen Essen-Mülheim mit seinem silbernen Zeppelin-Hangar. Also man kann auch was gucken.
2: Okay, also bis zum 17. September könnt ihr euch ganz einfach auch online dann euren Startplatz sichern oder ihr kommt am Tag selbst einfach spontan vorbei und meldet euch da an.
1: Ich glaube, ich muss da dringend meiner Schwester sagen.
2: Meinst du?
1: Ja.
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0: Mein Gott, die Kelly Clarkson, die brüllt sich aber auch immer einen raus. Aber
1: die kann es.
0: Ist ganz herrlich. Die hat es einfach drauf. Ja. Es ist unfassbar. Oh.
1: Schön. So, hier ist euer Sommerradio am letzten Sommerradio-Tag, am Finalfreitag sozusagen. Ja, und wir haben heute ein richtig schönes Thema. Hat gar nichts mit Sommer zu tun, hat was mit Hygiene zu tun. Heute ist Krümel über deiner Tastatur-Tag. Also wir dürfen heute unsere Brötchen über der Tastatur essen eigentlich. Ist aber schon ein bisschen was fies.
0: Ja, schon. Es ist ekelig. Wir haben es auch gerade ausprobiert.
1: Wir haben mal geguckt, was für Krümel schon in der Tastatur drin sind bei uns. Ganz viel.
0: Und
1: wir
0: ganz ekelig.
1: Wir haben euch gefragt, wie sieht denn das bei euch in der Tastatur aus? Und ihr habt wirklich uns Bilder geschickt. Katrin zum Beispiel.
0: Krass, ne?
1: Ja, Katrins ist aber komplett sauber. Ich sag, wow, Katrin, das ist ja der Wahnsinn. Und sie so, ja, jeden Freitag Putztag.
0: Auf.
1: Ja, gibt Leute, die putzen ihre Tastatur.
0: Steffi, warum haben wir das nicht?
1: Ja, ich denke auch darüber nach, ob wir das einführen sollten vielleicht.
0: Chef! Chef!
1: Wir nehmen weitere Tastaturbilder. Bitte auch Bilder der Schande. Wir nehmen alles.
0: Wir wollen alles haben.
2: 0800 gibt es uns. 101 68 39.

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1: Bis zum Nachmittag kommen wir in vielen Teilen noch trocken durch diesen Freitag. Spätestens ab dem Nachmittag sind dann aber Regenschauer angesagt. Die können teilweise auch etwas stärker werden. Außerdem zieht auch noch Wind durch Sauerland. Dazu werden es heute bis zu 24 Grad. Aktuell sind es 21 Grad in Eslohe Reiste an der Schützenhalle. 20 Grad sind es in Hallenberg an der Freilichtbühne. Morgen geht es dann auch wechselhaft weiter. Es bleibt aber auch mal länger trocken bei 17 bis 23 Grad. Der Radio Sauerland Verkehr, da habt ihr uns einige Blitzer gemeldet. Los geht's in Hallenberg am Freibad in beide Richtungen. Da steht zusätzlich zum Blitzeranhänger jetzt auch noch ein mobiler Blitzer. Der Blitzeranhänger steht da aber auch noch. Weiter geht's in Meschede auf der B55 am Ortseingang aus Richtung Hennesee. Dann noch in Neheim in der Trift, da steht der zweite Blitzeranhänger. Und ansonsten sieht's aber ganz gut aus. Wenn ihr noch was gesehen habt, meldet das sehr gerne jederzeit und kommt alle gut und sicher an euer Ziel.
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3: Ja, und Naughty Boy, la la la. Ich mag ja Songs mit anspruchsvollen Texten.

0: Frühstück bei Tiffany's könnte ich mir auch vorstellen, auch für heute.
1: Also nochmal ein Matschbrötchen.
0: Ja. Hier ist euer Sommerradio mit Lena Berg und Steffi Hein. Hallo und es ist toll. Duisburg wird berühmt, also noch berühmter. Duisburg kommt ins Fernsehen und zwar morgen Abend.
1: Wow, wow, wow.
0: Ja, ist
1: in
0: so.
1: Duisburg, da gibt es nämlich die Jetski Star WM, die kein geringerer aus dem Boden gestampft hat als Stefan Raab.
0: Natürlich.
2: Ja, wer sonst?
0: Ja. Jetski, Turmspringen, Wok, das macht er alles. Ne? Das Ganze ist natürlich live beim RTL zu sehen und läuft auf der Regattabahn im Sportpark Wedau. 2000 Zuschauer sind dabei und 16 Promis, die da eben auf den Jetskis rumbrettern und irgendwie gegeneinander antreten. Unter anderem Ralf Schumacher, Joey Kelly, Stefano Zarella, Knossi und Sophia Thiel.
1: Und ein paar Tickets, die soll es auch noch geben.
0: Schaffi, geh mal hin. Mein Gott, ich fände es schon schön, ne?
1: Aber nur, wenn du auch eine Runde auf dem Jetski drehst.
0: Nee, jetzt gehe ich doch nicht.
1: Ach.

0: Shakira und Burna Boy mit Die Die, das ist wirklich mal eine ganz andere Richtung als das hier.
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0: so.
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0: Und jetzt stimmen wir uns schon mal ein bisschen ein aufs Jahr. Ich würde sagen, beste Konzert des Jahres. Hier sind für euch die Toten Hosen. Nur nach vorn.
1: Ach,
0: guck mal,
1: krieg
0: ich Gänsehaut.
1: Boah, ich habe auch ein bisschen Gänsehaut, Steffi. Oh, schön.
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1: Mit Marc Weiß. Schönen guten Tag. Die Polizei im Rheinland bereitet sich auf einen Großeinsatz vor. Am Dienstag beginnt in Köln ein Protestcamp von Friedensaktivisten. Unter dem Motto Rheinmetall entwaffnen soll gegen den Rüstungskonzern und gegen die Aufrüstung insgesamt demonstriert werden. Mehrere hundert Aktivisten sind angemeldet, es werden aber wohl mehr, glaubt die Polizei. Infos aus Köln dazu von Frank Waltl.
2: Kampf den Kriegstreibern. Für unsere Zukunft ist das Motto des Camps in diesem Jahr. Rund 500 Aktivisten werden in der Kölner Innenstadt knapp eine Woche lang campen. Einige Demos sind bereits angemeldet, die Behörden rechnen aber auch mit nicht angemeldeten Aktionen. Die Polizei plant auch deshalb einen rund um die Uhr Einsatz mit in der Spitze bis zu 1000 Polizisten, vor allem der Bereitschaftspolizei. Sie will einerseits das Versammlungsrecht schützen, gleichzeitig Blockaden etwa von Rüstungsunternehmen im Rheinland verhindern. Im letzten Jahr waren Proteste und Polizeieinsätze eskaliert. Es gab Verletzte und gegenseitige Beschuldigungen.
1: Frank Waltl mit Infos. Vielen Dank. Und jetzt die weiteren Themen in der Zusammenfassung. Die AfD ist in Thüringen mit einem Misstrauensvotum gegen CDU-Ministerpräsident Vogt gescheitert. Im Landtag von Erfurt stimmten 33 Abgeordnete für AfD-Fraktionschef Björn Höcke als neuen Ministerpräsidenten. Nötig gewesen wären aber mindestens 45 Stimmen, um Vogt abzuwählen. Die Zahl der Arbeitslosen in Deutschland ist weiter gestiegen. Die Bundesagentur meldet heute 3,06 Millionen Jobsuchende. Das sind rund 54.000 mehr als im Juli und rund 36.000 mehr als vor genau einem Jahr. Agenturchefin Nahles macht vor allem die aktuelle Wirtschaftslage verantwortlich. Norwegen trauert um König Harald. Der älteste regierende Monarch Europas ist heute Morgen im Alter von 89 Jahren in einem Krankenhaus in Oslo gestorben. Gemäß der norwegischen Thronfolge wird damit jetzt Prinz Haakon, der Ehemann von Mette Marit, neuer König von Norwegen. Aus der deutschen Wirtschaft kommen unerwartet gute Nachrichten, zumindest aus einer Branche. Die Stimmung in der deutschen Chemie hat sich schlagartig deutlich verbessert. Zum ersten Mal seit 4 Jahren schätzen die Chemiekonzerne ihre aktuelle Geschäftslage wieder positiv ein, meldet das Münchner IFO-Institut. Grund ist interessanterweise der Iran-Krieg und die Sperrung der Straße von Hormus. Dadurch gäbe es große Ausfälle asiatischer Lieferungen. Es kommen demnach kaum noch Erdgas und andere chemische Grundstoffe in Asien an. Und wenn, dann nur zu extrem hohen Preisen, sagte eine IFO-Sprecherin. Die Folge seien Produktionsrückgänge in Asien. Die deutsche Chemie trifft es weniger hart. Sie profitiert jetzt von genau dieser Schwäche der Konkurrenz aus Fernost. Und das waren die Nachrichten mit Marc Weiß.
3: Danke, Marc. 12.02 Uhr ist es. Ihr hört euer Sommerradio hier und wir haben den Blick aufs Wetter hier jetzt für euch. Ich sag mal, der Blick aus dem Fenster, der lohnt sich heute nicht ganz so wie die letzten Tage irgendwie. Es ist sehr doll grau, viele Wolken, die da unterwegs sind, eine ganze Wolkendecke quasi über uns. Zwischendurch ist es mittlerweile ein bisschen trocken, die meiste Zeit ist es aber nass, sind wir ehrlich. Und es wird auch noch mehr über den ganzen Tag. Ein Gewitter, das kommt auf uns zu. Vor allem am Nachmittag und am Abend wird es dann nochmal richtig düster. Trotzdem ist es ganz angenehm draußen mit 21 Grad jetzt gerade in unserer Region. 23, die sind auch maximal noch drin.
4: Ja, das Gute ist, ich kann heute noch immer knöchelfrei gehen, siehst du? Man friert auf jeden Fall nicht, das ist gut. So, rüber geht's auf die Straßen. Hier ist euer... Ich krieg das Bein nicht mehr runter. Hier ist euer aktueller Verkehrsservice. Wir haben zwei Staus, einmal auf der A3 Köln-Oberhausen zwischen, ja du lachst, zwischen Duisburg-Wedau und Oberhausen-Lierich. 3 Kilometer, ihr braucht da 10 Minuten länger. Und die A44 Kassel-Dortmund zwischen dem Kreuz Werl und dem Kreuz Dortmund-Unna. 8 Kilometer Stau, 20 Minuten plus. Alles, was kürzer ist, könnt ihr natürlich jederzeit nach

0: nachlesen auf unserer Homepage. Guck, das Bein ist wieder unten.
1: Sehr gut, Steffi. Akrobatisch. Ja.
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0: Das ist so. Don't speak jetzt. No doubt.

0: der wundervolle Teddy Swims. Mm. An einem wundervollen, wundervollen Freitag. Ihr bekommt Urlaub.
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0: Ein ganzes Wellness-Wochenende, das geben wir euch aus, und zwar im wunderschönen Willingen. Immer alles inklusive in einem tollen Hotel. Frühstück, Essen, Wellness, alles. Ganz toll.
2: Ganz toll. Also wirklich, ich bin jedes Mal ein bisschen neidisch, wenn wir Leute da hinschicken, weil ich mir denke, boah, das ist so schön da in dieser Urlaubsregion grundsätzlich und was man alles für tolle Sachen machen kann. Und deswegen haben wir gesagt, komm heute nochmal Finalfreitag richtig rein.
0: Waldhotel Willingen, na, du kannst den ganzen Tag da im Bademantel rumlaufen, von einer Massage zur nächsten. Es ist wirklich toll. Und ihr musstet nur pünktlich bzw. so schnell wie möglich da sein an unserem geheimen Treffpunkt in Neheim an der St. Johannes-Baptist-Kirche.
2: Mhm,
0: so, und das war Marcel. Und Emily Drees ist auch vor Ort, unsere Sommerradio-Reporterin. Wo seid ihr gerade?
3: Wir sind jetzt gerade vor der Tourist-Info, sind angekommen und ich muss euch beiden jetzt erstmal recht geben. Also wir sind hier gerade reingefahren und ich habe direkt wieder so ein richtig entspanntes Gefühl bekommen, weil irgendwie ist es wirklich einfach Urlaub, wenn man hier reinfährt. Es ist unfassbar grün. Ach. Die Leute sind hier total entspannt am Schlendern und gehen shoppen und weißt, da will ich mich am liebsten anschließen. Ich heute nicht, aber Marcel und Julia können das machen und Marcel und Julia sind auch schon angekommen. Die sind hier bei mir. Marcel, was habt ihr denn schon Schönes gesehen, wo ihr auf jeden Fall noch hin wollt?
4: Also wir haben auf jeden Fall hier schon mal die Gegend uns betrachtet auf der Hinfahrt. Die Bruchhausener Steine lagen hier auf dem Weg hin. Das sah schon mal sensationell aus. Ja, und wie du schon sagst, sehr grün alles. Alles top hier. Ich habe schon ein paar gute Locations gesehen. Und da werden wir auf jeden Fall noch auf was starten heute und morgen.
3: Du siehst auf jeden Fall begeistert aus. Und Julia, du bist jetzt ja auch mit dabei. Und du kennst dich hier ein bisschen aus, hast aber gesagt, es sieht ein bisschen anders aus als früher.
5: Ja, auf jeden Fall. Hat sich auf jeden Fall viel verändert hier in Willingen. Damals, ja, war es halt anders. Aber wird bestimmt witzig.
3: Ja, ich glaube, ihr macht euch das richtig schön hier. Wir machen uns jetzt gleich schön auf den Weg zum Hotel. Dann entlassen wir euch auch in euer Wellness-Wochenende. Dann könnt ihr euch hier alles schön in Ruhe anschauen und wirklich ein geiles Wochenende hier verbringen. Ich bin ein bisschen neidisch, muss ich sagen.
2: Oh, das ist schon schön. Ja, schön in so einem Frottee-Bademantel irgendwie nett noch in eine Sauna gehen.
0: Schöner geht das nicht. Und das Geile ist ja einfach, dass Marcel innerhalb von, ich weiß nicht, 5 Minuten am Treffpunkt war, hingerannt, wieder zurückgerannt, Tasche gepackt, 3 Unterbuchsen rein und ab in Urlaub. So muss das.
2: Die Unterbuchs aber nicht auf links drin, bitte.
1: 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Welcome.

0: krasser Song von Katy Perry. Ich finde, die ist mega erwachsen geworden. Heftig. Richtig so eine Rauigkeit auch in der Stimme. Ich finde
1: California Girls
0: Song super. Ja, also Watch It Burn gehört hier bei uns im Sommerradio. Mit Lena Berg und Steffi Hein.
1: Hallo.
0: Schönen Mittag.
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1: Da werden die Wolken am Himmel in den nächsten Stunden etwas dichter. Am Nachmittag ist auch Regen angesagt. Teilweise kann es auch mal stärkere Regenschauer geben. Außerdem frischt der Wind auch noch mal auf und zieht durchs Sauerland. Nach den Regenschauern sind aber teilweise auch noch mal freundlichere Stunden angesagt und die Sonne kommt sogar noch mal kurz durch. Dazu werden es immerhin auch noch bis zu 24 Grad. Aktuell sind es 23 Grad in Meschede am Krankenhaus und 21 Grad bei euch in Medebach-Oberschledorn. Morgen geht es auch wechselhaft weiter. Dann bleibt es aber auch mal länger trocken bei 17 bis 23 Grad. Der Radio Sauerland Verkehr. Hallo Autofahrer. Auf der B55 in Richtung Warstein ist zwischen Meschede und Warstein gerade dichter Verkehr. Ihr braucht etwa 5 Minuten länger. Außerdem wird geblitzt, nämlich im Ortseingang von Meschede an der B55 oben am Hennesee. Dann noch in Hallenberg am Freibad in beide Richtungen. Da steht nämlich zusätzlich zum Blitzeranhänger auch noch ein mobiler Blitzer. Der andere Blitzeranhänger steht in Neheim in der Trift. Ansonsten sieht's gut aus, kommt alle gut und sicher an euer Ziel.
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2: Jo, hier sind Lena Berg und Steffi Hein für euch. Und du drückst ja heute die Stimmung so ein bisschen, sagst immer, das Wetter ist nicht so gut. Aber ich muss sagen, ich hatte einen richtig guten Moment gestern. Also meine Woche ist richtig gut zu Ende gegangen. Mhm. Ich habe Anfang der Woche ja erzählt, ich habe meinen Lieblingsschirm liegen lassen in einem Café oder verloren. Mhm. Ich wusste, mein Lieblingsblauer kleiner Schirm, der nur so viel wiegt wie eine... Nee, so ganz leicht. Der wiegt weniger als eine Tafel Schokolade. Oh. Und ich dachte, ich habe ihn verloren. Und gestern gucke ich so im Auto nochmal so richtig rum. Also ich bin so richtig so reingekrochen in jede Ecke. Und da war der Schirm, war bester Moment der Woche.
3: Weißt du, wie das klingt, wenn du über den Schirm redest?
2: Nee.
3: Wie über deine große Liebe.
2: Ist es auch.
3: Wirklich?
2: Ja.
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0: Spears und Baby One More Time. 12.40 Uhr ist es hier im Sommerradio mit Steffi Hein und Lena Berg.
1: Und wir haben heute ein besonders schönes Thema. Ein Thema, das, glaube ich, alle von uns angeht. Mhm. Heute ist der internationale Tag der Krümmel auf deiner Tastaturtag. Das heißt, wir dürfen heute nach Herzenslust draufkrümmeln. Mhm. Wir sollten sie hinterher nur auch wieder rausmachen. Jetzt denken ja viele, so eine Tastatur ist eine richtige Keimschleuder, ne?
0: Denke ich auch, ja. Also da ist ja schon viel drin, was sich auch so unter den Tasten sammelt, weißt du?
1: Absolut. Und weißt du, viele unterschiedliche Finger auch drauf. Ja. Es gab auch mal eine Studie der Universität in Arizona. Mhm. Und die haben gesagt, da sind 400 Mal mehr Keime drauf auf so einer Tastatur als auf einem Toilettensitz.
0: Oh, ja. Was?
1: Ja.
0: Mehr als auf einem Popo?
1: Aber das stimmt jetzt gar nicht. Jetzt hat das Magazin TechBook nochmal selbst eine Studie angelegt und die haben da auch Tastaturen getestet und Abstriche genommen. So eklig ist gar nicht. Die meisten sind unbedenklich, keine Pilze, keine Keime, halt nur Krümmel.
0: Steffi,
1: ja.
0: Da haben wir gerade nochmal Glück gehabt. Gut,

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1: Mit Thorsten Adolfs. Guten Tag. Die Debatten über unseren Sozialstaat verunsichern viele Menschen in Deutschland. Das zeigt eine neue Studie der gewerkschaftsnahen Hans-Böckler-Stiftung. Demnach machen sich 81% der Erwachsenen Sorgen um ihre soziale Absicherung. Malte Albrecht aus dem News-Team. Die Verunsicherung sitzt also ganz schön tief.
2: Ja, vor allen Dingen bei den Jüngeren. Bei den unter 30-Jährigen sagen sogar 92%, dass sie sich große Sorgen machen. Mehr als 3/4 der Befragten lehnen geplante oder teilweise schon beschlossene Reformen ab. Dabei geht es zum Beispiel um ein höheres Rentenalter, den Wegfall der Lohnfortzahlung am ersten Krankheitstag und vor allem um mögliche Kürzungen bei der Kranken- und Pflegeversicherung. Gerade hier ist die Ablehnung besonders groß. Sie liegt jeweils bei über 80%. Für die Studie wurden im Sommer rund 4.000 Menschen im Alter von 18 und 75 Jahren befragt.
1: Und die Unsicherheit hat direkte Folgen für die Wirtschaft.
2: Ja, mehr als 4 von 10 Befragten geben wegen ihrer Sorgen schon jetzt weniger Geld aus. Das könnte die Wirtschaft zusätzlich belasten, sagen die Studienmacher, denn wenn die Menschen aus Angst mehr sparen, sinkt die Nachfrage. Und auch politisch ist die Debatte brisant. Die Reformpläne stoßen bei den Anhängern aller Parteien mehrheitlich auf Ablehnung. Am geringsten ist sie noch bei Union und FDP mit 51 bzw. 62%. Bei SPD und Grünen sind es schon rund 75%. Bei Linken, BSW und AfD liegt die Ablehnung sogar deutlich über 80%.
1: Danke Malte und jetzt weitere Meldungen in der Zusammenfassung. Der Arbeitsmarkt kommt nicht von der Stelle. Knapp 809.000 Arbeitslose waren im August gemeldet. Damit lag die Arbeitslosenquote genau wie vor einem Jahr bei 8,0%. Nach 4 Jahren unter anhaltendem wirtschaftlichen Druck bleibe das Ausgangsniveau der Arbeitslosigkeit weiterhin hoch, heißt es von der Landesagentur in Düsseldorf. In den Sturzflutgebieten in Nepal und in Tibet ist die Zahl der Toten auf über 540 gestiegen. Dort drohen weitere Überflutungen, weil sich durch Schlamm und Geröll Wasser angestaut hat. Deshalb musste ein Rettungseinsatz unterbrochen werden. Es gibt aber vereinzelt auch gute Nachrichten aus dem Katastrophengebiet. Dort konnte eine 4-köpfige deutsche Familie gerettet werden. Die Polizei in NRW darf Bewerber ablehnen, die problematische Tätowierungen an den Armen haben. Das hat das Oberverwaltungsgericht Münster entschieden. Im verhandelten Fall zeigt die Tätowierung 2 Patronen mit der Aufschrift Trust und No One, also traue niemandem. Laut Gericht bestehen bei dem Bewerber Zweifel an der Eignung als Kommissaranwärter. Sollten die Olympischen Spiele in der Region Rhein-Ruhr stattfinden, dann soll es bei den Wettbewerben einen Zuschauerrekord geben. 17,6 Millionen Tickets sollen angeboten werden. Diese Zahl hat Ministerpräsident Wüst genannt. Das wären deutlich mehr Eintrittskarten als bei den Spielen in Paris oder Los Angeles. Um das möglich zu machen, wurden die Pläne nochmal angepasst. Die Wasserballwettbewerbe sollen im Landschaftspark Duisburg statt in Wuppertal stattfinden. Die Finalkämpfe im Boxen würden im Bochumer Ruhrstadion ausgetragen und alle Fußballfinalspiele im Stadion in Dortmund. Außerdem sollen die entscheidenden Hockeypartien im Borussia-Park in Mönchengladbach stattfinden. Der Deutsche Olympische Sportbund entscheidet in knapp 4 Wochen, wer für Deutschland ins Rennen geht. Neben der Region Rhein-Ruhr hoffen auch München und Berlin auf den Zuschlag für die Sommerspiele 2036, 2040 oder 2044. Soweit die Meldungen mit Thorsten Adolfs.
3: Danke dir, Thorsten. 13.03 Uhr ist es. Ihr hört euer Sommerradio hier mit Steffi Hein und Lena Berg und den Blick aufs Wetter. Ja, und diese große graue Wolkendecke, die kriegt nicht mal der Sonnenschein im Studio Steffi Hein hier weggepustet. Ja, also der bleibt einfach so. Dieser Himmel, der ändert sich heute auch nicht. Es kommt einfach nur zusätzlich noch mehr Wasser raus. Es regnet und regnet. Später noch ein bisschen Gewitter obendrauf. Dazu haben wir aber trotzdem angenehme 21 Grad, die heute auch noch ein bisschen wärmer werden, und zwar zu 23 Grad.
4: Guck mal, ist doch schön, wenn man positiv hinten rausgeht. So, ja, ne? Wir gehen auf die Straßen. Hier ist euer aktueller Verkehrsservice mit 3 Staus aktuell. Wir starten auf der A3 Köln-Oberhausen zwischen Duisburg-Weda und Oberhausen-Lierich. 4 Kilometer Stau, Viertelstunde plus. Nochmal die 3 Arnheim-Köln zwischen dem Kreuz Oberhausen und dem Kreuz Kaiserbeck. Hier haben wir 7 Kilometer Stau.

0: und ihr braucht mindestens eine halbe Stunde länger. Hier hat es nämlich einen Unfall gegeben und die Unfallstelle ist auch noch ungesichert. Und die A44 Kassel-Dortmund zwischen dem Kreuz Werl und dem Kreuz Dortmund-Unna. 9 Kilometer Stau hier, halbe Stunde kommt obendrauf. Gute und sichere Fahrt euch.
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0: Ja, und wir gehen jetzt in eine Bar.
2: Oh, doch, das ist toll, oder?
0: Kann man am Freitag schon mal machen, ne?
2: Nehmen wir den Shabuzi noch mit.
0: Da wären wir alle ein bisschen tipsy. Schönen Mittag mit uns.

0: Avicii mit Heaven hier in eurem Sommerradio. Um 1:15, boah, richtig, richtig hart. Das erste Aufstehen nach den Sommerferien. Oh. Wenn ich dran zurückdenke, es war schrecklich.
1: Das ist für die Kinder auch schon wirklich schrecklich, aber ja, für die Eltern ja auch. Die müssen ja rein in die Höhle des Löwen und sagen, hallo.
0: Oh Gott. Schule. Ja, und da frage ich mich immer, wie macht ihr das?
1: Ja, falls ihr ratlos seid, wir hätten jemanden mit grandiosen Tipps.
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4: In diesem Internet steht, weckt eure Kinder entspannt auf. Stretcht und dehnt sie dabei zum Beispiel ein wenig.
5: Das steht da echt.
6: Mami!
5: Ruhe, wir entspannen hier gerade. So, fertig, steh auf.
6: Aber Mami!
5: Was ist denn jetzt?
6: Mit den Beinen hinterm Ohr kann ich gar nicht laufen.
4: Ansonsten steht online noch, man soll den Kiddies beim Aufwachen schöne Musik anmachen. Das finde ich eine tolle Idee. Ich bin dafür eine kleine süße Runde Death Metal morgens um 6. Weißt du, die Box schön direkt vors Kopfkissen platzieren, das ist wichtig. Dann Lautstärke 8000. Danach sind die Kinder vermutlich traumatisiert, aber auch sehr, sehr wach. So, und was auch immer gut hilft beim Wecken von Kindern, ist einfach so eine Schippe Feuerameisen unter der Bettdecke verteilen. Wahlweise gehen auch Heuschrecken oder Kängurus auf Koffein. Ihr glaubt gar nicht, wie schnell die Kurzen aus dem Zimmer sind. So, das war's mit meinen Tipps. Ich hoffe, ich konnte nicht helfen. Bei Fragen ruft mich nicht an. Ich bin mit den Kängurus auf Koffein jetzt nämlich einen trinken. Tschüss.

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1: Es ist wechselhaft bei uns im Sauerland. Immer wieder kann es Schauer geben heute Nachmittag. Dazwischen zeigt sich auch mal die Sonne. Es weht teilweise ein kräftiger Wind. Die Temperaturen liegen bei 18 Grad in Winterberg-Zischen und 24 Grad in Marsberg-Westheim. Auch das Wochenende wird unbeständig mit Schauern bei bis zu 23 Grad. Radio Sauerland Verkehr, A44 Kassel-Dortmund. Zwischen Kreuz Werl und Kreuz Dortmund-Unna 9 Kilometer Stau. Da braucht ihr ungefähr eine halbe Stunde. Dann B55 Eslohe-Bremke in Richtung Eslohe, 10 Minuten Zeitverlust. Und auch auf der B229 zwischen Sundernhachen und Thüssen staut sich der Verkehr. Auch dort braucht ihr ungefähr 10 Minuten. Geblitzt wird in Remlinghausen in Richtung Meschede, in Neheim in der Triff, da steht der Blitzeranhänger, und in Hallenberg am Freibad, da steht auch ein Blitzeranhänger. Blitzer oder Staus meldet ihr uns per WhatsApp oder über unsere Blitzer-Hotline 0800 101 68 39. Gute Fahrt mit Radio Sauerland.
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3: Das ist sowas von korrekt. Und jetzt gibt's Musik. Schön entspannt durch den Mittag.

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0: 18.45 Uhr ist es. Steffi Hein und Lena Berg hier. Und wir sind aber auch gar nicht mehr alleine hier im Studio.
1: Nein, der Nachmittag ist da. Hallo Joshua, hallo Julia.
2: Hallo, ihr beiden.
1: Ja, ihr teilt euch ein Mikrofon, das ist interessant. Du hast ein eigenes, Julia.
3: Jetzt gehe ich wieder rüber so.
2: Rück mir nicht so auf die Pelle, nicht jetzt schon.
1: Ach komm, schon, es ist Freitag.
0: Wir Stunden aushalten, komm.
2: Ja, wir freuen uns gleich. Wir werden mit, vielleicht kennt ihr ihn, den bekannten Saxophonisten von der EM vor 2 Jahren. Der hat ja da so rund um die Fußball-EM immer Saxophon gespielt und die Leute richtig mitgenommen. Und der tritt heute Abend in Essen auf. Und da werden wir mit ihm drüber sprechen, ob er denn auch heute bei der Soccer-WM einheizen kann.
3: Genau. Und wie er das verhindern will, beziehungsweise was er macht, wenn das Saxophon dann voll läuft.
2: Mit Regenwasser.
3: Mit Regenwasser.
0: Ihr stellt also die wirklich wichtigen Fragen.
3: Ja, natürlich, klar. Ja.
1: Habe ich gerade auch gedacht. Also so eine Idee wäre mir, wär mir gar nicht gekommen. Aber nee, toll, dass wir euch
2: haben. Habt ihr noch eine bessere Idee?
1: Nein.
0: Noch? Nee, eigentlich nicht. Ich frage mich nur, freut ihr euch auf die letzten 4 Stunden Sommerradio?
2: Nein, ich freue mich nicht. Es ist eher traurig.
0: Oh.
2: Aber ja, ich werde es nochmal genießen. Wir werden es nochmal aufsaugen.
0: Ein lachendes und ein weinendes Auge.
2: Der Sommer hat sich ja schon längst verabschiedet. Das Sommerradio wird es dann nachher tun.
1: Ich hatte die ganze Zeit darauf gewartet, dass er auf jeden Fall mal in der Badehose hier auftritt. Aber das hast du wirklich?
0: Hat er nicht.
3: Er hat die drunter.
2: Ich hab die immer
3: aber drunter. Er zieht immer erst aus, beziehungsweise an jetzt hier, wenn ihr gleich weg seid.
1: Und wenn das Sommerradio vorbei ist, dann zieht er blank. Ich freue mich auf jeden Fall.
0: Das reicht jetzt. Steffi, also jetzt ist auch gut. Wir sind jetzt auch raus für heute.
1: Tschüss. Schönes Wochenende. Tschüss.

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1: Mit Thorsten Adolfs. Guten Tag. Es gibt gute Nachrichten aus dem Katastrophengebiet in Nepal. Eine vierköpfige Familie aus Deutschland konnte gerettet werden. Anami-Sprecher sagte, dass sie zusammen mit anderen Überlebenden per Hubschrauber in ein Feldlager gebracht wurde. Laut dem Auswärtigen Amt werden noch weitere Deutsche vermisst. Die Rede ist von einer niedrigen zweistelligen Zahl. Malte Albrecht aus dem News-Team. Immerhin gibt es jetzt eine vorsichtige Entwarnung, was weitere Überschwemmungen angeht.
2: Genau, auf chinesischer Seite in Tibet hatte sich durch Geröllmassen ein neuer See gebildet. Mehr als 2 Millionen Kubikmeter Wasser hatten sich angestaut. Die nepalesische Polizei warnte deshalb vor einem möglichen Dammbruch und einer neuen Sturzflut. Anwohner wurden aufgefordert, wachsam zu bleiben und sich sofort in Sicherheit zu begeben. Rettungskräfte unterbrachen zeitweise ihre Such- und Bergungsarbeiten. Aber chinesische Staatsmedien berichten inzwischen, die Gefahr geht langsam zurück. Das Wasser in dem See fließt demnach auf natürlichem Weg ab, und zwar deutlich schneller, als Neues nachläuft.
1: Das gesamte Ausmaß der Katastrophe ist sehr schwer abzuschätzen und die Zahl der Toten ist weiter gestiegen.
2: Ja, nach Angaben der Behörden sind bisher mehr als 540 Leichen geborgen worden, die meisten davon in Nepal. Mehr als 1400 Menschen werden noch vermisst, darunter hunderte Touristen aus dem Ausland. Nepals Katastrophenschutz meldet außerdem, dass bis jetzt rund 3700 Menschen gerettet wurden. Chinas Präsident Xi hat Nepal inzwischen Unterstützung angeboten. Gebannt ist die Gefahr aber noch nicht. Peking warnt vor weiteren Risiken durch Gletscher, Eisseen und mögliche neue geologische Katastrophen. Die Rettungsarbeiten stünden weiter vor großen Schwierigkeiten, heißt es.
1: Dankeschön, Malte. Und jetzt weitere Meldungen in der Zusammenfassung. Die SPD im Ruhrgebiet kritisiert Kanzler Merz scharf. Er habe in den vergangenen Monaten die richtige Tonlage und Respekt im Umgang mit den Menschen vermissen lassen, steht in einem gemeinsamen Positionspapier. Wer Menschen gewinnen will, dürfe nicht von oben herabreden, heißt es. Andernfalls schade das der Akzeptanz von Politik. In Düsseldorf hat der Caravan-Salon begonnen. Mehr als 830 Aussteller zeigen Reisemobile, Wohnwagen und andere Produkte und Dienstleistungen rund um das mobile Reisen. Die Caravan-Branche ist in einer schwierigen Lage. Nach einem Boom in der Corona-Zeit sank die Nachfrage wegen der schwächelnden Konjunktur in den vergangenen Jahren. Laut Caravan-Verband sind in Deutschland insgesamt rund 1,8 Millionen Reisemobile und Wohnwagen zugelassen. Ohne digitale Navigations-Apps auf dem Smartphone, Tablet oder im Auto wäre etwa die Hälfte der Bundesbürger im Alltag aufgeschmissen. Das hat der Digitalverband Bitkom ermittelt. Nur noch 3 von 10 Befragten fühlen sich demnach in der Lage, eine gedruckte Karte zu nutzen, um sich zu orientieren. Vor allem im Urlaub verlasse man sich voll und ganz auf das Handy, heißt es. Wer dann keinen Akku mehr hat oder in einem Funkloch feststeckt, bekomme schnell ein echtes Problem. Besonders schlecht sieht es laut Bitkom bei den Jüngeren unter 30 Jahren mit der Orientierung aus, wenn sie auf eine gedruckte Karte angewiesen sind. Navigations-Apps seien zwar ein selbstverständlicher Begleiter, so der Verband, trotzdem könne es in Einzel- oder Notfällen helfen, sich auch ohne digitale Navigation orientieren zu können. Das waren die Nachrichten mit Thorsten Adolfs.
3: Kurz nach 2 gucken wir aufs Wetter hier in eurem Sommerradio. Heute Mittag, da sehen wir wenig von der Sonne. Die versteckt sich immer wieder hinter den dicken grauen Wolken. Die bringen auch heute richtig kräftige Regenschauer und auch Gewitter mit runter. Dazu ist es ziemlich schwül bei aktuell 22 Grad. Morgen startet der Samstag dann wolkig mit ein bisschen Regen. Am Nachmittag kommt dafür dann mal die Sonne raus. Dazu haben wir 22 bis 24
4: Egal,
3: Grad.
4: Egal ob Sonne, Regen oder Wolken. 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
5: Und das ist der Verkehrsservice für euch. Mit dem Blick auf die längsten Staus, vorher aber noch eine Warnmeldung von der A3 Oberhausen Richtung Köln zwischen dem Kreuz Oberhausen West und Oberhausen Lierich. Achtung, da besteht Gefahr durch ein liegen gebliebenes Auto auf der linken Spur. Es kann sich dementsprechend auch stauen. Die Staus A3 Köln Richtung Oberhausen zwischen Duisburg-Wedau und Oberhausen Lierich 4 Kilometer, 16 Minuten Zeitverlust. Die A3 Arnheim Köln zwischen Dienstlaken Süd und dem Kreuz Kaiserberg 9 Kilometer Stau, knappe halbe Stunde Wartezeit. Die A57 Köln Nimwegen zwischen Bowert und dem Kreuzkamp Limfort 12 Kilometer stockender Verkehr, da kommen 20 Minuten obendrauf. Dann haben wir noch die A59 Duisburg Richtung Dienstlaken.

0: zwischen Duisburg-Zentrum und dem Kreuz Duisburg-Nord. 4 Kilometer Stau, mindestens 16 Minuten Zeitverlust. Und die Gegenrichtung ist auch voll. Die A59 zwischen Duisburg-Marxloh und dem Kreuz Duisburg. 3 Kilometer Stau, Viertelstunde Wartezeit. Wenn ihr noch einen Stau entdeckt oder auch einen Blitzer, dann sagt
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0: Und habt eine gute Fahrt.
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2: Wir sind ein bisschen traurig. Joshua Windelschmidt ist hier und Julia Krüsemann.
3: Hi.
2: Aber wir freuen uns auch, oder?
0: Ja, guck mal, wir haben gerade noch so ein bisschen gemeckert bei den Kollegen, ne? Dass wenn das Sommerradio jetzt zu Ende geht heute, dass auch das, der Sommer irgendwie zu Ende geht, weil es so geregnet hat. Und hier über dem Studio ist jetzt so ein bisschen die Sonne rausgekommen. Vielleicht ist das ein Zeichen.
2: Genau, wir beide sind jetzt hier. Wir machen uns jetzt einfach einen richtig schönen Nachmittag und das machen wir zusammen mit euch.
0: Schön, dass ihr dabei seid.

0: Ja, so ein bisschen traurig sind wir schon, ne? Das Sommerradio geht heute zu Ende, die Sommerferien so langsam auch. Aber wir freuen uns jetzt
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0: schon.
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0: Denn heute startet sie endlich wieder, die Bundesliga im Fußball. Ja, heute direkt ein Kracher, ne, zum Anpfiff sozusagen. Bayern München gegen VfB Stuttgart, also richtig, richtig gutes Duell. Julia, du hast selber mal Fußball gespielt.
3: Ja, lange.
0: Wie viel Bock hast du auf diese Bundesliga-Saison?
3: Boah, ich muss echt gestehen, Joschi, ich spiele lieber, als dass ich gucke. Ah. Ja, ja. Mein Bruder, der ist HSV-Fan. Hamburg.
0: Ja.
3: Da war ich schon mal mit dem im Stadion. War auch echt
0: immerhin
3: geil.
0: Ja.
3: So, und ich verstehe alle, die sich jetzt auf heute Abend freuen, so wie du.
0: Mhm.
3: Aber ich kick dann lieber.
0: Ich steck dich noch an. Wir schaffen das. Wir schaffen das. Unser Daily Hannes, der hat auch schon richtig Bock auf den Bundesliga-Start und der weiß auch, warum die Bayern immer Meister werden.
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4: Yay, die Bundesliga startet wieder. Und ich weiß, jetzt sagen wieder alle, Hauptsache die Bayern werden nicht wieder Meister. Aber wisst ihr, was da helfen würde? Wenn einfach mal ein anderer Verein mehr Spiele gewinnt. Das wäre doch schon mal ein Anfang. Ich bin auch kein Bayern-Fan, aber die haben die letzten 13 der letzten 14 Saisons gewonnen. Ja, darüber können wir uns jetzt alle aufregen, aber die Bundesliga ist doch kein Waldorf-Kindergarten, wo jeder mal gewinnen darf, nur damit es fair bleibt. Was machen die denn besser als andere Clubs? Also die atmen ja schon mal die gleiche Luft. Vielleicht liegt's am Essen und die kochen mit mehr als nur Wasser. Ich glaube ja, die haben einfach Angst, dass sie zu schlecht spielen, dass der Uli Hoeneß dann zuguckt, dass der sich dann ganz doll aufregt und dem die Birne platzt. Ja, die mögen nämlich den Uli, weil der immer so lecker Würstchen mitbringt. Hier, diese kleinen, wisst ihr, die würzigen. Oder sind das Chivapchichi? Ach, egal, mit Hela schmeckt eh alles gleich. Also immer dran denken, das nächste Spiel ist immer das Schwerste, besonders wenn es gegen die Bayern geht.
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0: Ja, es liegt ein bisschen Melancholie in der Luft. Das Sommerradio neigt sich heute dem Ende. Wir haben gedacht, hier, wir sprechen nochmal über die Highlights. Yoshi, was hat dich besonders berührt?
1: Ich fand toll auf dem Ruhrtalradweg, als unser Reporter Mario seinen Proviant tauschen musste. Die vermatschte Banane und den Müsli-Riegel. Und hat er geschafft.
0: Ja, sehr, sehr cool. Ich fand einfach geil die Menschen, die wir kennengelernt haben. Ne? Sandra, die bei Topgolf angetreten ist mit ihren chaotischen Freunden, oder auch Dirk, der extra seine Fahrschule zugemacht hat.
1: Viele schöne Highlights. Hoffentlich gleich noch ein paar mehr.
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1: Viele Wolken, Schauer und ein paar sonnige Abschnitte wechseln sich ab bei uns im Sauerland. Dazu ist es windig. Die Temperaturen liegen bei 19 Grad am Eishäuschen in Hallenberg und 23 Grad am Esmecke-Stausee in Eslohe-Wenholthausen. Auch das Wochenende wird wechselhaft mit Schauern bei bis zu 23 Grad. Radio Sauerland Verkehr, A44 Dortmund-Kassel. Zwischen Kreuz Werl und Kreuz Dortmund-Unna 9 Kilometer Stau. Dort braucht ihr ungefähr eine halbe Stunde, bis ihr durch seid. Und Meschede-Freien-Nohl, Ortsdurchfahrt. Dort ist wohl ein LKW auf der Baustellenbrücke hängen geblieben und es staut sich gerade zunehmend in beide Richtungen. Geblitzt wird in Meschede-Remlinghausen in Richtung Meschede, in Neheim in der Triff, das steht ein Blitzeranhänger, in Hallenberg am Freibad, dort steht auch ein Blitzeranhänger und nochmal Hallenberg Ortsmitte an der Bushaltestelle, ungefähr 100 Meter hinter dem Blitzeranhänger steht noch ein mobiler Blitzer. Blitzer oder Staus meldet ihr uns per WhatsApp oder über unsere Blitzer-Hotline 0800 101 68 39.
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2: Mit Joshua Windelschmidt und Julia Krüsemann. Hallo.
3: Hi.
2: Joshi, was darf für dich bei einem guten Picknick nicht fehlen?
3: Saft auf jeden Fall. Ich bin so ein Safttrinker. Dann so Weintrauben finde ich, glaube ich, ganz cool.
2: Geil.
3: Je nach Wetter. Mhm. Auf irgendwas Erfrischendes, Wassermelone oder so. Und ein Käsebrot.
2: Was hältst du von Mettenten?
3: Ich bin im Moment eher Veggie unterwegs.
2: Heißt das eigentlich
3: und du?
2: Richtig?
3: Ja, Mettenten heißt
2: das. Boah, bei mir Kaffee. Kaffee, weißt du doch.
3: Ah, okay. Ja, stimmt. Wir werden gleich auf ein ganz besonderes Picknick schauen. Im Sommertipp heute. Hören wir gleich rein. Jetzt für euch aber erstmal die Red Hot Chili Peppers mit Other Side. Habt einen schönen Freitagnachmittag.

0: Deep Purple Disco Machine zusammen mit Sophie and the Giants in the Dark an diesem, ja, doch teilweise auch dunklen Freitagnachmittag. Mhm. Viele Wolken.
1: Ja, heute ist irgendwie nicht so der perfekte Tag zum Picknicken, ne? Mhm. Aber wir denken ja schon ein bisschen weiter für euch, denn es kommen ja auch wieder ein paar mehr Sommertage auf uns zu, ne? Und dann können wir uns auch wieder draußen treffen, und zwar zum Essen.
0: Ja, aber nicht einfach so mit Picknickdecke im Park, sondern an einem See mit kleinen, süßen, bunten Mini-Häuschen mitten in Schermbeck.
1: Das Ganze heißt Picknick Wunderbar. Das ist so, ihr kommt da an und da bekommt ihr erstmal so einen Bollerwagen an die Hand, wie man das kennt von so einem Junggesellenabschied. Da ist dann alles drin, ne? Gepackte Körbe, Geschirr, Wurst, Käse, Brötchen, also eigentlich alles, was ihr braucht.
0: Ja, Kaffee gibt's da auch für so Kaffee-Junkies wie dich, Julia. Mhm. Und wer Kinder dabei hat, kann die problemlos spielen lassen. Da gibt's ein Spielhaus, einen Sandkasten und genug Platz zum Rumtoben.
1: Schauen wir mal auf die Preise. Da geht's los mit 4 Euro für ein Kinderfrühstück bis hin für 28 Euro für so richtig schöne westfälische Tapas, ne? Also Mett, Schmalz, lecker, Mettenten, Getränke, Sekt, Limos.
0: Ja, genau, für das chillige Familienfrühstück oder Sektfrühstück zum Junggesellenabschied, ne?
1: Picknicken könnt ihr da immer mittwochs bis sonntags vom Mai bis Oktober. Und den Tipp, den findet ihr auch nochmal online auf unserer Homepage.
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0: ist das mit Homewrecker hier in eurem Sommerradio. Und als nächstes haben wir was Buntes, Chilliges. Yoshi, fällt dir noch ein Adjektiv ein?
1: Nö, einfach

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1: Mit Thorsten Adolfs. Guten Tag. Nächste Woche Mittwoch beginnt in NRW das neue Schuljahr. Landesschulministerin Feller hat heute in Düsseldorf die wichtigsten Schwerpunkte und Änderungen vorgestellt. Eine Neuerung betrifft dabei die neuen Fünftklässler. Ihr Lernstand soll gleich zu Beginn der weiterführenden Schule überprüft werden. José Nasjandi aus dem Landtagsstudio war vorhin dabei, als die Ministerin die Pläne vorgestellt hat. José, was genau kommt auf die Schülerinnen und Schüler zu?
2: Das, was in der fünften Klasse jetzt neu dazukommt, nennt sich Lernstandserhebung. Etwa 176.000 Kinder wechseln.

0: Ja, jetzt von der Grundschule auf eine weiterführende Schule. Für sie gibt es künftig diesen sogenannten Lernstand 5. Dabei geht es vor allem ums Lesen und um grundlegende Mathekenntnisse, damit die Lehrer möglichst früh erkennen können, wo einzelne Kinder noch Unterstützung brauchen. Eine weitere Neuerung betrifft die Grundschulen. Hier liegt in diesem Schuljahr ein Schwerpunkt auf das Schreiben. Auch als Antwort darauf, dass sonst im Leben der Kinder ja vieles digital passiert. Es soll auch wieder mehr mit der Hand geschrieben werden, sagte mir Schulministerin Feller.
1: Wir kriegen viele Rückmeldungen, dass Lehrkräfte sagen, die Kinder, die können gut wischen, aber sie sind nicht mehr in der Lage, den Stift zu halten.
0: Die Grundschulen bekommen dafür eine Checkliste und neues Material für den Schreibunterricht. Auch das Schülerfeedback wird ausgeweitet. Kinder sollen künftig unter anderem stärker bewerten können, wie gut der Unterricht läuft und ob sie sich an der Schule wohlfühlen.
2: Danke, José. Und jetzt weitere Meldungen im Überblick. Die Regierung hat einen Bericht des britischen Telegraph zurückgewiesen, wonach sich Deutschland an der Finanzierung britischer und französischer Atomwaffenprogramme beteiligen könnte. Gespräche darüber gebe es nicht, sagte ein Regierungssprecher. Grundpfeiler für die kollektive Sicherheit sei und bleibe die NATO. Das Verteidigungsbündnis arbeitet wegen der Bedrohungen durch Russland an Plänen für einen Ausbau der nuklearen Abschreckung. Ein Großteil der Filialen der insolventen Dortmunder Baumarktkette Hellweg steht wohl vor dem Aus. Nur für 35 der mehr als 110 Märkte gibt es nach Unternehmensangaben mögliche Käufer. Die Marke Hellweg und die der Tochterfirma BayWa sollen aufgegeben werden. Die Märkte, die bestehen bleiben, werden von anderen Händlern fortgeführt. Bis zu 12 Standorte will der Konkurrent Obi übernehmen. Nach dem Tod von König Harald haben am Mittag in Norwegen eine Stunde lang die Kirchenglocken geläutet. Der neue König heißt mit offiziellem Namen Hakan der VIII. Er hat mit dem Tod von Harald die Thronfolge übernommen. Neue Königin ist die bisherige Kronprinzessin Mette Marit. Nicht alle leiden unter den Folgen des Irankriegs. Eine Branche, die davon profitiert, ist die deutsche Chemieindustrie. Zum ersten Mal seit 4 Jahren blicken die Unternehmen wieder positiv auf ihre aktuelle Geschäftslage. Die Firmen profitieren direkt davon, dass die asiatischen Lieferketten wegen der Blockade der Straße von Hormus im Moment massiv gestört sind und Kunden aus aller Welt deshalb verstärkt auf deutsche Produkte setzen. Auch wenn die Stimmung im Moment deutlich besser ist, bleiben die grundlegenden Strukturprobleme. Von einer langfristigen Erholung sei man weit entfernt, sagt das IFO-Institut. Die Experten rechnen in der Chemiebranche langfristig mit einem weiteren Stellenabbau. Das waren die Nachrichten mit Thorsten Adolfs.
3: Heute heißt es Wolken statt Sonne. Also zumindest sehen wir die nur ein ganz, ganz, ganz kleines bisschen. Die blitzt immer mal wieder so durch zwischen den dicken grauen Wolken. Dafür eher kräftige Schauer und Gewitter, gerade noch zum Nachmittag hin. Es bleibt schwül bei maximal 24 Grad. Dann schauen wir aufs Wochenende. Morgen startet es dann ein bisschen freundlicher. Es geht los mit Sonne, später dann aber mehr Wolken bei Höchstwerten. Auch da um die 24
4: Egal,
3: Grad.
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5: Und das ist der Verkehrsservice für euch mit den Staus ab 15 Minuten Wartezeit. A3 Köln Richtung Oberhausen zwischen dem Kreuz Breitscheid und Oberhausen-Lierich 5 Kilometer, da dauert es eine Viertelstunde länger. Dann die A3 Arnheim Richtung Köln zwischen Dienstlaken Süd und Duisburg-Wedau 8 Kilometer Stau, 20 Minuten Zeitverlust. Die A40 Dortmund Richtung Duisburg zwischen Bochum-Wattenscheid West und Essen-Frohnhausen 8 Kilometer stockender Verkehr, Viertelstunde Wartezeit. Die A57 Köln-Nimwegen zwischen dem Kreuz Meerbusch und Mörs-Hülsdonk, 8 Kilometer Stau und 18 Minuten Wartezeit. Und die A59 Duisburg Richtung Dienstlaken zwischen Duisburg Zentrum und dem Kreuz Duisburg Nord, 4 Kilometer Stau. Auch da kommt eine Viertelstunde obendrauf. Wenn ihr noch Staus entdeckt habt oder auch Blitzer, dann sagt uns gerne Bescheid.
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5: Wir wünschen euch eine gute Fahrt.
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3: Wir sind Joshua Windelschmidt und Julia Krüsemann und wir klären gleich die große Frage, wie kann man eigentlich ein ganzes Fußballstadion mit einem Saxophon so richtig in Stimmung bringen?
5: Das haben wir vor 2 Jahren schon erlebt und genau mit diesem Mann werden wir gleich telefonieren, mit André Schnurer, und der weiß ganz genau, wie man eine Meute zum Kochen bringt. Hören wir gleich hier im Sommerradio. Wir wünschen euch einen wunderschönen Freitagnachmittag.

0: seit der Europameisterschaft vor 2 Jahren in Deutschland, da kennen wir ihn alle. Und wir haben ihn...
1: Oh ja.
0: Ja. Wir haben ihn vielleicht noch nicht vor Augen, aber vor allen Dingen in den Ohren, ne?
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0: André Schnurer, der ist mit seinem Saxophon total schnell bekannt geworden. Ne? Die Songs, die gingen total durch die Decke überall. Mhm. Und während der Europameisterschaft hat er da ordentlich eingeheizt und immer wieder für gute Laune gesorgt. Und das wird er auch heute Abend wieder machen.
1: Ja, und zwar in Essen. Da startet die Soccer-WM, also die Weltmeisterschaft im Kleinfeldfußball. André, du bist heute Abend mit dabei bei der Eröffnungsfeier. Das ist ja alles so ein bisschen kleiner. Das Stadion ist kleiner als bei der großen EM. Das Spielfeld, die Teams. Ist dein Saxophon denn auch kleiner heute? Ah, jetzt hören wir nicht.
0: Der André. Wir haben ihn gerade eigentlich live in der Leitung. Der fährt gerade uns erzählt, dass er mit einem Fahrrad den Berg hochfährt.
1: Ja.
0: Vielleicht ist er außer Puste.
1: Ja, das kann sein. Schauen wir mal, jetzt vielleicht. Jetzt hören wir dich.
4: Hallo, hallo, hallo.
1: Wir hören dich.
4: Ah, alles klar. Ich habe die ganze Zeit schon gesprochen. Erstmal danke für die nette Anmoderation. Ey, ich fühle mich total geehrt von euch. Das Saxophon ist heute nicht kleiner, ist genauso groß wie immer, aber die Größe einer Veranstaltung ist niemals zuständig für die Stimmung, ist niemals dafür verantwortlich. Mhm. Das heißt, heute werden wir auch eine geile Stimmung haben, egal ob es die WM ist, ob es die Kleinfeld-Fußball-WM ist, whatever.
0: Sehr geil. Hast du selber schon mal was von einer Kleinfeld-Fußball-WM mitbekommen in den letzten Jahren?
4: Mitbekommen, bevor ich jetzt die Anfrage bekommen habe, noch nie. Aber vielleicht ist das ja jetzt der Startschuss, dass wir das ein bisschen bekannter machen. Und ich hoffe natürlich, dass ganz Essen heute da hinkommt.
0: Auf jeden Fall, du hast schon gesagt, ne, du wirst den ordentlich einheizen. Was hast du dir so für Songs vorgenommen? Ne? Also mit welchen Liedern kriegst du so ein Fußballstadion in Stimmung?
4: Ich spiele meistens immer so einen kompletten Mix an allem, was man so kennt. Und wenn jetzt zum Beispiel ein Auftritt von mir 20 Minuten ist, dann kommen da wirklich 40, 45 Songs. Also das geht immer alle 20 Sekunden was Neues. Das ist komplette Dopaminbefriedigung.
1: Wahnsinn, die muss ja auch erstmal drauf haben. Also wie bereitest du dich auf sowas vor? Oder hast du das einfach intus und kannst jederzeit die Songs alle raushauen?
4: Ich sag mal so, also bei diesen Party-Songs, da ist natürlich ein wesentlicher Anteil immer ähnlich, gerade wenn es in diesem Fußballthema ist. Mhm. Da ist natürlich völlig losgelöst, Samba de Janeiro, Zeit, dass sich was dreht, was wir gerade da angemacht haben. Mhm. Ey, da habe ich übrigens falschen Ton gespielt, ist mir gerade aufgefallen.
1: Ja, da hört der Profi wieder zu, ja.

0: Ansonsten, die Songs sind natürlich sehr ähnlich und man hat natürlich auch über die Jahre sich so ein Repertoire angelernt. Ich habe ja vorher auch 10 Jahre auf Hochzeiten gespielt, da hat man dann so 100, 200, 300 Songs im Kopf.
1: Okay, boah, Wahnsinn. Ja, und jetzt muss man ja ehrlicherweise sagen, das Wetter ist ja jetzt nicht perfekt, ne? Aber kann so ein Saxophon auch mit Regenwasser umgehen? Kann das auch volllaufen oder so? Ich weiß es nicht.
0: Ja, ich habe schon bei Poolpartys gespielt, wo die mir da 2 Liter Chlorwasser reingekippt haben. Das war alles kein Thema. Im Nachhinein ein bisschen blöd für die Polster, aber das kriegen wir heute alles hin.
2: Sehr schön. Wir freuen uns auf jeden Fall drauf. Du wirst da den Leuten richtig einheizen. In Essen, mitten in der Innenstadt, die Kleinfeld-Fußball-WM. Mit Teams aus der ganzen Welt, die sind alle dabei und mittendrin natürlich bei der Eröffnungsfeier. Du, André Schnurer und dein Saxophon ab 19 Uhr.
0: Vielen Dank für das nette Gespräch.

0: Das ist Hosea mit Take Me to Church hier in eurem Sommerradio. Und wir sind Julia Krüsemann und Joshua Windelschmidt.
1: Ach, das sollte ich sagen.
0: Du kannst auch einfach nur Hallo sagen.
2: Nee, ich möchte einfach mal einen schönen Freitag wünschen. Wir freuen uns auch aufs Wochenende, oder?
0: Ist so.
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0: bei der Personensuche und bei Gefahrgutlagen. Anfang der Woche hat die Arnsberger Feuerwehr schon mit der neuen Drohne auf dem Flugplatz in Öfentrop trainiert. Das waren die Top-Meldungen aus dem Sauerland mit Sören Sölter. 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
0: Da schauen wir erstmal auf die aktuellen Temperaturen. 19 Grad sind's in Sundern, Wildewiese und auch in Winterberg Neuastenberg. Dazu viele Wolken bei uns im Sauerland, immer mal wieder Regen oder auch mal ein Gewitter möglich. Es kann stellenweise hier und da aber auch mal auflockern. Am Wochenende wird's teils ziemlich windig, aber nicht mehr ganz so nass. Einzelne Schauer sind noch möglich. Zwischendurch ist aber auch die Sonne mit dabei bei 17 bis 23 Grad. Der Radio Sauerland Verkehr mit einer Gefahrenmeldung A44 Kassel Richtung Dortmund in Höhe der Ausfahrt Geseke, da Gefahr durch ein liegen gebliebenes Fahrzeug. Dann ein Hinweis für die A46, da ist die Auffahrt Wennemen in Richtung Hamm gesperrt, eine Woche lang. Und auf der A445 Arnsberg-Hamm zwischen dem Kreuz Werl und Werl Nord aktuell 2 Kilometer Stau. Geblitzt wird einmal in Hallenberg in der Ortsmitte an der Bushaltestelle, 100 Meter hinter dem Blitzeranhänger, der steht nach wie vor am Freibad in Hallenberg, außerdem in Remblinghausen, da wird Richtung Meschede geblitzt, und der andere Blitzeranhänger, der steht in Neheim in der Triff. Wenn ihr noch was seht, Staustörung, Blitzer, meldet ihr kostenlos unter der 0800 101 68 39. WhatsApp geht auch.
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2: Und hier sind für euch Julia Krüsemann und Joshua Windelschmidt.
3: Schönen Freitag!
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0: Freitagnachmittag, hier ist euer Sommerradio und ich muss wirklich sagen, wir sind immer noch baff. Marcel hat heute wirklich alles gegeben.
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2: Wir haben euch heute zum letzten Mal spontan nach Willingen geschickt und das Prinzip war ja ganz einfach.
0: Genau, heute in der Vormittagssendung haben unsere Kollegen euch einen geheimen Treffpunkt durchgegeben und ab da hattet ihr 3 Stunden Zeit, eure Köfferchen zu packen und zum Treffpunkt zu kommen.
2: Ja, heute waren unsere Sommerradio-Reporterin Emily Drees in Neheim im Sauerland.
3: Ja, der Marcel, der ist hier wirklich um die Ecke gerannt. Also wir haben uns hier hingestellt und ich habe den Marcel schon rennen gesehen. Der kam dann direkt hier vorbei, hatte aber noch kein Gepäck dabei, ist dann wirklich so schnell wieder nach Hause gerannt, weil er hier um die Ecke wohnt, hat seine Tasche wirklich in 0, nichts gepackt, wiedergekommen und war wieder der Erste hier. Und fehlt noch seine Frau, die muss er wahrscheinlich jetzt gleich noch abholen. Ne, Marcel, wie macht ihr das jetzt gleich?
4: Ja, ich setze mich ins Auto, fahre zu der Firma, wo meine Freundin arbeitet und hol sie da ab und dann geht's los ins Wochenende.
3: Und ihr habt euch wahrscheinlich schon gut vorbereitet. Habt ihr schon einen Plan, was ihr vielleicht machen wollt in Willingen?
4: Ja, erstmal gucken, was da los ist. Abends ein bisschen essen gehen, Kneipen mal unsicher machen und mal die ganzen Sehenswürdigkeiten angucken, was man sonst nicht macht, so, ne?
0: Dann wünschen wir dir natürlich ein richtig schönes Wochenende, Marcel.
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0: Song von Michael Schulte. Das ist Love Sick hier in eurem Sommerradio.
1: Tja, und der hier, der ist schon einen Ticken älter, aber deswegen nicht weniger geil. Maroon 5, This Love jetzt hier in eurem Sommerradio.
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1: Mit Thorsten Adolfs. Guten Tag. Wohin zuerst, wenn man krank ist? Zum Hausarzt oder direkt zum Spezialisten? Geht es nach Bundesärztekammerpräsident Reinhardt, ist die Antwort klar. Immer erst zum Hausarzt. Wer das nicht macht, soll künftig Nachteile haben. Das hat Reinhardt der Funke Mediengruppe gesagt. Malte Albrecht aus dem News-Team. Was genau steckt hinter diesem Vorstoß?
2: Im Kern geht es darum, Patientinnen und Patienten besser durchs Gesundheitssystem zu lotsen, um damit am Ende Kosten zu senken. Für Ärztepräsident Reinhardt soll der Hausarzt grundsätzlich die erste Anlaufstelle sein. Du hast es ja schon gesagt. Wer sich nicht an sinnvolle Spielregeln halte, müsse dann eben auch mal länger warten als jemand, der genauso krank ist, aber die Spielregeln einhalte, sagte Reinhardt. Geldstrafen seien dabei zwar nicht das Hauptziel, der Ärztepräsident schließt aber auch finanzielle Folgen nicht aus, wie auch immer die dann aussehen mögen. Hintergrund für seine Aussagen ist die geplante sogenannte Primärversorgung. Dabei sollen Hausärzte als erste Anlaufstelle eine zentrale Rolle spielen. Nach Reinhardts Worten geht es nicht darum, Arztbesuche zu verhindern, sondern unnötige Arztkontakte zu vermeiden. Im Schnitt gehen nämlich Patientinnen und Patienten in Deutschland 9,7 Mal pro Jahr zum Arzt. Im europäischen Vergleich ist das ein sehr hoher Wert. Für Reinhardt ist das auch eine Folge davon, dass der Zugang zu Arztpraxen bisher kaum gesteuert wird.
1: Danke, Mann.

0: und jetzt weitere Meldungen in der Zusammenfassung. Nach der Sturzflut im Himalaya sind bis jetzt mehr als 540 Leichen geborgen worden. Eine Familie aus Deutschland hat die Flucht vor den Wassermassen in Nepal überlebt. Die vier wurden von der Armee mit einem Hubschrauber in Sicherheit gebracht. Sie hatten eine kurze Trekkingtour in der Region abgebrochen, weil vor der Katastrophe Erdrutsche die Wege verschüttet hatten. Zwischen Russland und der Ukraine gibt es zurzeit keine Friedensgespräche. Das hat der Kreml mitgeteilt. Kiew kenne die russischen Forderungen ausgezeichnet, heißt es aus Moskau. Die Ukraine wehrt sich seit über 4,5 Jahren gegen die russische Invasion. Für diesen Monat geplante Reisen der US-Unterhändler Witkow und Kirschner in die verfeindeten Staaten fanden nicht statt. Heute Abend startet in der Fußball-Bundesliga die neue Saison. Zum Auftakt empfängt Bayern München den VfB Stuttgart. Es ist das 115. Mal, dass beide Mannschaften in der Bundesliga aufeinandertreffen. Der Rekordmeister aus München feierte bis jetzt 73 Siege gegen den VfB. Anstoß ist um 8:30. Frankreich geht gegen den Trend der Billigklamotten vor, die in vielen Fällen selten getragen und schnell weggeworfen werden. Ab September wird dort eine Strafgebühr auf Fast Fashion eingeführt. Damit will das Land die Umwelt schonen und das Geschäftsmodell von Online-Giganten wie Shein oder Temu deutlich teurer machen. Wer bei solchen Anbietern bestellt, muss bald für eine Billigjacke bis zu 12 Euro draufzahlen. Auch für Unterwäsche, T-Shirts und Jeans fallen dann Strafgebühren an, um den Konsum der Wegwerfmode finanziell unattraktiv zu machen. Die Zusatzgebühr soll bis 2030 noch weiter steigen. Das eingenommene Geld soll in einen speziellen Fonds fließen, mit dem Unternehmen gefördert werden, die nachhaltiger arbeiten. Das waren die Nachrichten mit Thorsten Adolfs.
1: Und damit schauen wir aufs Wetter hier in eurem Sommerradio. Also, ich bin selber ein bisschen verwirrt, muss ich gestehen. Vor 2 Stunden habe ich gesagt, da, guck mal, da ist ein bisschen Sonne. Und vor einer Stunde war es dann irgendwer strömender Regen, graue Wolkendecke. Einigen wir uns heute einfach darauf, es ist alles dabei. Was wir wissen, ist die Temperatur, maximale 24 Grad, die sind's heute. Messen wir auch gerade am Thermometer. Schauen wir auf morgen, der Samstag, der geht dafür los mit viel Sonne. Später am Mittag kommen dann Wolken dazu bei Höchstwerten um die 23 Grad.
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3: Und das ist der Verkehrsservice für euch mit den längsten Staus ab 13 Minuten Wartezeit. Die A3 Köln-Oberhausen zwischen dem Kreuz Breitscheid und Oberhausen-Lierich 4 Kilometer Stau, da dauert 17 Minuten länger. Die A3 Arnheim Richtung Köln zwischen Dienstlaken Nord und dem Kreuz Oberhausen-West 6 Kilometer Stau und 23 Minuten Wartezeit. Die A40 Duisburg-Essen zwischen Mülheim-Winkhausen und dem Dreieck Essen-Ost 6 Kilometer Stau und da kommt eine Viertelstunde obendrauf. Und die A57 Köln Richtung Nimwegen zwischen dem Kreuz Meerbusch und dem Kreuz Mörs 11 Kilometer Stau. Da steckt ihr eine Dreiviertelstunde fest. Haltet durch und wenn ihr noch einen Stau entdeckt oder auch einen Blitzer, dann sagt uns gerne Bescheid.
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3: und habt eine gute Nacht.
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1: Joshua Windelschmidt und Julia Krüsemann sind hier für euch. Was ist das schön, dass heute Freitag ist, oder?
3: Ja, da können die Bengals noch so viel über den Montag singen. Der ist noch ein paar Tage hin. Wir freuen uns jetzt aufs Wochenende. Hier ist euer Sommerradio. Habt einen schönen Freitagnachmittag.

0: Miles Smith ist das mit Nice to Meet You. Und ja, liebe Sommerferien, es war auch Nice to Meet You, aber die gehen jetzt langsam zu Ende. Ne? Das heißt, Yoshi, wir können ein bisschen zusammenpacken.
1: Ja, auch so die Campingzelte vielleicht nochmal zusammenpacken und in den Keller wieder tun. Ne? Die Camping-Saison ist dann ja auch bald vorbei. Aber unsere Zelte, die schlagen wir erst noch auf. Und zwar die vom Comedy Camp.
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4: Sie gehören zusammen bei Dodat? Entscheiden Sie sich jetzt, das ist Ihre Chance. Ja, verheiratet? Warum? Warum nicht? Ist so eine gute Gegenfrage. Ich meine, Liebe wäre auch eine Option, aber warum nicht, kann man auch sagen. Wie lange seid ihr verheiratet? 27 Jahre, das ist ja schon eine krasse Zeit. 27, ist das schon ein Rekord heute Abend? Geht jemand über 27? Längere Beziehung als 27? Wie viel ist bei Ihnen? 34, auch mit dem Fuß in der Stimme, toll. Das war wirklich schön zu hören gerade. Muss er selber lachen.

0: 34. Immer mit derselben.
1: Sehr schön. Wo hat man sich vor 34 Jahren kennengelernt?
0: Auf der Arbeit. Was war das für ein Job?
1: Ein künstlerischer? Sie hat getanzt und du hast die Dollar reingesteckt? Oder was? Und geht jemand über 34? Ist 34 Rekord? Geht einer drüber? Wie viel ist bei Ihnen? 56 Jahre!
0: Moment, Moment, Moment.
1: Wo ist Ihr Mann? Zu Hause, das ist der Trick!
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0: Aufs Wochenende, Smash Mouth und All Star.
1: Ja, wenn man dich jetzt singen gehört hat im Hintergrund, dann glaube ich dir das. Joshua Windelschmidt und Julia Krüsemann hier.
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Radio Sauerland ist hier an eurem Freitag um 16:30 jetzt mit den Top-Meldungen aus dem Sauerland. Die gibt's mit Sören Sölter. Guten Tag. Sundern hat seit 2022 zwei große Waldbrände erlebt. Jetzt warnt die Stadt mit Schildern am Waldrand vor weiterhin hoher Waldbrandgefahr. Das Sundernner Ordnungsamt ruft dazu auf, offenes Feuer, Zigaretten und Parken auf trockenem Gras zu vermeiden. Zuletzt hatte vor gut zwei Wochen ein Feuer unterhalb des Ochsenkopfs gewütet. 80.000 Quadratmeter sind betroffen gewesen. Mehr als 250 Einsatzkräfte waren bei großer Hitze mehrere Tage im Einsatz. Die Stadt schließt Brandstiftung nicht aus. Etwas mehr Menschen ohne Job, aber auch mehr freie Stellen. So fällt die Arbeitsmarktbilanz im Sauerland für den August aus. Laut Arbeitsagentur

0: Meschede-Soest gab es einen leichten Anstieg bei den Arbeitslosen, die Quote liegt aber weiter bei 5% und ist damit genauso hoch wie im letzten Monat und wie vor einem Jahr. Besser sieht es auf dem Stellenmarkt aus, die Unternehmen im Sauerland suchen wieder mehr neue Mitarbeiter. Außerdem haben mehr ausländische Arbeitslose einen Job gefunden. Das waren die Top-Meldungen aus dem Sauerland mit Sören Zeuter. 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
1: Abend. Zwischendurch ist aber auch immer mal wieder die Sonne mit dabei, 17 bis 23 Grad dazu. Der Radio Sauerland Verkehr mit einem Hinweis für die A44 Kassel Richtung Dortmund in Höhe der Ausfahrt Geseke, Gefahr durch ein liegen gebliebenes Fahrzeug. Gegenrichtung A44 Dortmund nach Kassel, da zwischen Marsberg und Warburg 3 Kilometer stockender Verkehr. Und auf der A46 ist seit heute die Auffahrt Wennemen in Richtung Hamm gesperrt für eine Woche. Die Blitzer stehen in Neheim in der Trift und in Hallenberg am Freibad sind nach wie vor die Blitzeranhänger. Wenn ihr jetzt noch eine Störung, einen Stau oder einen Blitzer seht, dann sagt gern kostenlos Bescheid unter der 0800 101 68 39, ganz kostenlos. Oder ihr meldet euch bei WhatsApp.
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3: Wir steuern aufs Wochenende zu. Hier sind Julia Krüsemann und Joshua Windelschmidt.
4: Und wir haben euch Coldplay mitgebracht. Feels like I'm falling in love.

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0: haben ja gerade schon überlegt hier im Sommerradio, was braucht man eigentlich für so ein Picknick?
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0: Ich meine, es war O-Saft, Kaffee, Orientteppich, tragbarer Kronleuchter.
2: Kronleuchter vor allen Dingen, genau. Ja. Wo willst du den denn aufhängen? Unterm Baum oder was?
0: Ja, normalerweise geht das nicht, ne? Wenn du einfach jetzt rausgehst, in den Park gehst und da die Picknickdecke aufmachst. Aber wenn du so ein nettes Häuschen am See hast.
2: Da geht das, ne? Also da braucht ihr auch wirklich keine Picknickdecke. Am See mit so einem kleinen bunten Mini-Häuschen geht das in Schermbeck.
0: Picknick wunderbar, heißt das. Ich war da selber schon mal, muss ich gestehen. Da kommt man an und da wird man erstmal begrüßt mit so einem richtig vollgepackten Bollerwagen und da ist alles drin, ne? So gepackte Körbe mit Geschirr, Messer, Gabel, Wurst, Käse, Brötchen, also alles, worauf man Bock hat.
2: Kaffee gibt's da auch, ne? Für so Kaffee-Junkies wie dich, Julia. Ja. Und wer Kinder dabei hat, kann die problemlos da spielen lassen. Da gibt's ein Spielhaus, einen Sandkasten und genug Platz zum Rumtoben.
0: Als Erwachsener darf man natürlich auch rumtoben da. Ihr zahlt 28 Euro, zum Beispiel für die westfälischen Tapas. Eure Kids, die kriegen so ein Kinderfrühstück, 4 Euro kostet das. Ja, und da kann wirklich alles dabei sein, ne? Von Mettschmalz, Mettenten, Sekt, Limo.
2: Ja, genau, für das chillige Familienfrühstück, ne? Oder Sektfrühstück zum Junggesellenabschied, alles dabei.
0: Mittwochs bis sonntags könnt ihr da picknicken, von Mai bis Oktober, also habt ihr noch ein bisschen Zeit. Und wenn ihr noch mal was nachlesen wollt, dann findet ihr unseren Sommertipp auch noch mal auf unserer Homepage.

0: Das ist Pink, dir Mr. President. Ist ja jetzt kein klassischer Sommerhit, ne? Aber ich muss sagen, ich habe so viele Erinnerungen an diesen Song. 2007 kam der raus und der lief in den Sommerferien damals rauf und runter in jedem Radio. Wir sind damals von der Ostsee über die Nordsee quasi gefahren, auch mit dem Auto. Und immer, wenn wir im Auto saßen, lief dieser Song.
1: Wow, Pioschi, du hast mich richtig abgeholt damit. Ich kann mir vorstellen, dass dieser Song hier in diesem Jahr für viele Schülerinnen und Schüler der Sommerhit war.
0: Das kann sein, ja.
1: Tampa City hört ihr jetzt mit Self-Aware.

0: Weekend ist das mit Blinding Lights.
1: Und wir wünschen euch einen schönen Start ins Wochenende.
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1: Mit Thorsten Adolfs. Guten Tag. Camping ist beliebt. Laut einer aktuellen Umfrage macht jeder vierte Deutsche gerne Urlaub mit dem Wohnmobil oder Wohnwagen. Darüber haben wir ja gestern schon berichtet und heute hat in Düsseldorf der Caravansalon begonnen. Eine riesige Messe rund ums mobile Reisen. Trotz des anhaltenden Trends schwächelt die Branche im Moment aber etwas. Malte Albrecht aus den Nachrichten. Wie ist aktuell die Lage bei den Herstellern und Händlern?
2: Man kann sagen, das Geschäft normalisiert sich wieder, allerdings auf weiterhin hohem Niveau. Während der Corona-Zeit gab es ja einen echten Boom und die Hersteller haben ihre Produktion stark hochgefahren. Nach der Pandemie ist die Nachfrage aber wieder gesunken. Bei einigen Händlern und Herstellern stehen die Lager deshalb noch immer voll. Und auch wenn die Neuzulassungen in diesem Jahr weiter runtergegangen sind leicht, ist die Branche zufrieden. Demnach sind in Deutschland aktuell mehr als 1 Million Reisemobile zugelassen. Ohne Corona wäre man kontinuierlich Jahr für Jahr gewachsen und jetzt auf dem gleichen Niveau gelandet, heißt es.
1: Das heißt, wer überlegt, sich ein Wohnmobil zuzulegen, für den lohnt sich der Messebesuch im Moment?
2: Ja, durchaus. Ein Verbandsvertreter sprach von einem echten Käufermarkt zurzeit. Viele Hersteller haben demnach ihre Preispolitik angepasst. Statt teurer Einzeloptionen setzen sie jetzt stärker auf attraktive Komplettpakete. Schnäppchen seien da durchaus drin, heißt es. Aber so ganz billig wird es trotzdem nicht, denn man braucht schon ein ordentliches Budget. Je nach Modell landet man schnell im sechsstelligen Bereich. Der teuerste Wohnwagen, der bei der Messe präsentiert wird, kostet 275.000 Euro. Mit extra Ausstattung kann es noch teurer werden.
1: Danke, Malte. Und jetzt weitere Themen im Überblick. In NRW steigt die Zahl der Mädchen und Frauen, die wegen Essstörungen behandelt werden. Bei den stationären Fällen gab es seit 2020 ein Plus um 31% auf rund 2200 Fälle. Ambulant wurden im gleichen

0: Zeitraum 66.000 Fälle registriert, in denen Frauen und Mädchen behandelt wurden. Den stärksten Anstieg gab es in der Altersgruppe der 20- bis 29-Jährigen. Das steht in einer Antwort der Landesregierung an die SPD-Fraktion. Nach einem Hackerangriff auf mehrere Behörden wird das Land Berlin erpresst. Bürgermeister Wegner sagte, die Forderung sei gestern Abend eingegangen, darauf werde man aber nicht reagieren. Wegen der Cyberattacke konnte in der Hauptstadt unter anderem tagelang kein Wohngeld beantragt oder ausgezahlt werden. Die Sicherheitsbehörden von Land und Bund würden mit Hochdruck daran arbeiten, die Tätergruppe zu fassen, sagte Wegner. In Oslo haben tausende Menschen Abschied von König Harald genommen und Blumen auf dem Schlossplatz abgelegt. Der 180-Jährige war am frühen Morgen an den Folgen mehrerer Vorerkrankungen gestorben. Am Abend soll der Sarg mit dem Monarchen zum Schloss gefahren werden. Neuer König ist sein Sohn Håkon der Achte, neue Königin dessen Ehefrau Mette Marit. Die Auslosung der Europa League verspricht packende Duelle für die Bundesligisten. Bayer Leverkusen und Hoffenheim haben in Monaco ihre Gegner für die neue Ligaphase bekommen. Leverkusen kann sich in den Heimspielen auf richtig gute Gegner wie Olympique Marseille, RB Salzburg, NK Celje und Beşiktaş Istanbul freuen. Auswärts geht es für den Bundesligisten gegen Olympique Lyon, Dinamo Zagreb, Lech Posen und OF Heraklion aus Griechenland. Soweit die Meldungen mit Thorsten Adolfs.
1: Volker hat uns gerade geschrieben über WhatsApp, sag mal, was ist denn das jetzt da mit dem Wetter? Kriegen wir jetzt Sonne oder kriegen wir Wolken? Lieber Volker, könntet ihr aktuell auch nicht so richtig sagen. Also alles haben wir heute. Sonne, Wolken, Regen, Gewitter. Das bleibt auch den ganzen Tag so, also seid da auf alles vorbereitet. 23 Grad haben wir aktuell auf dem Thermometer. Ähnlich geht es dann auch morgen weiter. Also Sonne und Wolken im Mix. Am Vormittag Sonne, später dann mehr Wolken bei um die 24 Grad.
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3: Und das ist der Verkehrsservice für euch. So, Mikro muss auch richtig an sein. Mit den längsten Staus und zwei Warnmeldungen. Achtung auf der A3 Oberhausen Richtung Arnheim zwischen Dienstlaken Nord und Hüngse. Da besteht Gefahr durch Gegenstände auf der Fahrbahn. Und auf der A52 Düsseldorf Richtung Essen. Achtung zwischen Tiefenbruch und dem Kreuz Breitscheid. Da ist ein Auto liegen geblieben und da sind Personen auf der Fahrbahn. Bitte fahrt da dementsprechend vorsichtig. Dann haben wir die A3 Köln-Oberhausen zwischen dem Kreuz Ratingen Ost und Oberhausen-Lierich. 6 Kilometer Stau, 17 Minuten Zeitverlust. Die A40 Dortmund Richtung Duisburg zwischen dem Dreieck Bochum-West und dem Dreieck Essen-Ost. 9 Kilometer Stau und 20 Minuten Wartezeit. Die A57 Köln Richtung Nimwegen zwischen Krefeld-Zentrum und dem Kreuz Moers. 6 Kilometer Stau, da dauert es 25 Minuten länger für euch. Und die A516 ist zwischen dem Kreuz Oberhausen und Oberhausen-Eisenheim recht voll. 1 Kilometer Stau, eine Viertelstunde kommt da oben drauf. Staus und Blitzer könnt ihr uns immer gerne auch melden.
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3: Und allen unterwegs wünschen wir eine gute Fahrt.
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1: Joshua Windelschmidt und Julia Krüsemann sind hier für euch.
3: Wir gehen rein in die letzte Stunde des Sommerradios und haben für euch Holly Humberstone, To Love Somebody. Habt einen schönen Freitag.

0: Neuer Song von Loy und David Puentes, Golden Summer.
1: Wir hatten auch einen Golden Summer hier, ne? Also zumindest goldene 6 Wochen Sommerferien.
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1: Ja, unser Sommerradio neigt sich dem Ende. Noch knapp eine Dreiviertelstunde. Julia Krüsemann und Joshua Windelschmidt sind hier. Es war schön, ne?
0: Ja, auf jeden Fall. Wir waren mit euch bei Topgolf und haben um den Radio Sommer Cup gespielt. Immer 2 unterschiedliche Teams, die einfach Spaß an der Sache hatten, ne?
1: Ja, wir waren auch noch auf dem Ruhrtal-Radweg, sind Fahrrad gefahren und zwar von Winterberg bis nach Duisburg.
0: War krass. Ja, gut, wir ist jetzt ein bisschen übertrieben, ne? Das waren unsere fleißig radelnden Sommerradio-Reporter. Unter anderem der Kollege Max Berger.
4: Mir tut alles weh, vor allem am Pöppes.
0: Vor allem am Pöppes tut alles weh, ja. Und weil das nicht schon genug Qual war, gab es ja auch noch so eine Zusatz-Challenge immer. Wie zum Beispiel, finde unterwegs jemanden, der mit dir Proviant tauscht.
1: Ja, und wenn die Reporter das nicht schaffen, dann gab es eine Strafe. Mhm. Haben sie es aber geschafft, dann gab es auch eine Strafe. Und zwar für die Nachmittagsmoderatoren. Joshi, du warst ja 6 Wochen hier, immer am Nachmittag. Mhm. Und dich hat es ziemlich oft getroffen, ne?
0: Ja, war schön, kann ich sagen. Ja, ein paar Strafen mussten wir erledigen. Ich fand ja ganz schlimm, als wir so scharfes Zeug essen mussten. Also so richtig, richtig scharf. Da hat es mir wirklich alles weggebrannt. Hatte ich auch am nächsten Tag noch Spaß.
1: Ich wollte gerade fragen, wie lange hat es nachgewirkt?
0: Ja, es war ein bisschen länger. Naja, ich fand aber auch gut, wo wir hier also so richtig heiß war, Wollmütze tragen mussten und Winterjacke als Bestrafe. Das war auch total nett.
1: Ja. Das war alles cool. Also neben den ganzen Strafen gab es natürlich auch wirklich coole Sachen, die wir mit euch erlebt haben. Ne? Wie gesagt, Fahrradfahren, Golfen. Mhm. Wir haben euch spontan nach Willingen geschickt. Wir waren im Sauerland auf der Suche nach der Sommerfrische.
0: Und dann waren wir noch auf dem Campingplatz, im Freibad, im Schrebergarten. Es war wirklich mit euch super schön sommerlich.
1: Ja, wir sind traurig, aber wir sind auch super, super dankbar. Es hat super viel Spaß gemacht mit euch. Also checkt gerne mal unseren Instagram-Kanal aus. Da haben wir nochmal alle Highlights für euch ganz doll und in Farbe als Reel zusammengefasst.
0: So sieht's aus. Schön, dass ihr mit dabei wart. Für euch haben wir jetzt Katy Perry, Last Friday Nights.

0: With the MC Show Me Love hier in eurem Sommerradio.
1: Hier sind Joshua Windelschmidt und Julia Grüsemann und wir wünschen euch einen schönen Freitagnachmittag.
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0: Einen schönen Freitagnachmittag euch. 5:30 ist es. Ihr hört Radio Sauerland jetzt mit den Top-Meldungen aus dem Sauerland. Die gibt's mit Sören Sölter. Guten Tag. Die Waldbrandgefahr bei uns im Sauerland ist weiter hoch. Auch der Regen zuletzt hat daran nur wenig geändert. Darauf macht die Stadt Sundern aufmerksam. Mit Schildern am Waldrand warnt sie jetzt Waldbesucher und gibt Tipps. Dazu gehören zum Beispiel kein offenes Feuer und Rauchen. In den letzten Jahren hatte es in Sundern 2 größere Waldbrände gegeben. Zuletzt hatte es vor gut 2 Wochen auf rund 80.000 Quadratmetern unterhalb des Ochsenkopfs gebrannt. Die Stadt und die Feuerwehr wollen den Einsatz noch auswerten und Erkenntnisse daraus besprechen. Die Schützenfestsaison im Sauerland ist ja eigentlich vorbei, aber es gibt genug Gründe, noch ein Fest dran zu hängen. Die Schützenbruderschaft St. Sebastian in Sundern-Hövel feiert heute und morgen ihr 200-jähriges Bestehen. Heute wird unter anderem der Jubelkönig ausgeschossen. Morgen Nachmittag zieht dann ein großer Festzug durch Hövel. 20 befreundete Schützenvereine sind eingeladen. Das Besondere an der Schützenbruderschaft in Hövel, während im Sauerland die meisten Ehrenamtlichen über 60 Jahre alt sind, ist das Vorstandsteam der Sebastian-Schützen im Schnitt unter 30. Das waren die Top-Meldungen aus dem Sauerland mit Sören Sölter. 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
0: Viele Wolken sind unterwegs, stellenweise kann es auch noch regnen oder auch mal ein Gewitter geben. 19 Grad dazu aktuell in Brilon-Wald und

21 in Schmallenberg. Am Wochenende wird es teils windig, aber nicht mehr ganz so nass. Vereinzelt sind noch Schauer möglich am ehesten morgen Abend. Ansonsten auch immer mal wieder Sonne mit dabei. Temperaturen sowohl am Samstag als auch am Sonntag bei 17 bis 23 Grad. Der Radio Sauerland Verkehr auf der A44 ist ein bisschen was passiert. Einmal Dortmund Richtung Kassel zwischen Diemelstadt und Warburg. Gefahr durch eine ungesicherte Unfallstelle, da aktuell 4 Kilometer Stau. Und gegen Richtung A44 Kassel-Dortmund, da zwischen Büren und Geseke eine ungesicherte Unfallstelle. Da stockt es auf 6 Kilometern ab Bräuner. Und dann noch ein

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2: Hallo.

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2: Und hier im Sommerradio hören wir sie jetzt. Richtig schöner, alter, richtig geiler Toten-Hosen-Song. 10 kleine Jägermeister.

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0: Das ist Sigma Nobody to Love.
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3: Ja, das, was jetzt kommt, das fällt Yoshi und mir nicht so ganz leicht. Ne? Wir müssen uns nämlich verabschieden. Das tun wir mit einem lachenden und mit einem weinenden Auge.
0: Ja, es waren wirklich 6 super schöne Wochen hier im Sommerradio. Aber die Sommerferien gehen so langsam zu Ende. Das heißt, heute ist der letzte Tag unseres Sommerradios und es war wirklich eine richtig schöne Zeit mit euch.
3: Wir möchten wirklich an der Stelle nochmal Danke sagen. Also sowohl bei allen Kolleginnen und Kollegen, die mitgeholfen haben. Das war ja wirklich eine Gemeinschaftsaktion von vielen verschiedenen Radiosendern. Und wir möchten aber auch euch Danke sagen.
0: Ja, für die vielen Aktionen, die wir mit euch machen konnten, egal ob es der Sommercup bei Topgolf war, ihr habt uns auf dem Ruhrtal-Radweg unterstützt oder ihr seid nach Willingen gefahren und es gab viele, viele Highlights. Ein paar findet ihr davon auch nochmal zum Beispiel auf unserer Internetseite. Ja, und das war ein Gemeinschaftsprojekt von verschiedenen Sendern. Radio Mülheim, Radio KW für den Kreis Wesel, Radio Oberhausen, Radio Emscher Lippe, Radio Sauerland und Radio Essen waren da mit im Boot.
3: Also ganz, ganz viele Leute, die, wie ich finde, was ganz Tolles auf die Beine gestellt haben. Das alles wäre ohne euch nicht möglich gewesen und deswegen geht jetzt ein ganz, ganz dickes Danke an euch raus und damit verabschieden auch wir uns.
0: Ja, Julia Krüsemann und Joshua Windelschmidt sagen Ciao. Wir übergeben jetzt an Sebastian Puli und wünschen euch ein tolles Wochenende und bis zum nächsten Sommer.
3: Macht's gut.
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1: Mit Thorsten Adolfs. Guten Abend. Beamte bekommen bei Ratenkrediten deutlich bessere Konditionen als Angestellte. Das zeigt eine aktuelle Auswertung des Portals Verivox. Malte Albrecht aus dem News-Team hat sich die Zahlen genauer angeschaut. Wie groß ist denn der Unterschied?
2: Ja, der ist tatsächlich spürbar. Beamte zahlen demnach im Schnitt etwa 15% weniger Zinsen als Angestellte. Bei einem normalen Kredit über 20.000 Euro mit 6 Jahren Laufzeit sind das immerhin 637 Euro Ersparnis. Konkret lag der Zinssatz für Beamte zuletzt bei im Schnitt 5,6%. Angestellte mussten fast 6,6% hinblättern. Und auch bei der Frage, ob man überhaupt einen Kredit kriegt, haben Beamte bessere Chancen. 8 von 10 bekamen mindestens ein Finanzierungsangebot. Bei den Angestellten war es nur knapp jeder Zweite.
1: Das muss ja einen Grund haben. Warum sind Banken bei Beamten offenbar großzügiger?
2: Ja, Beamte gelten wegen ihres sicheren Arbeitsplatzes als besonders verlässlich, heißt es von Verivox. Dazu kommt oft ein überdurchschnittliches Einkommen. Beides verbessere die Kreditwürdigkeit und so könnten Banken bessere Zinsen anbieten. Aber auch für Angestellte gibt es durchaus Möglichkeiten, die Zinsen zu drücken. Eine davon, den Kredit zu zweit beantragen, zum Beispiel mit dem Partner. Denn ein zweites Einkommen verringert das Risiko für die Bank. Und Sorgen um den Schufa-Score muss man sich auch nicht machen, denn wer pünktlich zahlt, könne seine Bewertung dadurch sogar langfristig verbessern, heißt es.
1: Dankeschön, Malte. Und jetzt weitere Themen im Überblick. Vizekanzler Klingbeil hat die USA aufgefordert, den Krieg gegen den Iran zu beenden. Die Schuld an den hohen Spritpreisen gibt der US-Präsident Trump. Er habe den verantwortungslosen Krieg gestartet, sagte Klingbeil. Und Ölkonzerne würden sich wegen der geopolitischen Situation die Taschen voll machen. Das müsse unterbunden werden. Eine 4-köpfige deutsche Familie ist im Katastrophengebiet in Nepal gerettet worden. Laut Bundesregierung wird noch eine niedrige 2-stellige Zahl deutscher Staatsangehöriger vermisst. Die Zahl der Toten in Nepal stieg mittlerweile auf fast 580. Nach Angaben des Katastrophenschutzes ist das Schicksal von knapp 1000 Menschen ungeklärt. Über Teile der Schweiz ist ein heftiges Unwetter gezogen. Etwa 40 Menschen wurden durch Hagel verletzt. Der Zugverkehr musste an einigen Stellen unterbrochen werden. Im Kanton Aargau drückte der Sturm Betonmasten der Hochspannungsleitung zu Boden. Auch ein LKW wurde umgeweht. Der Wetterdienst zählte innerhalb kurzer Zeit 46.000 Blitze. Sollten die Olympischen Spiele in der Region Rhein-Ruhr stattfinden, dann soll es bei den Wettbewerben einen Zuschauerrekord geben. 17,6 Millionen Tickets sollen dann angeboten werden. Diese Zahl hat Ministerpräsident Wüst genannt. Das wären deutlich mehr Eintrittskarten als bei den Spielen in Paris oder Los Angeles. Um das möglich zu machen, wurden die Pläne nochmal angepasst. Die Wasserballwettbewerbe sollen im Landschaftspark Duisburg statt in Wuppertal stattfinden. Die Finalkämpfe im Boxen würden im Bochumer Ruhrstadion ausgetragen und alle Fußballfinalspiele im Stadion in Dortmund. Und außerdem sollen die entscheidenden Hockeypartien im Borussia-Park in Mönchengladbach stattfinden. Der Deutsche Olympische Sportbund entscheidet in knapp 4 Wochen, wer für Deutschland ins Rennen geht. Neben der Region Rhein-Ruhr hoffen auch München und Berlin auf den Zuschlag für die Sommerspiele 2036, 2040 oder 2044. Das waren die Nachrichten mit Thorsten Adolfs.
3: Das Wetter.
4: Morgen und übermorgen auch mal Regen möglich, aber die wesentlich entspanntere Version als heute. Auch der Rest in einem angenehmen Mittelfeld. Mal Sonne, mal Wolken bei bis 24 Grad. Jetzt in der Nacht schauert es hier und da noch so ein bisschen aus, aber nicht wild. Und es bleibt größtenteils trocken und kühlt runter. 13 bis 16 Grad die Tiefstwerte.
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4: Alle wollen nach Hause, ob aus dem Urlaub oder von der Arbeit. Man merkt es auf den Autobahnen einiges los. Einmal die Staus ab 20 Minuten Wartezeit. A31 Oberhausen-Gronau zwischen Borken und Gescher-Coesfeld 2 Kilometer 36 Minuten. A45 Hagen-Gießen zwischen Wetzlarer Kreuz und Wetzlar Süd 2 Kilometer 21 Minuten. A46 Düsseldorf-Wuppertal, da haben wir zwischen Wuppertal-Elberfeld und Wuppertal-Oberbarmen 5 Kilometer, sind 25 Minuten obendrauf. Und die A516 Oberhausen Richtung Oberhausen-Eisenheim zwischen Kreuz-Oberhausen und Eisenheim 2 Kilometer 21 Minuten. Haltet durch, kommt gut an.
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4: Sebastian Pulli hier. Herzlich willkommen im besten Fall auf dem Weg in den Feierabend. Wir fahren jetzt gemeinsam runter mit ganz, ganz entspannter Musik. Also gleich Memories Maroon 5. Jetzt erstmal das extrem laute Lied mit den 1000 Trommeln. Livin' la vida loca, Ricky Martin. Entspannten Feierabend euch. Also danach.

0: fühlt sich sehr, sehr jung an, diese Zahl für ein Bundesland. NRW wird heute 80 Jahre alt.
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0: Ich habe Socken, die sind älter. Wichtig, dass wir jetzt eine schöne kleine Rede halten, natürlich übers Geburtstagskind. Was mögen wir denn zum Beispiel so an NRW?
2: Die Clubszene, Techno, aber auch Cafés, Bars, Essen, Restaurants.
3: Die Vielfältigkeit.
4: Man kommt sehr schnell von Stadt zu Stadt mit den Zügen, wenn sie denn fahren.
5: Und ich denke, die Natur so, dass man auch nah an der Eifel ist.
6: Man fühlt sich sicher, man hat keine Angst.
7: Ja, was können Sie verbessern?
6: Straßen. Der soziale Umgang. Die Leute sind gestresster, aggressiver, haben keine Nerven mehr.
4: Ich denke, die Städte könnten schon noch mal wieder ein bisschen aufgehübscht werden.
2: Ja, herzlichen Glückwunsch NRW, herzlichen Glückwunsch, macht es gut, feiert schön.
6: Alles Gute.
5: Ja, herzlichen Glückwunsch.
0: Ja, alles Gute, es feiert auch groß NRW, 3-Tage-Party seit heute übers ganze Wochenende und zwar in Münster. So, jetzt paid my dues, hab meine Schulden bezahlt. Ich würde ja sagen fürs Geburtstagskind, aber das hat noch 172 Milliarden offen. Das passt nur so halb. Anastasia jetzt. Schönen Feierabend.

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1: Es geht langsam in die Entspannung. Es kann noch hier und da ein bisschen regnen und gewittern, je nach Region. Aber es schauert sich langsam aus über den Abend und die Nacht. Und morgen und übermorgen wird es dann nur noch ab und zu mal nass. Temperatur bleibt ähnlich das ganze Wochenende über, maximal 24 Grad.
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1: Wochenende und Ferienende treffen aufeinander. Einiges los da draußen. Hier die Staus ab 13 Minuten Wartezeit. A31 Oberhausen-Gronau zwischen Borken und Gescher-Coesfeld 1 Kilometer 23 Minuten. A45 Hagen-Dortmund zwischen Kreuzhagen und Westhofener-Kreuz 5 Kilometer 13 Minuten. A45 Hagen Richtung Gießen zwischen Wetzlarer-Kreuz und Wetzlar-Süd 2 Kilometer knappe Viertelstunde. Und A516 Oberhausen Richtung Oberhausen-Eisenheim zwischen Kreuz-Oberhausen und Eisenheim 2 Kilometer. Auch da eine knappe Viertelstunde. Kommt gut an.
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1: Sebastian Pulli hier und nächste Woche nach der Einschulung, da geht er los, der große Wettbewerb, wer hat das schlaueste Kind? Es gibt ja Leute, die denken so, ne? Da gibt's dann vorher das große Kinderwettrüsten und die Fünfjährige muss schon mal die Goethe-Gesamtausgabe auswendig lernen, um die anderen Eltern zu beeindrucken. Wir stellen gleich mal die Frage, inwiefern kann es denn vielleicht sinnvoll sein, mit dem Kind vor der Schule schon zu lernen? Diese halbe Stunde noch Thema bei uns. Bis dahin, schönen Freitagabend euch mit Teddy Swims.

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0: vor der Einschulung nächste Woche, fragen wir doch mal, was kann euer Kind denn jetzt schon?
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0: Also meins hat schon Abitur mit 6. Nein, wir wollen ausdrücklich keinen Wettbewerb, das ist ganz wichtig. Trotzdem die Frage, Kollege Ronny Thorau, wenn mein Kind das möchte, wie viel Lernen vor der Schule ist eine gute Idee?
2: Also erstmal gilt, ein Kind kann eigentlich nicht zu viel Vorwissen mit in die Schule bringen. Also wenn das Kind wissbegierig ist vor der Schule, dann ruhig alles beantworten. Oder wenn es gern rechnen möchte oder lesen, lernen, prima. Sollte man als Eltern unterstützen. Eine Ausnahme sehen manche Experten, schreiben. Mal so seinen Namen schreiben ist okay, aber wenn Kinder schon regelmäßig schreiben und dabei so eine eigene Art schon zu schreiben entwickeln, quasi eine eigene Handschrift, die aber vielleicht nicht der Schreibweise dann in der Schule entspricht, dann sagen die Experten, müssten sie umlernen und das sei oft mühsamer, als was neu zu lernen.
0: Okay, also schreiben im Zweifelsfall, noch ein bisschen warten, ansonsten was ist gut? Vorlesen, ja, wahrscheinlich.
2: Ja, regelmäßiges Vorlesen ist super, weil das Kind da unter anderem auch nebenbei ein Verständnis für Sprache entwickelt. Vielleicht auch schon zu Worten bestimmte Symbole oder Buchstaben verknüpft. Ansonsten empfehlen Experten vor allem, Dinge in den Alltag einzubauen. Also zum Beispiel rechnen, keine Arbeitsblätter oder sowas vorlegen, erst recht keine Pflicht oder Druck draus machen, aber zum Beispiel Würfelspiele. Oder Tisch decken und das Kind bewusst für 4 Personen, 4 Teller, 4 Gabeln und so weiter zählen und verteilen lassen. Also ohne Druck, eher spielerisch.

0: Ja, kein Kinderwettrüsten, aber wenn die Kiddies von sich aus Lust haben, dann gerne. Nächste Woche Einschulung, jetzt aber erstmal Wochenende. Schönen Freitag.
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1: Mit Thorsten Adolfs. Guten Abend. Mit der Partie des deutschen Rekordmeisters Bayern München gegen den VfB Stuttgart startet heute Abend die erste Fußball-Bundesliga in die neue Saison. Und es gibt einige Regeländerungen. Nico Hartmann aus der Sportredaktion hat die Infos dazu.
2: Die WM hatte auch ihr gutes. Zeitspiel bei Einwürfen und Abstößen wird nun auch in der Bundesliga konsequent geahndet. 5 Sekunden Zeit bleiben hierfür. 10 Sekunden Zeit bei den Auswechslungen. Geht der ausgewechselte Spieler nicht schnell genug vom Feld, spielt die Mannschaft eben in Unterzahl bis zur nächsten Unterbrechung. Von einer 3-minütigen Trink- und Werbepause sieht die Liga aber immerhin ab, die in der neuen Saison sicherlich wieder von den Bayern diktiert wird. Die Münchner konnten alle Stars halten und verstärkten sich mit den Nationalspielern Saibari und Brown. Sorgen sich aber um die neurologische Gesundheit ihres Mittelfeldjuwels Jamal Musiala, der zwar Fortschritte macht, aber weiterhin nicht im Spieltagskader stehen wird.
1: Und jetzt weitere Nachrichten in der Zusammenfassung. Die SPD im Ruhrgebiet kritisiert Kanzler Merz scharf. Er habe in den vergangenen Monaten die richtige Tonlage und Respekt im Umgang mit den Menschen vermissen lassen, steht in einem gemeinsamen Positionspapier. Wer Menschen gewinnen will, dürfe nicht von oben herabreden, heißt es. Andernfalls schade das der Akzeptanz von Politik. Die Sozialdemokraten fordern sozial ausgewogene Nachbesserungen an den geplanten Reformen. Die Regierung hat einen Bericht des britischen Telegraph zurückgewiesen, wonach sich Deutschland an der Finanzierung britischer und französischer Atomwaffenprogramme beteiligen könnte. Gespräche darüber gebe es nicht, sagte ein Regierungssprecher. Grundpfeiler für die kollektive Sicherheit sei und bleibe die NATO. Das Verteidigungsbündnis arbeitet wegen der Bedrohungen durch Russland an Plänen für einen Ausbau der nuklearen Abschreckung. Ein Großteil der Filialen der insolventen Dortmunder Baumarktkette Hellweg steht wohl vor dem Aus. Nur für 35 der mehr als 110 Märkte gibt es nach Unternehmensangaben mögliche Käufer. Die Marke Hellweg und die der Tochterfirma BayWa sollen aufgegeben werden. Die Märkte, die bestehen bleiben, werden von anderen Händlern fortgeführt. Bis zu 12 Standorte will der Konkurrent Obi übernehmen. Steigen bald die Stromkosten nicht mehr so stark, weil die Kohlekraftwerke wieder ans Netz gehen? Diesen Schritt schlägt zumindest Unionsfraktionsvize Müller vor. Er hat der Wirtschaftswoche gesagt, die Kraftwerke sollten nicht mehr nur als Reserve für dunkle, windstille Tage dienen, sondern wieder dauerhaft genutzt werden. Laut Müller könne man bei der aktuellen Lage durch den Iran-Krieg jedes bisschen Energie brauchen, um gut durch den Winter zu kommen. Die Kohle sieht er als notwendige Übergangslösung. Die SPD lehnt diese Idee ab. Die energiepolitische Sprecherin Scheer warnt davor, dass uns das langfristig eher schade als helfe. Statt uns von fossilen Energien zu lösen, würden wir uns nur noch stärker davon abhängig machen, sagte sie. Und das sei dann genau das Gegenteil von echter Energiesicherheit. Das waren die Nachrichten mit Thorsten Adolfs.
3: Das Wetter.
4: Die Reste der Arbeitswoche duschen wir ab. Hier und da kommt noch ein bisschen was runter heute, je nach Region. Aber es regnet sich langsam aus im Laufe der Nacht. Und übers Wochenende dann auch nur noch ab und zu mal Regen möglich. Nicht mehr so wild wie heute. Dazu bleibt es ähnlich warm. Morgen und übermorgen jeweils 24 Grad maximal.
0: NRW Verkehr.
4: Langsam wird's besser. Hier die Staus ab 6 Minuten Wartezeit. A3 Arnheim Richtung Köln zwischen Kreuz Oberhausen und Kreuz Oberhausen West. 4 Kilometer 7 Minuten. A4 Köln Richtung Aachen zwischen Kreuz Köln-Gremberg und Kreuz Köln-Süd. 2 Kilometer sind 6 Minuten. Dann die A45 Hagen Richtung Dortmund zwischen Kreuzhagen und Westhofener Kreuz. 5 Kilometer 9 Minuten. Und A45 Hagen-Gießen zwischen Wetzlar Ost und Wetzlar Süd. Dichter Verkehr da auch 9 Minuten. Gute Fahrt, kommt gut durch.
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4: Sebastian Pulli hier, einen schönen heutigen Tag der Regenbogenbrücke. Das ist ja dieser Weg, wo sämtliche Fellnasen, denn Leute, die Regenbogenbrücke sagen, sagen auch Fellnasen, wo die alle rüber ins Haustier-Jenseits dackeln. Gab es aber auch schon vorher die Regenbogenbrücke, und zwar in der nordischen Mythologie. Und da verbindet sie die Menschenwelt

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0: Das ist der neue Song von Ray Dalton, ganz frisch bei uns, Go That High. Einen schönen Feierabend.
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0: Diese Woche ja leider verstorben. Ihr werdet es mitbekommen haben, die Country-Legende und das absolute Herz von einem Menschen. Sie war wirklich ganz bezaubernd. Dolly Parton. Auch wenn sie jetzt der Morgenmagazin-Moderator der ARD aus Versehen als Dolly Buster anmoderiert hat. Das ist ein Unterschied.
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4: Ich bin so ein bisschen traurig. Meine Tante ist die Woche gestorben. Ja, Dolly Parton. Von der habe ich doch die Frisur und die Cowboystiefel. Und die besten Sprüche natürlich. Dolly hat mit 80 noch Dinger rausgehauen. Da kannst du ein Comedy-Programm voll mitmachen. Hier auf Platz 1 war ja immer bei ihr: Sie würden sich wundern, wie viel es kostet, so billig auszusehen. Ein geiler Spruch, oder? Die Wahrheit ist ja, sie war immer top gestylt und auch mit 18 auf High Heels unterwegs. Ein anderer Spruch von ihr war ja: Ich nehme Witze über Blondinen nicht krumm, weil ich weiß, dass ich nicht dumm bin, aber ich weiß auch, dass ich nicht blond bin. Ey, googelt mal nach Dolly Parton-Sprüchen. Ihr lacht euch tot. Dagegen sind Chuck Norris-Witze

0: Liter Kaffee. Echt. Mein persönlicher Lieblingsspruch von Dolly ist: Ich werde immer wieder gefragt, wie lange ich für meine Haare brauche. Antwort: Ich weiß es nicht. Ich bin nie dabei. Kann ich gut verstehen. Ah, eine tolle Frau. Und guck mal, bis jetzt haben wir noch nicht einmal über ihre Musik gesprochen. Was hat diese Frau für Hits geschrieben? Hier, Island in the Stream. Oh, dieses wunderbare Duett mit Kenny Rogers. Leg das Ding mal morgens auf und du hast den ganzen Tag gute Laune, wirklich. Dann hier Working 9 to 5, die amerikanische Gewerkschaftshymne. Wird auch gerne im ICE in Deutschland gespielt, wenn im Bordrestaurant die Kühlung wieder kaputt ist. Man kann unterm Strich sagen, es ist doch alles herrlich gewesen bei Dolly Parton. Es gibt nur einen Menschen, der jetzt ihre Rache aus dem Jenseits fürchten muss. Der Typ, der damals das Klonschaf nach ihr benannt hat. Shame on you.
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1: Je nach Region kann es hier und da noch was regnen und gewittern, aber es schauert sich langsam aus über den Abend und die Nacht. Und morgen und übermorgen wird es dann nur noch ab und zu mal nass. Dazu ein Mix aus Sonne und Wolken. Temperatur bleibt ähnlich das ganze Wochenende durch. 24 Grad maximal morgen und übermorgen.
0: NRW Verkehr.
1: Noch einiges los um die Zeit. Einmal die Staus ab 6 Minuten Wartezeit. A1 Euskirchen-Dortmund zwischen Kreuz Köln-Nord und Köln-Niehl sind 2 Kilometer 26 Minuten. A1 Osnabrück Richtung Münster zwischen Flughafen Münster-Osnabrück und Münster-Nord, 4 Kilometer, knappe 20 Minuten. A1 Münster-Köln zwischen Kreuz Dortmund-Unna und Westhofener Kreuz, 4 Kilometer, 9 Minuten. Dann A1 Dortmund-Euskirchen zwischen Köln-Niehl und Kreuz Köln-Nord, 1 Kilometer, 6 Minuten. Und A4 Aachen Richtung Köln, hinten raus, zwischen Kreuz Köln-West und Köln-Eiffeltor. Da steht ihr über 3 Kilometer, dauert 6 Minuten mehr. Gute Fahrt.
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1: Sebastian Pulli hier, Wochenende und zwar das letzte in den Sommerferien. Da fahren wir doch musikalisch lieber nochmal hoch. Ein Leistungslied hier zum dabei Treppen hochrennen oder irgendwas im Garten sägen oder so eine andere Hornbach-Tätigkeit. Schon mal anjoggen im Hamsterrad, bevor das wieder losgeht nächste Woche. Eye of the Tiger. Schönen Freitagabend euch.

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0: Nee, jetzt, wo wir nächste Woche die Kinder wieder in die Schule schicken, warum nicht einen spannenden Film über einen Kindermörder gucken? Sehr interessantes Timing, Netflix.
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0: Ist ganz neu jetzt im Stream der Kinderflüsterer. Gruseln wir uns mal kurz rein.
2: Wenn er dein Fenster offen weiß, wird er klopfen dran ganz leis. Denn jedes Kind, das einsam ist, das holt der Flüsterer gewiss.
0: Filmexperte Jörg Albrecht, das hat ja schon so ein bisschen Horror-Vibes, ne?
3: Ja, klingt gruselig, der Kinderreim. Wie aus einem Märchen. Allerdings erwartet dich bei Der Kinderflüsterer kein Horrorfilm, sondern ein Thriller über einen Serienkiller. Vorlage ist ein Roman des britischen Krimi-Autors Alex North.
4: Er ist am Leben, das ist das Wichtigste.
2: Ja, aber wie lange noch?
3: Das fragt sich Tom, der völlig verzweifelt ist, nachdem sein kleiner Sohn Jake spurlos verschwunden ist. Obwohl Tom vor vielen Jahren mit seinem Vater Pete gebrochen hat, nimmt er jetzt Kontakt zu ihm auf. Denn Pete war früher nicht nur Polizist, er hat damals auch einen Kindermörder zur Strecke gebracht. Und dessen Verbrechen weisen erschreckende Parallelen zu Jakes Verschwinden auf.
4: Das war vor 30 Jahren. Er sitzt lebenslänglich.
2: Aber wie? Kann er denn wieder morden?
3: Sieht also so aus, als ob es einen Nachahmungstäter gibt.
0: So, Synchronstimme habt ihr wahrscheinlich gehört, ne? Der Ex-Polizist, das ist Robert De Niro.
3: So ist es. Mehr als 50 Jahre ist Christian Brückner jetzt schon De Niros deutsche Stimme. Beide sind auch gleich alt. Das heißt, De Niro ist gerade 83 geworden. Brückner wird es im Oktober. Jetzt in Der Kinderflüsterer spielt De Niro den Vater von Adam Scott, der gerade mit der schrägen Serie Severance Erfolge feiert.
2: Ich brauch dich, um meinen Jungen zu finden.
3: Richtig gut übrigens, dass man diesen Stoff nicht auf 6, 7, 8 Serienfolgen gestreckt hat, sondern das Ganze ein knapp 2-stündiger Spielfilm geworden ist. Der Kinderflüsterer ist ein solider, spannender Thriller.
0: Also, was Schönes oder sagen wir Spannendes für heute Abend auf Netflix ganz neu. Der Kinderflüsterer. Unser Filmexperte sagt Daumen hoch.

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1: Ich bin Dirk Zeitler. Eine vierköpfige deutsche Familie ist im Katastrophengebiet in Nepal gerettet worden. Nach Angaben der Armee wurde sie gemeinsam mit weiteren Geretteten per Hubschrauber in ein Armeecamp gebracht.
2: Die Familie war nach eigenen Angaben mit einer Wandertour in Zentralnepal unterwegs, als sie von der Flut überrascht wurde. Nun sind die vier in Sicherheit. Wie viele Deutsche noch vermisst werden, ist noch unklar. Das Auswärtige Amt spricht mittlerweile von einer niedrigen zweistelligen Zahl. Insgesamt forderte die Flutkatastrophe mittlerweile mehr als 500 Todesopfer. Die Behörden in China und Nepal suchen noch nach hunderten Vermissten. Aus Peking, Johannes Neudecker.
1: Union und SPD wollen ihr Reformpaket bis Jahresende komplett umsetzen. Das haben die Regierungsfraktionen bei ihrem Treffen in Münster bekräftigt. Zu den umstrittenen Maßnahmen zählen, die abschlagsfreie Rente nach 45 Beitragsjahren abzuschaffen und Krankschreibungen zu verschärfen. Das von Russland besetzte ukrainische Atomkraftwerk Saporischschja ist nach Angaben der Internationalen Atomenergiebehörde mehrfach von Drohnen angegriffen worden. Dabei wurden zwei Mitarbeiter verletzt, außerdem wurden Anlagen auf dem Gelände getroffen. Die Strahlenwerte liegen laut IAEA weiterhin im normalen Bereich.
3: Der Chef der Internationalen Atomenergiebehörde Grossi spricht von inakzeptablen Angriffen. Er ruft die Kriegsparteien immer wieder zur Zurückhaltung auf und warnt vor den Gefahren für die nukleare Sicherheit. Das größte Atomkraftwerk Europas im Gebiet Saporischschja gerät immer wieder unter Beschuss in dem Krieg. Mehrere Mitarbeiter wurden bereits getötet. Die Atomenergiebehörde Rosatom hier in Moskau wirft Kiews Drohnenstreitkräften wegen der jüngsten Attacken auf das Lager mit verbrauchten atomarem Brennstoff Unverantwortlichkeit vor. Aus Moskau, Ulf Mauder.
1: Heftige Gewitter haben in Baden-Württemberg eine Welle von Feuerwehreinsätzen ausgelöst. Starkregen, Sturmböen und Hagel entwurzelten Bäume, überfluteten Straßen und Keller, deckten Dächer ab und beeinträchtigten vereinzelt auch den Bahnverkehr. Wegen heftigen Unwetters ist ein Stadtteil in Singen im Kreis Konstanz abgesperrt und nicht mehr anfahrbar. Und das waren die Nachrichten mit Dirk Zeitler.
4: Das Wetter regnet sich jetzt stellenweise noch ein bisschen aus über den Abend und die Nacht kühlt auch runter auf 13 bis 16 Grad. Und dann am Wochenende, morgen und übermorgen ab und zu mal nass, aber nicht mehr so wild wie heute. Dazu mal Sonne, mal Wolken und maximal 24 Grad.
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4: Die A1 ist leider gesperrt nach einem Unfall Euskirchen Richtung Dortmund zwischen Kreuzköln Nord und Köln Niel. Wenn es geht, den Bereich umfahren, wenn ihr schon drin steht, eine Rettungsgasse freihalten. Da staut es sich auch ordentlich. Dann haben wir noch die Staus ab 7 Minuten Wartezeit. A1 Osnabrück Richtung Münster zwischen Flughafen Münster-Osnabrück und Münster-Nord. 4 Kilometer, 20 Minuten. A1 Münster Richtung Köln zwischen Kreuz Dortmund-Unna und Westhof-Norkreuz sind 3 Kilometer, 7 Minuten. Und A3 Frankfurt Richtung Köln zwischen Siebengebirge und Kreuz Bonn-Siegburg 3 Kilometer, 8 Minuten. Kommt gut durch, gute Fahrt.
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4: Sebastian Pulli hier und wenn wir hören Reggae aus Köln. Das klingt erstmal, als würden zwei Welten aufeinander prallen. Ne? Röggelsche auf Rastafari, Marihuana auf Milovic. Aber im zweiten Gedanken, da kommt dann einer der größten Reggae-Musiker Europas auf die Karte. Natürlich die Kölner Reggae-Legende Gentleman. Hat heute ganz frisch das neue Album raus. Da hören wir gleich mal rein. Einen schönen Feierabend.

0: immer noch wahnsinnig schön. Heaven ist das hier bei uns. Kommen wir zu Tillmann Otto aus Osnabrück. Das klingt jetzt erstmal nicht nach einem der coolsten deutschen Musikacts überhaupt, bis man seinen Künstlernamen hört. Dahinter verbirgt sich nämlich Gentleman.
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0: Absolute Legende, in Osnabrück geboren, dann schnell mit der Familie nach Köln gezogen und da lebt er bis heute und ist sehr, sehr dankbar. So heißt auch sein frisches neues Studioalbum Gratitude, Dankbarkeit. Das ist was, wo er sagt, das hat er jetzt noch mal mehr für sich gefunden.
2: Ich bin jetzt 52 und Zeit, glaube ich, vergeht immer schneller. Und ich glaube, wenn wir uns das bewusst machen, dann verbringen wir halt einfach nicht mehr unsere Zeit mit Leuten, die wir nicht fühlen und machen auch keine Sachen, auf die wir keinen Bock haben. So. Und es erfüllt dich mit einer Dankbarkeit, mit einer Gratitude. Und irgendwann ist einfach das letzte Mal, dass ich meine Tochter auf den Schultern tragen kann. Und irgendwann ist auch wahrscheinlich das letzte Essen mit meinen Eltern. Und ich glaube, das sind Gedanken, die sich gesund anfühlen.
0: Große Einsichten von einem guten Mann, der gute Musik macht. Jetzt Wildfire vom neuen Gentleman-Album zusammen mit einem anderen Kollegen aus dem besten Mix hier.
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1: Wochenende wird sehr solide, paar Wolken unterwegs, ab und zu Regen möglich, aber lang nicht mehr so wild wie heute und maximal 24 Grad. Heute hier und da auch nochmal Regen und Gewitter möglich, eher in Ausnahmefällen, je nach Region. Und es kühlt runter über den Abend und die Nacht. Wir landen später bei Tiefstwerten von 13 bis 16 Grad.
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1: Einmal die Staus ab 6 Minuten. Die A1 ist wieder frei nach dem Unfall Euskirchen Richtung Dortmund, aber es staut sich noch. Aktuell zwischen Köln-Bocklemünd und Köln-Niehl über 3 Kilometer, 26 Minuten. A1 Osnabrück Richtung Münster zwischen Flughafen Münster-Osnabrück und Münster-Nord, 5 Kilometer, 26 Minuten. A3 Frankfurt-Köln zwischen Siebengebirge und Kreuzborn-Siegburg, 2 Kilometer, 6 Minuten. Und A4 Aachen Richtung Köln zwischen Kreuz-Köln-West und Köln-Eiffeltor, 2 Kilometer, 6 Minuten. Gute Fahrt, kommt gut durch.
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1: Sebastian Pulli hier und jetzt die zwei DJs, die sich benannt haben nach einer ausgestoßenen Gruppe. Die Chainsmokers, die Kettenraucher, verdrängt aus den alten Fernsehshows, aus Restaurants, abgeschoben in gelb abgeklebte kleine Bereiche, ganz weit draußen, ganz hinten an der Bahnsteigkante. Arme Menschen, die sich doch in Wahrheit nichts sehnlicher wünschen als ein wenig Liebe. Und genau darum geht's auch in dem Song Die Chainsmokers mit Chris Martin. Something Just Like This. Einen schönen Freitagabend euch.

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0: Vielleicht mal für alle, die sich so gar nicht mit Videospielen auskennen, das hier kann man mal mitnehmen als so eine, wenn etwas darüber wissen, dann das Information.
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0: Denn es steht ja das Großereignis der Videospielewelt an. Im November kommt nach Jahren der Wartezeit endlich GTA 6. Das ist Spiel und das ist große Kunst und das ist Popkulturphänomen zugleich. Jetzt ist auch ein neuer Trailer bei Netflix raus. So, Kollegin Natascha Wittmark, mal für alle, die von GTA 6 so gar nichts wissen. Worum geht's da?
2: Also man spielt ein kriminelles Pärchen, das für Auftraggeber Missionen erfüllen muss. Meistens irgendwas Illegales, zum Beispiel Drogengeschäfte, Schmuggel, Raub, Überfälle und sowas. In einer fiktiven Stadt kann man sich dabei frei bewegen bzw. frei rumfahren mit Autos, die man sich da klauen kann. Und dabei muss man aufpassen, dass man nicht von der Polizei erwischt wird.
0: Und daneben gibt es eine sehr, sehr liebevoll gestaltete Welt mit gut geschriebenen Charakteren, mit einer guten Geschichte. Richtig viel Witz immer dabei, Satire-Elemente. Also das ist alles schon immer große Kunst gewesen.
2: Also generell ist diese Spielereihe super erfolgreich. Aber auf Teil 6 müssen die Fans schon sehr lange warten. Der letzte Teil kam vor 13 Jahren raus. Dann wurde der Release auch ein paar Mal verschoben. Das befeuert den Hype natürlich total. Aber vor allem wird die Grafik und die Spielmechanik noch mal deutlich besser als im letzten Teil. Und man kann auch mehr Einfluss auf die Charaktere nehmen. Zum Beispiel verändern die sich, je nachdem, wie man sich verhält. Wenn du ihnen zum Beispiel zu viel Fastfood zu essen gibst, werden sie dicker und können sich auch nicht mehr so gut bewegen.
0: Ja, also auch pädagogisch wertvolle Elemente drin. GTA 6 wird möglicherweise das meistverkaufte Videospiel aller Zeiten. Bald raus, den neuen Trailer gibt's jetzt schon bei Netflix.
3: Was?

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1: Ich bin Dirk Zeitler. Bei strömendem Regen haben tausende Menschen in Oslo Abschied von ihrem geliebten König Harald genommen. In der Abenddämmerung wurde der Sarg mit dem am Morgen gestorbenen Monarchen vom Reichskrankenhaus zum Königsschloss gefahren. Dem Wagen mit Haralds

0: Leichnam folgten der neue König Håkon, die neue Königin Mette Marit sowie ihre beiden gemeinsamen Kinder in weiteren Fahrzeugen. Eine vierköpfige deutsche Familie ist im Katastrophengebiet in Nepal gerettet worden. Nach Angaben der Armee wurde sie gemeinsam mit weiteren Geretteten per Hubschrauber in ein Armeecamp gebracht.
1: Die Familie war nach eigenen Angaben mit einer Wandertour in Zentralnepal unterwegs, als sie von der Flut überrascht wurde. Nun sind die vier in Sicherheit. Wie viele Deutsche noch vermisst werden, ist noch unklar. Das Auswärtige Amt spricht mittlerweile von einer niedrigen zweistelligen Zahl. Insgesamt forderte die Flutkatastrophe mittlerweile mehr als 500 Todesopfer. Die Behörden in China und Nepal suchen noch nach hunderten Vermissten. Aus Peking, Johannes Neudecker.
0: Union und SPD wollen ihr Reformpaket bis Jahresende komplett umsetzen. Das haben die Regierungsfraktionen bei ihrem Treffen in Münster bekräftigt. Zu den umstrittenen Maßnahmen zählen, die abschlagsfreie Rente nach 45 Beitragsjahren abzuschaffen und Krankschreibungen zu verschärfen.
2: SPD-Fraktionschef Mirsch spricht von einem festen Fahrplan. An dem könnten sich Bürgerinnen und Bürger und Unternehmen jetzt orientieren. Die Führungsspitzen beschlossen ein Papier, das Reformprogramm noch einmal auflistet. Auch die verpflichtende Krankschreibung ab dem ersten Tag. Außerdem wollen die Bundestagsabgeordneten von Union und SPD den Klimaschutz stärken und das Mietrecht reformieren. Vor allem an den Rentenplänen gibt es intern Kritik. Gut möglich, dass sich hier noch etwas ändern wird. Thomas Bremser, Nachrichtenredaktion.
0: Heftige Gewitter haben in Baden-Württemberg und auch im Saarland eine Welle von Feuerwehreinsätzen ausgelöst. Starkregen, Sturmböen und Hagel entwurzelten Bäume, überfluteten Straßen und Keller, deckten Dächer ab und beeinträchtigten vereinzelt auch den Bahnverkehr. Wegen heftigen Unwetters ist ein Stadtteil in Singen im Kreis Konstanz abgesperrt und nicht mehr anfahrbar. Das waren die Nachrichten mit Dirk Zeitler.
3: Das Wetter.
4: Morgen und übermorgen auch mal Regen möglich, aber die wesentlich entspanntere Version als heute. Auch der Rest in einem angenehmen Mittelfeld. Mal Sonne, mal Wolken bei bis 24 Grad. Jetzt in der Nacht schauert es hier und da noch so ein bisschen aus, aber nicht wild. Und es bleibt größtenteils trocken und kühlt runter. 13 bis 16 Grad die Tiefstwerte.
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4: Da fahren Sie zum Feiern. Nur die Ü30er, die anderen, die legen erst in 5 Stunden los. Die Staus ab 5 Minuten Dauer. A1 Osnabrück Richtung Münster. Zwischen Flughafen Münster-Osnabrück und Münster-Nord 4 Kilometer, 23 Minuten. A1 Dortmund-Köln zwischen Schwerte und Westhof-Norkreuz 1 Kilometer, 8 Minuten. A46 Wuppertal-Düsseldorf zwischen Wuppertal-Oberbarm und Wuppertal-Wichlinghausen 1 Kilometer, knappe 10 Minuten. Und A55 Bonn Richtung Köln zwischen Köln-Rodenkirchen und Kreuzköln-Süd 1 Kilometer, sind 5 Minuten. Gute Fahrt, kommt gut durch.
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4: Sebastian Pulli hier und jetzt eine Band, die kommt ursprünglich aus der klassischen Musik. Und später haben sie trotzdem mit Sean Paul zusammengearbeitet. Die Klassik, die hören wir raus, vor allem in den sehr, sehr besonderen Melodien der E-Geige. Der Rest ist einfach sehr guter Pop. Clean Bandit, Rockabye, einen schönen Abend euch.

0: Samba ist das mit Homewrecker hier bei uns. Oh, ab Montag wieder Schule. Wird eine Herausforderung.
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0: Ne, gerade so jemand tiefpubertären, der jetzt 6 Wochen lang komplett ausschlafen konnte, aus dem Bett zu kriegen, ist wie zu versuchen, so eine Katze hochzuheben. Es geht nicht, sie wird einfach immer länger. Sie hier, sie hätte aber vielleicht ein paar Ideen.
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3: Ich bin's, Laura.
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3: In diesem Internet steht, weckt eure Kinder entspannt auf. Stretcht und dehnt sie dabei zum Beispiel ein wenig. Das steht da echt.
4: Mami!
5: Ruhe, wir entspannen hier gerade. So, fertig, steh auf.
4: Aber Mami!
5: Was ist denn jetzt?
4: Mit den Beinen hinterm Ohr kann ich gar nicht laufen.
3: Ansonsten steht online noch, man soll den Kiddies beim Aufwachen schöne Musik anmachen. Das finde ich eine tolle Idee. Ich bin dafür eine kleine süße Runde Death Metal morgens um 6. Weißt du, die Box schön direkt vors Kopfkissen platzieren, das ist wichtig. Dann Lautstärke 8000. Danach sind die Kinder vermutlich traumatisiert, aber auch sehr, sehr wach. So, und was auch immer gut hilft beim Wecken von Kindern, ist einfach so eine Schippe Feuerameisen unter der Bettdecke verteilen. Wahlweise gehen auch Heuschrecken oder Kängurus auf Koffein. Ihr glaubt gar nicht, wie schnell die Kurzen aus dem Zimmer sind. So, das war's mit meinen Tipps. Ich hoffe, ich konnte nicht helfen. Bei Fragen ruft mich nicht an. Ich bin mit den Kängurus auf Koffein jetzt nämlich einen trinken. Tschüss!

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1: Es geht langsam in die Entspannung. Es kann noch hier und da ein bisschen regnen und gewittern, je nach Region. Aber es schauert sich langsam aus über den Abend und die Nacht. Und morgen und übermorgen wird es dann nur noch ab und zu mal nach.

0: Temperatur bleibt ähnlich das ganze Wochenende über, maximal 24 Grad.
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0: Ein paar Staus haben wir noch um die Zeit. Wir starten mit der A1 Osnabrück Richtung Münster. Da haben wir zwischen Flughafen Münster, Osnabrück und Münster Nord 3 Kilometer 22 Minuten. A3 Köln-Oberhausen zwischen Köln-Mülheim und Kreuz Leverkusen 2 Kilometer 4 Minuten. A46 Düsseldorf-Wuppertal zwischen Wuppertal-Wichlinghausen und Wuppertal-Oberbarm 1 Kilometer 11 Minuten. Und nochmal die A46, die Gegenrichtung Wuppertal-Düsseldorf zwischen Wuppertal-Oberbarm und Wuppertal-Wichlinghausen 1 Kilometer 10 Minuten. Gute Fahrt, kommt gut durch.
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0: Sebastian Pulli hier mit New Religion, Bibi Rexha, die ja da Insomnia von Faithless genommen und sehr modernisiert hat. Vor allem hat sie diesen sehr langen Part rausgenommen, wo sich über eine Minute lang so sehr gemächlich Synthesizer-Flächen aufbauen. Über eine Minute. So lang warten. 1995 war man das noch gewöhnt von jeder Dorfbushaltestelle. Heute können wir 18 TikToks gucken in der Zeit. Deshalb geht direkt los. Bibi Rexha, schönen Freitagabend euch.
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0: Wir hören uns bei Radio Mixtape. Kommt gut durch den Abend. Wir sind bei euch. 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
1: Ich bin Thomas Bock. Norwegen trauert um König Harald V. Der Monarch ist im Alter von 89 Jahren gestorben. Sein Sohn hat die Nachfolge angetreten und ist nun als Hakon der 8. neuer König des Landes.
2: König Harald war für viele Norweger wie ein Großvater. Er war unglaublich beliebt, hatte viel Humor und war dem Volke nah. Er litt mit den Menschen nach den Breivik-Anschlägen und fieberte zuletzt mit der norwegischen Nationalelf bei der Fußball-Weltmeisterschaft. Sein 53-jähriger Sohn Håkon hat große Fußstapfen zu füllen, aber der Job ist ihm nicht fremd. Seit langem ist er für das Königshaus im Dienst. Seine Frau Mette Marit ist nun Königin von Norwegen, auch wenn Haralds Frau Sonja ihren Königinnentitel behält. Aus Oslo, Sigrid Harms.
1: Union und SPD wollen das vor der Sommerpause beschlossene Reformpaket bis Jahresende komplett umsetzen. Es beinhaltet umstrittene Maßnahmen wie die abschlagsfreie Rente nach 45 Beitragsjahren.

0: Jahren, aber auch die Einkommensteuerreform, die Bürger ab 2028 um 10 Milliarden Euro im Jahr entlasten soll. Das sei ein fester Fahrplan, an dem sich jetzt Bürger und Unternehmen orientieren können, sagte SPD-Fraktionschef Miersch nach einer Klausurtagung der Koalition in Münster. Das von Russland besetzte ukrainische Atomkraftwerk Saporischschja ist nach Angaben der Internationalen Atomenergiebehörde mehrfach von Drohnen angegriffen worden. Dabei wurden 2 Mitarbeiter verletzt, außerdem wurden Anlagen auf dem Gelände getroffen. Die Strahlenwerte liegen laut IAEA weiter im normalen Bereich.
1: Der Chef der Internationalen Atomenergiebehörde Grossi spricht von inakzeptablen Angriffen. Er ruft die Kriegsparteien immer wieder zur Zurückhaltung auf und warnt vor den Gefahren für die nukleare Sicherheit. Das größte Atomkraftwerk Europas im Gebiet Saporischschja gerät immer wieder unter Beschuss in dem Krieg. Mehrere Mitarbeiter wurden bereits getötet. Die Atomenergiebehörde Rosatom hier in Moskau wirft Kiews Drohnenstreitkräften wegen der jüngsten Attacken auf das Lager mit verbrauchten atomarem Brennstoff Unverantwortlichkeit vor. Aus Moskau, Ulf Mauder. Ulf Mauder, Moskau.
0: Hertha BSC ist in der neuen Saison der zweiten Fußball-Bundesliga nicht zu stoppen. Nach 2 Siegen zum Auftakt gewannen die Berliner auch bei Eintracht Braunschweig nach einem 0:2 Rückstand noch mit 5:3. In einer weiteren Partie verlor der VfL Bochum gegen den VfL Osnabrück mit 0:1. Das waren die Nachrichten mit Thomas Brockt.
2: Das Wetter. Die Reste der Arbeitswoche duschen wir ab. Hier und da kommt noch ein bisschen was runter heute, je nach Region. Aber es regnet sich langsam aus im Laufe der Nacht. Und übers Wochenende dann auch nur noch ab und zu mal Regen möglich. Nicht mehr so wild wie heute. Dazu bleibt es ähnlich warm. Morgen und übermorgen jeweils 24 Grad maximal.
3: NRW Verkehr.
2: Nichts mehr allzu Wildes. Die A45 haben wir Hagen Richtung Dortmund. Zwischen Westhofener Kreuz und Dortmund Süd. Dichter Verkehr sind 2 Minuten obendrauf. A46 Düsseldorf-Wuppertal, da steht ihr ein bisschen länger zwischen Wuppertal-Barmen und Wuppertal-Oberbarmen. 2 Kilometer 17 Minuten. Und in der Gegenrichtung ein kleinerer Stau Wuppertal-Düsseldorf zwischen Oberbarmen und Wichlinghausen. Dichter Verkehr, das sind 3 Minütchen mehr. Eine gute Fahrt, kommt gut an.
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2: Tief in meinem Herzen sehe ich, dass du nicht ehrlich zu mir bist. 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Hör auf, Spiele mit meinem Herzen zu spielen. Es ist manchmal richtig super, wenn man kein Englisch kann. Dann merkt man nämlich gar nicht, dass die Backstreet Boys vom Textniveau her erschreckend nah an Andrea Berg dran sind. Quit playing games with my heart jetzt. Ich bin Sebastian Pulli. Schöne Freitag.

0: Warum kommt mein Schatz nicht her? Weil Schienenersatzverkehr.
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0: Den gibt's ja aktuell wieder zwischen Düsseldorf und Köln-Mülheim. Die Strecke ist seit einer Woche dicht und die Leverkusener in der Mitte, die sind dadurch ein bisschen mehr isoliert von der Welt, was vor allem die Kölner freut. Kollege Jonas Mikolajczak hat mal geschaut, wie gut oder schlecht es denn läuft und versucht von Düsseldorf nach Köln-Mülheim zu kommen.
2: Hier auf dem Boden sehe ich jetzt eine lila Markierung, die mich mit Pfeilen zum Schienenersatzverkehr führen soll. Ich denke mal, der folge ich jetzt. Wir sind jetzt draußen am Hauptbahnhof. Der Pfeil geht nach rechts weiter. Das ist jetzt auch wirklich ein gutes Stück, was wir vom Hauptbahnhof laufen müssen. Also, jetzt müssen wir wieder links und auf deiner Straßenseite sehe ich jetzt auch schon die Haltestelle. Sieht okay voll aus. Musst du hier zur Arbeit oder?
3: Ja genau, ich muss zur Arbeit.
2: Und wie kommst du mit dem Schienenersatzverkehr bisher klar?
3: Es geht so, ist ein bisschen nervig alles.
4: Ja, ich habe mich dran gewöhnt, ne? Hab mich umgestellt und dann geht das. Das, was zur Verfügung gestellt wird, ist in der Regel reibungslos.
5: Ja, sonst lief es eigentlich ganz reibungslos.
2: Da kommt der Bus auch gerade schon. Wir rollen los, ich starte die Stoppuhr und jetzt gucken wir mal, wie lange es für mich dauert, bis ich in Köln angekommen bin. So, Hälfte der Strecke ist geschafft. Wir sind jetzt in Langenfeld angekommen. Das bedeutet für mich, ich muss jetzt umsteigen. Zum Glück geht es aber an der gleichen Haltestelle, wo ich auch gerade ausgestiegen bin. Und auch hier, der Bus ist wieder fast komplett leer.
6: Nächster Halt, Köln-Mülheim.
2: Ausgestiegen in Köln-Mülheim und 2:04. Dazu muss man auch sagen, ich habe jetzt die langsamste Route genommen, die es gibt, die halt wirklich jede Haltestelle abklappert. Wir wollten euch das extrem zeigen, wie es mit diesem Schienenersatzverkehr im schlimmsten Fall laufen kann. Mein Fazit, der Schienenersatzverkehr ist gut ausgeschildert. An jeder Stelle, wo es zu Problemen kommen kann, sind Mitarbeiter, die einem helfen. Auch ich meckere gerne über die Deutsche Bahn, aber hier kann ich mich wirklich nicht beschweren.
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0: Je nach Region kann es hier und da noch was regnen und gewittern, aber es schauert sich langsam aus über den Abend und die Nacht. Und morgen und übermorgen wird es dann nur noch ab und zu mal nass. Dazu ein Mix aus Sonne und Wolken. Temperatur bleibt ähnlich das ganze Wochenende durch. 24 Grad maximal morgen und übermorgen.
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0: Entspannt. Zwei Staus haben wir. A45 Hagen Richtung Dortmund zwischen Westhofener Kreuz und Dortmund Süd. Dichter Verkehr sind 2 Minütchen. Und A46 Düsseldorf-Wuppertal zwischen Wuppertal-Wichlinghausen und Oberbarmen. Dichter Verkehr 6 Minuten. Gute Fahrt, kommt gut an.
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0: Sebastian Pulli hier und es ist ja immer was Schönes, wenn mal das eigene Vorurteil aufgebrochen wird, ne? Wenn mal jemand eine Jogginghose trägt und darin wirklich Sport macht oder jemand Musik nur mit dem Rechner produziert und trotzdem ein richtig, richtig talentierter Musiker ist. So einen haben wir gleich, den absolut genialen Stromae mit Papa Ute. Aber erstmal Musik aus Israel, Temper City ist das mit Self-Aware. Schönen Freitagabend noch.

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0: Alles Gute ans bevölkerungsreichste Bundesland. NRW hat 80. Geburtstag.
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0: Und es gibt ein großes Fest für Opa. 3 Tage Party seit heute in Münster. Kollege Stefan Nottmeier, das ist groß, ne?
2: 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Es gibt 11 Themenmeilen, 30 Museen und andere Kulturorte öffnen bei freiem Eintritt. Es gibt ein großes Orchesterkonzert vor dem Schloss, zu dem Ministerpräsident Hendrik Wüst eingeladen hat, und eine Drohnenlichtershow am Himmel von Münster.
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0: Wir uns auch. Noch übers ganze Wochenende in Münster die große Geburtstagsfeier unseres Lieblingsbundeslandes.
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1: Ich bin Thomas Brock. Union und SPD wollen ihr Reformpaket bis Jahresende komplett umsetzen. Das haben die Regierungsfraktionen bei ihrem Treffen in Münster bekräftigt. Zu den umstrittenen Maßnahmen zählen, die abschlagsfreie Rente nach 45 Beitragsjahren abzuschaffen und Krankschreibungen zu verschärfen.
2: SPD-Fraktionschef Mirsch spricht von einem festen Fahrplan. An dem könnten sich Bürgerinnen und Bürger und Unternehmen jetzt orientieren. Die Führungsspitzen beschlossen ein Papier, das das Reformprogramm noch einmal auflistet. Auch die verpflichtende Krankschreibung ab dem ersten Tag. Außerdem wollen die Bundestagsabgeordneten von Union und SPD den Klimaschutz stärken und das Mietrecht reformieren. Vor allem an den Rentenplänen gibt es intern Kritik. Gut möglich, dass sich hier noch etwas ändern wird. Thomas Bremser, Redaktion.
1: Nach der tödlichen Sturzflut im Grenzgebiet zwischen Nepal und China hat Bundeskanzler Merz beiden Ländern sein Mitgefühl übermittelt. Er habe mit tiefer Betroffenheit von der schweren Flutkatastrophe erfahren, schrieb Merz in seinem Kondolenztelegramm. Unsere Gedanken seien bei den Opfern, ihren Familien und allen Menschen, die ihr Zuhause verloren haben. Bei der Katastrophe kamen mehr als 500 Menschen ums Leben, zahlreiche weitere werden vermisst, darunter auch einige.

0: Deutsche. Norwegen trauert um König Harald V. Der Monarch ist im Alter von 89 Jahren gestorben. Sein Sohn hat die Nachfolge angetreten und ist nun als Håkon der 8. neuer König des Landes.
1: König Harald war für viele Norweger wie ein Großvater. Er war unglaublich beliebt, hatte viel Humor und war dem Volke nah. Er litt mit den Menschen nach den Breivik-Anschlägen und fieberte zuletzt mit der norwegischen Nationalelf bei der Fußball-Weltmeisterschaft. Sein 53-jähriger Sohn Håkon hat große Fußstapfen zu füllen, aber der Job ist ihm nicht fremd. Seit langem ist er für das Königshaus im Dienst. Seine Frau Mette Marit ist nun Königin von Norwegen, auch wenn Haralds Frau Sonja ihren Königinnentitel behält. Sigrid Harms, Oslo.
0: Und noch zum Fußball. Der FC Bayern München ist mit einem Heimsieg in die neue Bundesliga-Saison gestartet. Der Titelverteidiger und Rekordmeister gewann die Eröffnungspartie der 64. Spielzeit gegen den VfB Stuttgart klar mit 5:1.
2: Das Wetter regnet sich jetzt stellenweise noch ein bisschen aus über den Abend und die Nacht kühlt auch runter auf 13 bis 16 Grad und dann am Wochenende, morgen und übermorgen ab und zu mal nass, aber nicht mehr so wild wie heute. Dazu mal Sonne, mal Wolken und maximal 24 Grad.
3: NRW Verkehr.
2: Nichts ist los, eine gute Fahrt, kommt gut an.
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2: Sebastian Pulli hier kurz nach 11. Die Älteren sind schon seit 2 Stunden aus der Disco zurück. Die Jüngeren haben noch nicht mal angefangen. Wir geben trotzdem jetzt schon mal den fantastischen Einstieg in die Partynacht. Ist ein richtig, richtig guter Club-Track. Fängt gemächlich an und eskaliert dann ganz, ganz wunderbar. Ugel, Move into the Sun. Neu bei uns. Schöne Freitagnacht.

0: Ja gut, Bundesliga-Saison ist heute Abend gestartet, wie sie vermutlich enden wird.
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0: Ja gut, Bundesliga-Saison ist heute Abend gestartet, wie sie vermutlich enden wird, mit einem Sieg der Bayern.
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0: Ich hoffe, ich habe nicht recht. Er hier sieht's ein bisschen anders.
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4: Yay, die Bundesliga startet wieder. Und ich weiß, jetzt sagen wieder alle, Hauptsache die Bayern werden nicht wieder Meister. Aber wisst ihr, was da helfen würde? Wenn einfach mal ein anderer Verein mehr Spiele gewinnt. Das wäre doch schon mal ein Anfang. Ich bin auch kein Bayern-Fan, aber die haben die letzten 13 der letzten 14 Saisons gewonnen. Ja, darüber können wir uns jetzt alle aufregen, aber die Bundesliga ist doch kein Waldorf-Kindergarten, wo jeder mal gewinnen darf, nur damit es fair bleibt. Was machen die denn besser als andere Clubs? Also die atmen ja schon mal die gleiche Luft. Vielleicht liegt's am Essen und die kochen mit mehr als nur Wasser. Ich glaube ja, die haben einfach Angst, dass sie zu schlecht spielen, dass der Uli Hoeneß dann zuguckt, dass der sich dann ganz doll aufregt und dem die Birne platzt. Ja, die mögen nämlich den Uli, weil der immer so lecker Würstchen mitbringt. Hier, diese kleinen, wisst ihr, die würzigen. Oder sind das Chivapchichi? Ach egal, mit Hela schmeckt eh alles gleich. Also immer dran denken, das nächste Spiel ist immer das Schwerste, besonders wenn es gegen die Bayern geht.
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1: Wochenende wird sehr solide, paar Wolken unterwegs, ab und zu Regen möglich, aber lang nicht mehr so wild wie heute und maximal 24 Grad. Heute hier und da auch nochmal Regen und Gewitter möglich, eher in Ausnahmefällen, je nach Region. Und es kühlt runter über den Abend und die Nacht. Wir landen später bei Tiefstwerten von 13 bis 16 Grad.
0: NRW Verkehr.
1: Nichts Wildes, zwei kleine Staus, A1 Dortmund-Köln zwischen Westhofener Kreuz und Hagen-Nord. Dichter Verkehr sind 4 Minuten obendrauf. Und A46 Düsseldorf-Wuppertal zwischen Wuppertal-Wichlinghausen und Oberbarmen. Dichter Verkehr da nur 2 Minütchen. Gute Fahrt, kommt gut durch.
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1: Sebastian Pouly hier und im Jahr 2013, da hat ein sehr talentierter Künstler all seine Erfahrungen aus Jahren des privaten Musikunterrichts, des Kirchenchors und einer offenbar extrem großen Kuschelrocksammlung kombiniert und damit eins der besten Schmuselieder der 2010er Jahre geschrieben. Einmal mit dem Ohr ans Radio schmiegen, All of Me, John Legend.

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0: The Weeknd, Dancing in the Flames. Hallo zusammen. Eben habe ich euch ja schon den Kinderflüsterer vorgestellt. Das ist ein Film, den gibt es jetzt neu zum Streamen auf Netflix. Und wir gucken jetzt auf noch einen Film, der zum Streamen parat steht. Einer der teuersten Flops in der Filmgeschichte. Wahrscheinlich hat bislang auch kaum einer von diesem Film gehört, nämlich Desert Warrior, Wüstenkrieger, Filmexperte Jörg Albrecht.
1: Können wir ganz kurz machen. 4 Jahre lag die 150 Millionen Dollar Produktion im Giftschrank. Dann hat sie nicht mal 1 Million Dollar in den USA eingespielt. Das Geld ist bei Desert Warrior, also wortwörtlich, in den Sand gesetzt worden.
2: Dieser alte Mann ist nicht länger ein König.
3: Ich möchte, dass du uns führst.
2: Gegen ein Imperium?
1: Eine arabische Prinzessin aus dem 7. Jahrhundert tut sich im Kampf gegen ihren tyrannischen Vater mit einem Banditen zusammen. Der wird von Anthony Mackie gespielt, dem neuen Captain America. Okay, die Bilder sind hübsch, die Story aber, die ist wirr, kitschig und die Dialoge oft auch noch unfreiwillig komisch.
0: Oha, also Desert Warrior, hör ich raus, schicken wir in die Wüste. Danke, Jörg Albrecht.
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1: Ich bin Thomas Brock. In Norwegen haben tausende Menschen König Harald V. am Abend auf seiner letzten Fahrt zum Königsschloss in Oslo begleitet, trotz strömenden Regens. Der Sarg soll in der Schlosskapelle aufgebahrt werden. Harald war am Morgen im Alter von 89 Jahren gestorben und Norwegen trauert.
2: Die Anteilnahme hier auf dem Schlossplatz in Oslo, die ist riesengroß. Im Sekundentakt legen Menschen hier Blumen ab. Viele Kinder haben dem gestorbenen König Briefe geschrieben. Wir werden dich sehr vermissen, steht zum Beispiel auf einem. Harald war ein äußerst beliebter König. Er galt als Person, die das Volk geeint hat, der die Menschen zusammengebracht hat. Sein Sohn Håkon, der neue König Norwegens, der tritt also in große Fußstapfen. Julia Weschenbach, Oslo.
1: Gute Nachrichten aus Nepal. Nach der verheerenden Sturzflut, eine vierköpfige deutsche Familie ist im Katastrophengebiet gerettet worden. Per Hubschrauber hat man sie zusammen mit anderen Geretteten zu einem Armeecamp gebracht. Die Bundesregierung spricht von einer niedrigen zweistelligen Zahl vermisster deutscher Staatsangehöriger. Die Zahl der Todesopfer steigt inzwischen weiter an auf über 500. Mehr als 1400 Menschen werden noch vermisst. 81% der Menschen in Deutschland machen sich Sorgen, ob sie finanziell ausreichend abgesichert sind. Das zeigt eine Studie der gewerkschaftsnahen Hans-Böckler-Stiftung. Grund könnte die aktuelle Debatte über Sozialreformen sein.
3: Die Bundesregierung diskutiert gerade mehrere Reformen. Ein höheres Renteneintrittsalter, weniger Leistungen bei der gesetzlichen Kranken- und Pflegeversicherung oder das Ende der Lohnfortzahlung am ersten Krankheitstag. Das alles verunsichert die Menschen, sagen die Studienmacher. 3/4 der Befragten lehnen die Pläne ab. Und viele sparen mittlerweile lieber, statt das Geld auszugeben. Wenn das so weitergehe, könnte das den wirtschaftlichen Aufschwung stoppen. Thomas Bremser, Redaktion.
1: Und noch zum Fußball. Der FC Bayern München ist mit einem Heimsieg in die neue Bundesliga-Saison gestartet. Der Titelverteidiger und Rekordmeister gewann die Eröffnungspartie gegen den VfB Stuttgart klar mit 5:1.
4: Das Wetter.
5: 16 bis 13 Grad jetzt, dazu kann es ab und an regnen. Tagsüber heute dann wieder eine dicke Wolkendecke, da kann es auch mal regnen bis 24 Grad. Sonntag ähnlich warm, dazu nur ganz vereinzelt Regen.
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6: A3 Arnheim-Oberhausen zwischen Wesel und Hünxe. 1 Kilometer Stau. Wir wünschen allen unterwegs gute Fahrt.
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5: Das ist echt krass. Das ist das letzte Wochenende in den Ferien, in den Sommerferien jetzt. Und dann ist auch schon wieder September. Ich gehe kaputt.

0: Das ist schon krass, oder? Wie viele Menschen so in der letzten Zeit von uns gegangen sind, die irgendwie eigentlich immer da waren, die die Musik oder die Filmgeschichte seit Jahrzehnten geprägt haben. Jetzt also auch Dolly Parton und das Netz ist voll mit Memes und Stories und auch Atze Schröder verneigt sich in seinem aktuellen Podcast ehrfürchtig vor der Country Queen.
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3: Ja, nee, ist klar.
4: Ich bin so ein bisschen traurig. Meine Tante ist die Woche gestorben. Ja, Dolly Parton. Von der habe ich doch die Frisur und die Cowboystiefel. Und die besten Sprüche natürlich. Dolly hat mit 80 noch Dinger rausgehauen. Da kannst du ein Comedy-Programm voll mitmachen. Hier auf Platz 1 war ja immer bei ihr: Sie würden sich wundern, wie viel es kostet, so billig auszusehen. Geiler Spruch, oder? Die Wahrheit ist ja, sie war immer top gestylt und auch mit 18 auf High Heels unterwegs. Ein anderer Spruch von ihr war ja: Ich nehme Witze über Blondinen nicht krumm, weil ich weiß, dass ich nicht dumm bin, aber ich weiß auch, dass ich nicht blond bin. Ey, googelt mal nach Dolly Parton Sprüchen, ihr lacht euch tot. Dagegen sind Chuck Norris Witze kalter Kaffee, echt. Mein persönlicher Lieblingsspruch von Dolly ist: Ich werde immer wieder gefragt, wie lange ich für meine Haare brauche. Antwort: Ich weiß es nicht. Ich bin nie dabei. Kann ich gut verstehen. Ah, eine tolle Frau. Und guck mal, bis jetzt haben wir noch nicht einmal über ihre Musik gesprochen. Was hat diese Frau für Hits geschrieben? Hier, Island in the Stream. Oh, dieses wunderbare Duett mit Kenny Rogers. Leg das Ding mal morgens auf und du hast den ganzen Tag gute Laune, wirklich. Dann hier Working 9 to 5, die amerikanische Gewerkschaftshymne. Wird auch gerne im ICE in Deutschland gespielt, wenn im Bordrestaurant die Kühlung wieder kaputt ist. Man kann unterm Strich sagen, es ist doch alles herrlich gewesen bei Dolly Parton. Es gibt nur einen Menschen, der jetzt ihre Rache aus dem Jenseits fürchten muss. Der Typ, der damals das Klonschaf nach ihr benannt hat. Shame on you.
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2: Katy Perry, Watch It Burn.
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1: Jetzt in der Nacht kann es immer mal wieder regnen, 16 bis 13 Grad sind's. Tagsüber heute dann auch eher wechselhaft, da kann es auch ab und an mal regnen, bis zu 24 Grad. Und der Sonntag, der wird auch bewölkt, dazu aber mehr trockene Phasen, nur ab und an Regen bis 25 Grad.
0: NRW Verkehr, euer KI-Navigator, aktuell und schnell.
2: A1 Dortmund-Köln zwischen Westhofener Kreuz und Hagen-Nord, 1 Kilometer Stau. Wir wünschen allen unterwegs gute Fahrt.
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1: Einen schönen guten Morgen oder guten Abend, je nachdem, was ihr gerade macht. Kommt gut durch die Nacht mit uns, wir sind bei euch, wir und die Klänge von Teddy Swims. Hier ist für euch Mr. Know-It-All.

0: Swift. I knew it. I knew you.
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0: Wenn die Server bei Netflix wegen einer Werbung zusammenbrechen, dann ist der Hype groß. Passiert beim XXL-Trailer zu dem Spiel GTA 6. Den gab es exklusiv nur bei Netflix zu sehen und offensichtlich wollten den zu viele Fans auf einmal gucken. Da sind die Server gecrashed und es ging bei Netflix für ein paar Minuten gar nichts mehr. Kollegin Natascha Wittmack ist bei mir. Hallo.
1: Hallo.
0: Während ich mich hier auf die Sendung vorhin vorbereitet habe, ganz vorbildlich, hast du dir den Trailer zusammen mit unserem Chef angeguckt.
1: Das war Recherche.
0: Ja, ja, ja. Ich sehe euch auf jeden Fall auf diesen Bildschirm starren beide und höre nur so krasse Grafik, mega Details bei den Charakteren. Also ich habe ja davon gar keine Ahnung, aber sieht gut aus, oder was?
1: Es sieht sehr gut aus, muss ich sagen. Also ich fasse mal grob zusammen, worum es darin geht in GTA, für alle, die es so gar nicht kennen.
0: Wie ich.
1: Also man spielt darin ein kriminelles Pärchen, das für Auftraggeber so Missionen erfüllen muss. Meistens irgendwas Illegales, zum Beispiel Drogengeschäfte, Schmuggel, Raubüberfälle und sowas. Gott. In einer fiktiven Stadt kann man sich dabei frei bewegen bzw. frei rumfahren mit Autos, die man sich klauen kann. Und dabei muss man aufpassen, dass man nicht von der Polizei erwischt wird zum Beispiel.
0: Also ich finde, das klingt alles völlig grauenvoll. Warum will man denn bitte Krimineller spielen? Ich verstehe das nicht. Naja, aber extrem viele, muss man sagen, haben ja Bock auf das Spiel. Mhm. Es kommt im November erst raus, aber es ist jetzt schon eins der erfolgreichsten Spiele überhaupt.
1: Ja, im Juni, als das Spiel in den Vorverkauf ging, gab es laut Hochrechnungen schon über 3 Millionen Vorbestellungen und Marktforscher gehen davon aus, dass das Spiel bei Release im November bis zu 50 Millionen Mal verkauft werden könnte. Also das gab es noch nie so.
0: Und es ist auch das teuerste Spiel ever, ne? Das Budget liegt bei über 1 Milliarde Dollar. Mhm. Warum dieser ganze Hype?
1: Also generell ist diese Spielereihe super erfolgreich, aber auf Teil 6 müssen die Fans schon sehr lange warten, muss man sagen. Der letzte Teil kam vor 13 Jahren raus. Dann wurde der Release auch noch mal ein paar Mal verschoben. Das befeuert den Hype natürlich total. Mhm. Aber vor allem wird die Grafik und die Spielmechanik noch mal deutlich besser als im letzten Teil. Und man kann auch mehr Einfluss auf die Charaktere nehmen. Zum Beispiel verändern die sich, je nachdem, wie man sich verhält, wenn du ihnen zum Beispiel zu viel Fastfood zu essen gibst, werden sie dicker und können sich auch nicht mehr so gut bewegen.
0: Das gibt's aber schon, nennt sich echtes Leben. Danke dir.
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0: 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Das Wetter.
1: Viele Wolken, ein paar Schauer dabei, 16 bis 13 Grad. Tagsüber ähnlich, einige Wolken dabei, dazu kann es auch mal regnen, bis 24 Grad. Am Sonntag wieder mehr trockene Phasen bis 25 Grad.
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2: A40 Essen-Dortmund. Zwischen Essen-Krai und Bochum-Wattenscheid-West. 1 Kilometer Stau, 14 Minuten Zeitverlust. Wir wünschen allen unterwegs gute Fahrt.

0: Das Wetter.
1: Viele Wolken, ein paar Schauer dabei, 16 bis 13 Grad. Tagsüber ähnlich, einige Wolken dabei, dazu kann es auch mal regnen, bis 24 Grad. Am Sonntag wieder mehr trockene Phasen bis 25 Grad.
0: NRW Verkehr, euer KI-Navigator, aktuell und schnell.
2: A40 Essen-Dortmund, zwischen Essen-Krai und Bochum-Wattenscheid-West, 1 Kilometer Stau, 14 Minuten Zeitverlust. Wir wünschen allen unterwegs gute Fahrt.
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1: Moin zusammen. Falls euch der Name Tiffany Aris noch nichts sagt, den solltet ihr euch merken. Von der, also bin ich mir sicher, von der wird man noch öfter hören. Es ist eine deutsche Singer-Songwriterin, hat schon für Größen wie Tokyo Hotel, Alle Farben Offenbach, Steve Aoki geschrieben. Seit 2022 veröffentlicht sie auch eigene Songs und geht jetzt auch auf Solo-Tour. Im November ist sie hier in Köln und hier ist sie jetzt mit Vertigo.